0: Taylor Swift, starke Sängerin. Wir kommen zur nächsten starke Frau, nämlich Comedian Lisa Feller. Die gehört schon fest zur Familie bei der Comedy Camp Tour. Mit der sind wir im Herbst wieder unterwegs. Tickets, die sichert ihr euch ganz einfach online. Naja, und wer zur Familie dazugehört, da gehört natürlich auch die Familie dahinter dazu. Also ihr versteht schon, ne? Es ist alles ein großer Clan.
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3: Mein Opa ist ein richtiger Westfale, ne? Also wenn der gesagt hat, hallo, dann dachtest du schon, was ist los, Quasselwasser getrunken. Opa war bei Chantal, seine Friseurin. Es war so geil, dass sie aufeinander getroffen sind, weil die echt die Quasselstrippe vor Bern war. So richtig, immer so, dann kommen Sie mal rein, dann setzen Sie sich mal hin, machen Sie sich schon mal ein bisschen bequem. Jetzt hänge ich Ihnen schon mal den Umhang um. Ach, jetzt habe ich den Kinderumhang genommen, so jung sind Sie ja doch nicht mehr. Naja, dann nehme ich den anderen Umhang, so, vielleicht mal den. Na bitte, das geht doch so. Wollen Sie was zu trinken haben? Tee, Kaffee, Wasser, Wasser mit Kohlensäure, ohne Kohlensäure mit, ist gar nicht so gesund, würde ich ihn trotzdem holen. Und irgendwann fragt sie ihn also, so, wie wollen Sie die Haare denn heute geschnitten haben? Und mein Opa sagt nur lautlos.
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0: Das Wetter.
1: Der ein oder andere Schluck Regen für die Natur, der kommt in dieser Nacht noch runter. Stellenweise bei 18 bis 14 Grad. Kann auch nochmal hier und da das ein oder andere Gewitter aufploppen. Außer ganz im Süden lässt der Regen euch dann im Laufe des Tages in Ruhe. Allerdings ist es erst ziemlich grau am Sonntag. Später dann sonniger bei Tagestopwerten von 28 Grad heute im Laufe des Tages.
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2: Zurzeit liegen uns keine Meldungen vor. Wir wünschen allen unterwegs gute Fahrt.
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1: Gleich für euch die späten 80er mit Roxette in dieser Nacht. Vorher noch ein bisschen Trommelkurs mit Two Colors, Safrido und Christa Sarandi. Cynical wartet auf euch. Jetzt kommt aber erstmal sie hier. Das ist Holly Humberstone und To Love Somebody. Für die Nacht in den Sonntag mit Sven Sandbote.

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1: Ich bin Dirk Zeitler. Aufatmen in der Eifel. Die Bewohner des Ortsteils Gai in Hürtgenwald dürfen in ihre Häuser zurück. Das hat der Landrat des Kreises Düren entschieden. Die 1800 Bewohner hatten in der Nacht auf Freitag wegen des Waldbrandes in der Nordeifel das Gebiet verlassen müssen. Die Flammen waren bis auf 2500 Meter an Grundstücke herangerückt. Zehntausende Menschen haben im Berliner Tiergarten bei großer Hitze die Techno-Parade Rave the Planet gefeiert. Es war die erste Großveranstaltung in der Hauptstadt nach dem islamistischen Terroranschlag am Rande des Christopher Street Day vor 3 Wochen.
2: Techno-Paraden sind eher bekannt für wummernde Bässe und laute Beats. Diesmal startete Rave the Planet aber ganz still. Mit einer Schweigeminute wurde an die Opfer des Terroranschlags beim CSD erinnert. Danach wurde zwischen Siegessäule und Brandenburger Tor dann ausgiebig getanzt. Für die Sicherheit sorgten rund 1500 Polizeikräfte. Auch ein Hubschrauber und Drohnen kreisten in der Luft. Bei Temperaturen bis 35 Grad ging es aber auch um Hitzeschutz. Ein Wasserwerfer der Polizei sorgte ebenso für Abkühlung wie einige Musiktrucks, die Wassernebel versprühten. Thomas Brock, Nachrichtenredaktion.
1: Die Gewerkschaft Verdi fordert Pflegeeinrichtungen in Deutschland besser auf heiße Temperaturen vorzubereiten. Bund und Länder müssten ein Sofortprogramm auflegen, heißt es aus dem Verdi-Bundesvorstand.
3: Ein Großteil der Pflegeheime in Deutschland sei nicht auf hohe Temperaturen vorbereitet. Hitze sei für Beschäftigte unerträglich und für Bewohnerinnen und Bewohner lebensgefährlich, argumentiert die Gewerkschaft. Mehr Klimaanlagen und energetische Sanierung mit Geld vom Staat sollen die Bedingungen verbessern. Das wird auch schon von anderen Seiten gefordert. Allerdings explodieren die Kosten rund um Pflege sowieso schon. Die Bundesregierung will diese Kosten mit einer Reform senken. Jan-Henna Reitze, Nachrichtenredaktion.
1: Zum Sport. Bei der Schwimm-EM in Paris hat Johannes Liebmann mit Weltrekord Gold über 1500 Meter Freistil gewonnen. Der 19-Jährige hatte auch schon Gold über 800 Meter Freistil gewonnen. Auch Bronze ging an Deutschland an Oliver Klemet. Die deutsche Mixstaffel mit Lukas Mertens, Jarno Beschnitt, Linda Roth und Maja Toben über 4x200 Meter Freistil gewann zudem überraschend Silber.
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4: Wir gehen bewölkt durch die frühen Morgenstunden, stellenweise auch mit kräftigen Regenschauern, dazu 19 bis 14 Grad. Ansonsten gibt es heute an diesem Sonntag maximal noch 28 Grad. Dazu ist es meistens bewölkt, aber trocken. Nur im Süden NRWs sind nachmittags dann einzelne Regen- und Gewitterschauer möglich. Montag 20 bis 24 Grad, dazu ein meist trockener Sonne-Wolken-Mix.
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5: Zurzeit liegen uns keine Meldungen vor. Wir wünschen allen unterwegs gute Fahrt.
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4: Guten Morgen, es geht durch die Nacht mit mir, Patrick Rickert und mit Lubega. Hier ist Mambo Number 5.
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0: David Guetta und Sia mit Titanium. Und hier kommt mal noch ein Tipp für schlaflose Nächte. Serien gucken. Im Sommer kann man ja sowieso auch mal zu Hause bleiben und so ein paar Serien vielleicht nachholen. Film- und Streaming-Experte Jörg Albrecht, was können wir uns denn angucken?
1: Ja, zum Beispiel schon wieder was Neues vom wohl fleißigsten Serienproduzenten, den es gibt, nämlich Ryan Murphy, auf dessen Konto gehen Serien wie American Horror Story oder auch die True-Crime-Serie Monster über berühmte Kriminalfälle wie den Serienkiller Ed Gein. Und beim Stichwort Serienkiller sind wir auch schon direkt bei Murphys neuester Serie The Shards.
2: Ich finde es unheimlich, dass immer wieder Jugendliche in dieser Stadt verschwinden.
3: Vielleicht steckt der Trawler dahinter.
2: Wer?
3: Der Serienmörder, der in dieser Gegend unterwegs ist.
1: Der Trawler sorgt Anfang der 1980er Jahre in L.A. und Umgebung für Schlagzeilen mit seinen brutalen Taten. Und der 17-jährige Brad, der auf eine Elite-Schule geht, der hat jetzt den Verdacht, dass der mysteriöse Neuzugang Robert etwas mit diesen Morden zu tun hat.
0: Anders als bei der Monsterreihe basiert diese Geschichte aber nicht auf realen Verbrechen?
1: Nee, The Shards ist keine True-Crime-Serie. Der Trawler, der ist reine Erfindung, nicht aber die Hauptfigur, der Schüler Brad. Der soll nämlich Brad Easton Ellis sein, der amerikanische Kultautor, der American Psycho geschrieben hat. Auch wenn, wie oft bei Ryan Murphy-Produktionen in letzter Zeit, vieles komplett drüber ist und manche Figuren eher Karikaturen sind, The Shards unterhält bestens. Zum Cast gehören auch Homer Gear und Kea Gerber. Die beiden, die haben berühmte Eltern, nämlich Richard Gere und Cindy Crawford.
0: The Shards können wir gucken bei Disney Plus. Dann, Jörg, wechseln wir jetzt noch das Streaming-Portal. Wir schauen mal, was Prime Video so zu bieten hat, und zwar die Serie Sterling Point.
1: Ja, und auch da spielt der Sohn eines Hollywood-Stars mit, nämlich der von Mark Ruffalo. Keen heißt er, und er spielt den Bruder der Hauptfigur in Sterling Point. Auch die ist 17, sie heißt Annie, lebt in New York und stößt nach dem Tod ihres Großvaters Gordon, den sie nie kennengelernt hat, auf eine Reihe von Briefen.
4: Gordon hat uns unser Leben lang Briefe geschrieben und Dad versteckt sie in einem Safe.
5: Gordon ist nicht mal biologisch verwandt mit uns. Jetzt ist er tot, also wen juckt das?
4: Mich, denn unser Vater belügt uns und ich will wissen, wieso.
1: Also fliegt Annie nach Kanada, wo Grandpa gelebt hat. Es kommen Familiengeheimnisse ans Tageslicht und auf Annie wartet auch noch die erste Liebe. Starker Auftritt für Ella Rubin, die Annie spielt. Sterling Point ist zwar eine Teenie-Serie, macht aber auch Spaß zu gucken, wenn man schon lange kein Teenie mehr ist.
0: Dann gucken wir das doch. Sterling Point bei Prime Video und The Shards auf Disney Plus. Zwei neue Serien, vorgestellt von unserem Film- und Streaming-Experten Jörg Albrecht. Dankeschön.
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0: Das Wetter.
1: Heute Nacht und heute früh gibt es teilweise noch kräftige Schauer, 19 bis 14 Grad. Die Wolken, die halten sich an diesem Sonntag auch grundsätzlich hartnäckig. Es ist aber zumindest meistens trocken. Nur im Süden NRWs gibt es nachmittags vereinzelt Regen. Es wird kühler, maximal 28 Grad. Die neue Woche startet noch kühler, 20 bis 24 Grad. Dazu gibt es einen freundlichen Sonne-Wolken-Mix und es ist meistens trocken.
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2: Zurzeit liegen uns keine Meldungen vor. Wir wünschen allen unterwegs gute Fahrt.
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1: Patrick Rickert hier und wir gehen gemeinsam durch die Nacht jetzt mit Leonie. Ich spiele uns Don't Worry. 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
1: In der Ausbreitung eines großen Waldbrandes von Belgien in Richtung Deutschland spitzt sich die Lage für die Menschen in der grenznahen nordrhein-westfälischen Stadt Monschau zu. Die Feuerfront befindet sich nur noch etwa 3 Kilometer von der deutschen Grenze entfernt, teilte die Stadt in der Nacht mit. Im nur 20 Kilometer von Monschau entfernten Hürtgenwald können die Menschen dagegen vorsichtig aufatmen. Die Lage habe sich deutlich entspannt, teilte der Kreis am Abend mit. Zehntausende Menschen haben im Berliner Tiergarten bei großer Hitze die Techno-Parade Rave the Planet gefeiert. Es war die erste Großveranstaltung in der Hauptstadt nach dem islamistischen Terroranschlag am Rande des Christopher Street Day vor 3 Wochen.
2: Techno-Paraden sind eher bekannt für wummernde Bässe und laute Beats. Diesmal startete Rave the Planet aber ganz still. Mit einer Schweigeminute wurde an die Opfer des Terroranschlags beim CSD erinnert. Danach wurde zwischen Siegessäule und Brandenburger Tor dann ausgiebig getanzt. Für die Sicherheit sorgten rund 1500 Polizeikräfte. Auch ein Hubschrauber und Drohnen kreisten in der Luft. Bei Temperaturen bis 35 Grad ging es aber auch um Hitzeschutz. Ein Wasserwerfer der Polizei sorgte ebenso für Abkühlung wie einige Musiktrucks, die Wassernebel versprühten. Thomas Brock, Nachrichtenredaktion.
1: Diesen Arbeitstag werden einige Bauarbeiter in Belgien wohl nie vergessen. Im Haus einer Wohltätigkeitsorganisation haben sie einen Goldschatz entdeckt, im Wert von rund 9 Millionen Euro.
3: Die Bauarbeiter waren gerade dabei, im Keller ein Abwasserrohr zu verlegen. Da stießen sie auf 50 Goldbarren, eingemauert in den Wänden. Die erste Reaktion des Teams: Ungläubigkeit und Staunen, sagte ein Arbeiter im belgischen Fernsehen. Die Polizei warnt jetzt Schatzsucher davor, die abgesperrte Baustelle zu betreten. Das sei absolut zwecklos. Wem das Gold gehört, ist unklar. 5 Jahre hat derjenige nun Zeit, sich zu melden. Sonst geht der Schatz an die Regierung oder die Finder. Thomas Bremser, Nachrichtenredaktion.
1: Zum Sport. Gold und Silber für Deutschlands Leichtathleten. Speerwerfer Julian Weber hat mit dem letzten Versuch Gold bei den Europameisterschaften in Birmingham gewonnen. Trotz Schulterproblemen katapultierte der 31-Jährige den Speer auf über 90 Meter und bezwang noch Teamkollege Nick Thum.
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4: Wir messen heute früh 19 bis 14 Grad. Es ist oft bewölkt, stellenweise regnet es auch stark. Der Regen zieht aber im Laufe des Sonntags ab. Dann ist es oft bewölkt, aber trocken. Nur im Süden des Landes sind nachmittags vereinzelte Regenschauer möglich. Höchstwerte noch 28 Grad. Montag 20 bis 24 Grad. Dann gibt es einen Mix aus Sonne und Wolken und es ist meistens trocken.
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5: Zurzeit liegen uns keine Meldungen vor. Wir wünschen allen unterwegs gute Fahrt.
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4: Es ist der frühe Sonntagmorgen und den starten wir mit Alex Warren. Hier ist Fever Dream, ganz entspannt durch die Nacht. Patrick Rickert hier. Guten Morgen.

0: John Parr und St. Elmo's Fire, gleich Musik von Olivia Rodrigo, ganz neu, Drop Dead. Ja, wir schwitzen uns durch dieses Wochenende, wobei jetzt heute Nacht geht's ja, mit 19 bis 14 Grad. Aber gestern noch 35 Grad gehabt, heute wird's ein bisschen angenehmer mit maximal 28 Grad. Aber trotzdem hilft natürlich eine Klimaanlage oder noch besser ein Eis. Oh, oder zwei oder drei. Eis geht immer, oder? Reporter Stefan Rejek hat die Tage schon den besten Job ever gehabt. Er durfte nämlich in die Eisdiele. Rein beruflich natürlich. Nicht selbst schlecken, sondern schön brav euch nach der Lieblingssorte fragen.
1: Zitrone, weil das halt im Sommer schön frisch ist.
2: Schweizer Teller, weil der Geschmack ganz gut ist und man hat noch ein bisschen Crunch wegen der Schokostückchen.
3: Meine Lieblingseissorte ist Erdbeere. Vor allen Dingen deswegen, wenn man weiß, dass die Erdbeeren auch frisch im Grunde genommen eingearbeitet werden.
1: Zitrone, weil das halt im Sommer schön frisch ist.
4: Milch heißt Zimt, weil die mich immer so an meine Kindheit erinnert. Weil meine Oma das oft gekocht hat. Für mich. Das erinnert einen daran, ja.
0: Oh, die Sorten nehme ich. Alle, genau in der Reihenfolge.
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0: Das Wetter.
1: Wir gehen bewölkt durch die frühen Morgenstunden, stellenweise auch mit kräftigen Regenschauern, dazu 19 bis 14 Grad. Ansonsten gibt es heute an diesem Sonntag maximal noch 28 Grad. Dazu ist es meistens bewölkt, aber trocken. Nur im Süden NRWs sind nachmittags dann einzelne Regen- und Gewitterschauer möglich. Montag 20 bis 24 Grad, dazu ein meist trockener Sonne-Wolken-Mix.
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2: A4 Olpe-Köln zwischen Bergisch-Gladbach-Bensberg und Bergisch-Gladbach-Frankenforst. 1 Kilometer Stau, 5 Minuten Zeitverlust. Wir wünschen allen unterwegs gute Fahrt.
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1: Durch die Nacht mit Patrick Rickert. Guten Morgen.

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0: Ich bin Dirk Zeitler. Wegen der Ausbreitung eines großen Waldbrandes von Belgien in Richtung Deutschland spitzt sich die Lage für die Menschen in der grenznahen nordrhein-westfälischen Stadt Monschau zu. Die Feuerfront befindet sich nur noch etwa 3 Kilometer von der deutschen Grenze entfernt, teilte die Stadt in der Nacht auf ihrer Webseite mit. Im nur 20 Kilometer von Monschau entfernten Hürtgenwald können die Menschen dagegen vorsichtig aufatmen. Die Lage habe sich deutlich entspannt, teilte der Kreis am Abend mit. Zehntausende Menschen haben im Berliner Tiergarten bei großer Hitze die Techno-Parade Rave the Planet gefeiert. Es war die erste Großveranstaltung in der Hauptstadt nach dem islamistischen Terroranschlag am Rande des Christopher Street Day vor 3 Wochen.
1: Techno-Paraden sind eher bekannt für wummernde Bässe und laute Beats. Diesmal startete Rave the Planet aber ganz still. Mit einer Schweigeminute wurde an die Opfer des Terroranschlags beim CSD erinnert. Danach wurde zwischen Siegessäule und Brandenburger Tor dann ausgiebig getanzt. Für die Sicherheit sorgten rund 1500 Polizeikräfte. Auch ein Hubschrauber und Drohnen kreisten in der Luft. Thomas Brock, Nachrichtenredaktion.
0: Die Gewerkschaft Verdi fordert Pflegeeinrichtungen in Deutschland besser auf heiße Temperaturen vorzubereiten. Bund und Länder müssten ein Sofortprogramm auflegen, heißt es aus dem Verdi-Bundesvorstand.
2: Ein Großteil der Pflegeheime in Deutschland sei nicht auf hohe Temperaturen vorbereitet. Hitze sei für Beschäftigte unerträglich und für Bewohnerinnen und Bewohner lebensgefährlich, argumentiert die Gewerkschaft. Mehr Klimaanlagen und energetische Sanierung mit Geld vom Staat sollen die Bedingungen verbessern. Das wird auch schon von anderen Seiten gefordert. Allerdings explodieren die Kosten rund um Pflege sowieso schon. Die Bundesregierung will diese Kosten mit einer Reform senken. Jan-Henner Reitze, Nachrichtenredaktion.
0: Zum Sport. Bei der Schwimm-EM in Paris hat Johannes Liebmann mit Weltrekord Gold über 1500 Meter Freistil gewonnen. Der 19-Jährige hatte auch schon Gold über 800 Meter gewonnen. Auch Bronze ging nach Deutschland an Oliver Klemet. Die deutsche Mixed-Staffel mit Lukas Mertens, Jarno Beschnitt, Linda Roth und Maja Toben über 4x200 Meter Freistil gewann zudem überraschend Silber.
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4: Heute Nacht und heute früh gibt es teilweise noch kräftige Schauer, 19 bis 14 Grad. Die Wolken, die halten sich an diesem Sonntag auch grundsätzlich hartnäckig. Es ist aber zumindest meistens trocken. Nur im Süden NRWs gibt es nachmittags vereinzelt Regen. Es wird kühler, maximal 28 Grad. Die neue Woche startet noch kühler, 20 bis 24 Grad. Dazu gibt es einen freundlichen Sonne-Wolken-Mix und es ist meistens trocken.
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5: Zurzeit liegen uns keine Meldungen vor. Wir wünschen allen unterwegs gute Fahrt.
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4: Ich habe ja keine Ahnung, wie er das schafft, dieser Michael Schulte. Aber seine Zeitangabe, die ist schon ganz schön präzise. Hier ist 5 a.m., 5 Uhr morgens. Patrick Rickert hier, guten Morgen. You love me.

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0: Das Wetter.
1: Wir messen heute früh 19 bis 14 Grad. Es ist oft bewölkt, stellenweise regnet es auch stark. Der Regen zieht aber im Laufe des Sonntags ab. Dann ist es oft bewölkt, aber trocken. Nur im Süden des Landes sind nachmittags vereinzelte Regenschauer möglich. Höchstwerte noch 28 Grad. Montag 20 bis 24 Grad. Dann gibt es einen Mix aus Sonne und Wolken und es ist meistens trocken.
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2: Zurzeit liegen uns keine Meldungen vor. Wir wünschen allen unterwegs gute Fahrt.
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1: Sonntagmorgen, 5:30. Ja, da darf man sich nochmal hinlegen und umdrehen. Für alle, die trotzdem raus müssen, hier ist ein bisschen Motivation von Linkin Park und Lost. Schönes Wochenende wünscht Patrick Rickert. Guten Morgen.

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1: Ich bin Diana Kramer. Wegen der Ausbreitung eines großen Waldbrandes in Belgien in Richtung Deutschland spitzt sich die Lage für die Menschen in der grenznahen nordrhein-westfälischen Stadt Monschau zu. Die Feuerfront im Hohen Venn befindet sich nur noch etwa 3 Kilometer von der deutschen Grenze entfernt, teilte die Stadt in der Nacht mit.
2: Die Stadt bittet die Bewohner einiger Ortsteile darum, sich auf eine mögliche Evakuierung vorzubereiten. Vorsorglich würden Löschmaßnahmen vorbereitet, damit im Falle eines Überspringens des Feuers auf deutsches Gebiet unmittelbar mit den Löscharbeiten begonnen werden kann. Die Einwohner sollen ein Notgepäck bereithalten und ihre Nachbarn informieren. Ganz anders sieht die Situation im nur 20 Kilometer entfernten Hürtgenwald aus. Dort habe sich die Lage deutlich entspannt, teilte der Kreis am Abend mit. Dirk Zeitler, Nachrichtenredaktion.
1: Die Energiekosten belasten Haushalte in Ostdeutschland weiterhin stärker als Verbraucher im Westen. Laut einer aktuellen Auswertung des Vergleichsportals Verivox liegen die Ausgaben für Wärme, Strom und Kraftstoffe im Osten im Schnitt um 16% über dem westdeutschen Niveau. Unter Berücksichtigung der Kaufkraft zahlt ein Musterhaushalt in westdeutschen Bundesländern gut 2.500 Euro dafür. In Ostdeutschland sind es laut Verivox fast 3.000. Zehntausende Menschen haben im Berliner Tiergarten die Technoparade Raid the Planet gefeiert. Es war die erste Großveranstaltung in der Hauptstadt nach dem islamistischen Terroranschlag am Rande des Christopher Street Days vor 3 Wochen.
3: Technoparaden sind eher bekannt für wummernde Bässe und laute Beats. Diesmal startete Rave the Planet aber ganz still. Mit einer Schweigeminute wurde an die Opfer des Terroranschlags beim CSD erinnert. Danach wurde zwischen Siegessäule und Brandenburger Tor dann ausgiebig getanzt. Für die Sicherheit sorgten rund 1500 Polizeikräfte. Auch ein Hubschrauber und Drohnen kreisten in der Luft. Bei Temperaturen bis 35 Grad ging es aber auch um Hitzeschutz. Ein Wasserwerfer der Polizei sorgte ebenso für Abkühlung wie einige Musiktrucks, die Wassernebel versprühten. Thomas Brock, Berlin.
1: Zum Sport. Bei der Schwimm-EM in Paris hat Johannes Liebmann mit Weltrekord Gold über 1500 Meter Freistil gewonnen. Auch Bronze ging an Deutschland, an Oliver Klemet. Die deutsche Mixstaffel über 4x200 Meter Freistil gewann außerdem überraschend Silber. Und das waren die Nachrichten mit Diana Kramer.
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4: Ja, wir starten heute recht sonnig in diesem Morgen bei uns in NRW. Dazu jetzt noch Werte so zwischen 17 und 21 Grad. Über den Tag ziehen dann immer mehr Wolken zu uns, die dann auch in Richtung Nachmittag hin mal kurze Schauer mit sich bringen können. Tageshöchstwerte heute um die 26 Grad und der Montag bleibt dann überwiegend bewölkt. Ab und zu mit kurzen Regenschauern und dann 22 Grad in der Spitze.
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4: Der Blick auf die Straßen und das geht ganz schnell, uns ist nichts gemeldet, ihr habt freie Fahrt. Kommt alle gut und sicher an euer Ziel.
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4: Und damit willkommen am Sonntag, heute am 16. August. Ja, wir gehen es jetzt mal ganz entspannt an. Ist ja auch erst kurz nach 6. Passende Musik habe ich dazu für euch, jetzt von James Bay. Das ist Let It Go. Kommt gut rein, ich bin Finn Weiden. Hi zusammen.

0: Das ist Pink mit Runaway an diesem noch sehr frühen Sonntagmorgen. Gleich haben wir es 6:15.
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0: Schönen guten Morgen und ja, wir können uns schon mal freuen auf neue Musik von den Jungs hier.
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0: Ja, das ist Jupiter Jones und mit ihrem Song Still ist ihnen ja vor knapp 15 Jahren einer der erfolgreichsten deutschen Radiohits aller Zeiten gelungen. Nach einer Pause, die die Jungs jetzt gemacht haben, meldet sich die Band mit ihrem neuen Album Ich trag den Sarg, du trägst was Buntes zurück. Ja, und bei dem Namen denkt man erstmal so, oh ja, Sänger Nicolas Müller und Gitarrist Sascha Aigner von Jupiter Jones waren bei uns im Interview und haben uns erzählt, dass es gar nicht so leicht ist, einen passenden Albumnamen zu finden.
3: Genau, beim Jupiter Jones Album, also bei dem, wo Still und so drauf war, da haben wir lange geforscht. Ne?
4: Haben wir lange geforscht, ja. Das Gegenteil von allem. Danach das Album war auch nicht so ganz einfach.
3: Ja. Wir hatten aber auch davor, gab es halt eben so Alben wie entweder geht diese scheußliche Tapete oder ich oder Holiday in Katatonia. Da muss er auch erstmal nachlegen.
0: Ja, also so ein Albumtitel ist immer gut durchgedacht bei Jupiter Jones. Und mit dem neuen Album, ja, da muss natürlich auch eine neue Tour kommen.
4: Also ich immer so, dass wir auf jeder Tour so Best-of spielen, vom ersten Album bis zum letzten Album. Aber ich freue mich zum Beispiel total doll auf die neuen Songs, weil es ist immer was Besonderes, die neuen Songs zu spielen. Es ist halt ein anderer Spirit, ein neuer Spirit, der irgendwie wieder reinkommt. Wir haben ja so viele Songs schon veröffentlicht und deswegen ist es halt einfach am spannendsten, die neuen Sachen zu spielen.
0: Also ab September sind Jupiter Jones dann live mit ihren neuen Songs. Ja, können wir schon mal drauf gespannt sein. Unter anderem in Köln, Oberhausen und Münster. Und jetzt für die Vorfreude habe ich ihren bekanntesten oder auch größten Hit. Hier ist Still. Guten Morgen.
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1: Ja, jetzt am Morgen noch einiges an Sonne mit dabei bei uns in NRW. Dazu 17 bis 21 Grad. Im Tagesverlauf ziehen dann einige Wolken übers Land, die hier und da auch mal Regenschauer mit sich bringen können. Das Ganze heute bei maximal 26 Grad. Der Blick auf die neue Woche. Der Montag bleibt überwiegend bewölkt mit einigen Sonnenabschnitten. Kurze Schauer sind da aber auch möglich. Dazu 20 bis 22 Grad.
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1: Und das ist der schnelle Blick zu euch auf die Straßen. Mir ist nämlich nichts gemeldet. Ihr habt freie Fahrt. Kommt gut an.
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1: Und damit guten Morgen am Sonntag. Hi zusammen. So, es ist erst kurz nach 6:30. Einmal können wir uns noch umdrehen im Bett. Ja, komm. Meine Erlaubnis habt ihr. Für euch jetzt Musik aus den 80ern. Von Culture Club. Do you really want to hurt me? Für euren Start in diesen Sonntag. Am Mikrofon ist Finn Weiden. Guten Morgen.

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0: Was war das denn bitte für ein Spektakel am Mittwoch, oder? Ja, die große Sonnenfinsternis. Also die Sonnenfinsternisbrillen, die können jetzt erstmal wieder zurück in die Schublade. Aber was war das denn bitte für eine Stimmung? Ey, vor allem bei den Kollegen vom ZDF, die haben live aus Spanien übertragen. Und das waren einfach mehr Emotionen als bei einer Fußball-WM.
1: Oh, jetzt. Dieser Lichtkranz, ja, du kannst ohne die Brille reingucken. Ohne die Brille.
2: Jetzt hast du sie ab?
1: Genau, ich habe sie ab. Genau, du kannst ohne
2: die Brille. Oh, Wahnsinn.
1: Bah, du siehst auf der linken Seite so einen roten Punkt da. Siehst
2: irre,
1: du?
2: Ja.
1: Lass uns mal gucken, sehen wir.
0: Meine Güte, war übrigens eine Quoten-Hit. Sonnenfinsternis. Ja, Millionen Menschen haben sich das im TV angeguckt. Und falls ihr am Mittwoch nicht genug bekommen habt, die nächste Chance gibt es bei uns in NRW schon wieder am 2. August 2027. Dann ist wieder eine partielle Sonnenfinsternis zu sehen.
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1: Ich bin Diana Kramer. Die Waldbrandlage im Hürtgenwald in der Eifel hat sich etwas entspannt. Am Abend konnten die Einwohner des Ortsteils Gai in ihre Häuser zurückkehren. Komplett gelöscht sei das Feuer aber noch lange nicht, sagte ein Sprecher des Kreises Düren. Es müssten noch zahlreiche Glutnester bekämpft werden. Das könnte noch mehrere Tage dauern. Derweil bedroht ein Waldbrand in Belgien die nur 20 Kilometer entfernte Stadt Monschau. In der Nacht wurden die Bewohner dazu aufgerufen, sich auf eine Evakuierung vorzubereiten. Betroffen sind dort rund 5000 Menschen. Immer mehr Menschen aus Syrien wird in Deutschland der Status als Flüchtling aberkannt. Das teilte die Bundesregierung auf Anfrage der Linken mit. Die Zahlen sind im ersten Halbjahr deutlich gestiegen.
2: Bei fast jedem vierten Flüchtling aus Syrien, der überprüft wurde, ist der Schutzstatus zurückgenommen oder widerrufen worden. Das passiert vor allem dann, wenn sich die Lage in der Heimat ändert. Nach dem Sturz von Machthaber Assad sind viele Geflüchtete freiwillig zurückgekehrt. Auch gibt es seitdem deutlich weniger, die in Deutschland Asyl beantragen. Allerdings, die Sicherheitslage in Syrien ist in einigen Gebieten noch angespannt. Andere sind vom Krieg ziemlich zerstört. Auch deshalb werden derzeit kaum Menschen nach Syrien abgeschoben, auch wenn ihr Schutzstatus wegfällt. Thomas Brock, Nachrichtenredaktion.
1: Zum Sport. Speerwerfer Julian Weber hat bei der Leichtathletik-EM in Birmingham mit dem letzten Versuch Gold gewonnen. Trotz Schulterproblemen katapultierte der 31-Jährige den Speer auf 90,40 Meter und bezwang noch Teamkollege Nick Thum. Weber sagte nach dem Wettkampf im ZDF:
3: Boah, ich musste einfach weiter werfen als Nick. Ne? Der hat so einen starken Wurf vorgelegt und ich wollte einfach zeigen, dass ich ein mentales Biest bin und im letzten Versuch, oh, ich bin so froh, dass das geklappt hat. Ich bin so unfassbar froh.
1: Speerwerfer Julian Weber. Außerdem holte die Männerstaffel über 4x100 Meter Silber hinter Favorit Großbritannien. Und bei der Schwimm-EM in Paris hat Johannes Liebmann Gold über 1500 Meter Freistil gewonnen. Auch Bronze ging nach Deutschland an Oliver Klemet. Die deutsche Mixstaffel über 4x200 Meter Freistil gewann überraschend Silber. Und das waren die Nachrichten mit Diana Kramer.
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4: Ja, wir starten heute recht sonnig in diesem Morgen bei uns in NRW. Dazu jetzt noch Werte so zwischen 17 und 21 Grad. Über den Tag ziehen dann immer mehr Wolken zu uns, die dann auch in Richtung Nachmittag hin mal kurze Schauer mit sich bringen können. Tageshöchstwerte heute um die 26 Grad und der Montag bleibt dann überwiegend bewölkt. Ab und zu mit kurzen Regenschauern und dann 22 Grad in der Spitze.
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4: Der Blick auf die Straßen mit nur einer Meldung von der A1 Köln Richtung Dortmund in Höhe Schwerte hat es eben gekracht. Die Unfallstelle ist noch ungesichert. Fahrt ihr bitte ganz besonders vorsichtig.
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4: So, der Sonntagmorgen, gebt euch einen Ruck, aufstehen. Ja, die ersten Bäcker machen jetzt auch auf. Dazu gleich einen schönen Kaffee. So kann man auch in den Tag reinstarten, oder? Dazu Musik gleich vom King of Pop, Michael Jackson. Man in the Mirror habe ich für euch. Und das ist jetzt Taylor Swift noch vorher mit Anti-Hero. Finn Weiden ist hier. Moin.

0: Dies geht es in diesen Sonntag rein. Das ist The Feeling. Schönen guten Morgen. Gleich haben wir es 7:15.
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0: Ja, und bei unserem DAB Plus Sender Radio Mixtape, da sind die Promis nicht nur zu Gast, wenn sie hier bei uns im Studio sind. Nein, sie machen einfach mal ihre eigene Sendung. Diese Woche war mal wieder Metal Queen Doro dran und das klang dann so.
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3: Hallo liebe Freunde, hier ist Doro Pesch und mit einem Song möchte ich starten. Der heißt Journey of the Night und der war auf meiner allerersten Live-Platte. Die hieß Doro Live. Die kam 1993 raus. Das ist eines der schönsten Balladen, würde ich sagen, die wir je geschrieben haben. Hier ist erstmal Children of the Night. Jetzt kommt eine Ballade von Metallica und ich war auch immer ein riesen Metallica-Fan. Wir haben ganz, ganz oft zusammen gespielt. Ja, und wir hören The Unforgiven Metallica.

0: Das Wetter.
1: Ja, jetzt am Morgen noch einiges an Sonne mit dabei bei uns in NRW. Dazu 17 bis 21 Grad. Im Tagesverlauf ziehen dann einige Wolken übers Land, die hier und da auch mal Regenschauer mit sich bringen können. Das Ganze heute bei maximal 26 Grad. Der Blick auf die neue Woche. Der Montag bleibt überwiegend bewölkt mit einigen Sonnenabschnitten. Kurze Schauer sind da aber auch möglich. Dazu 20 bis 22 Grad.
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1: Der Blick auf die Straßen und das geht ganz schnell. Mir ist aktuell nichts gemeldet. Ihr habt freie Fahrt. Kommt alle gut und sicher an euer Ziel.
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1: So, und zum Wachwerden an diesem Sonntagmorgen habe ich jetzt genau die richtige Musik für euch. Kommt von Kato, Turn the Lights Off. Der Song ist ja erst auf TikTok und Insta total viral gegangen. Ja, und jetzt läuft er auch hier bei uns im Radio. Und macht euch jetzt hoffentlich ein bisschen wach, bevor es dann gleich zur Kaffeemaschine geht. Ich bin Finn Weiden, kommt gut rein in diesen Sonntag.
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0: Wir starten gemeinsam rein in diesen Sonntag, gleich mit einer ganz frischen Nummer von Nico Santos, Why Don't You Stay? Schönen guten Morgen. So, und wenn wir mal zurück auf diese Woche schauen, heiß, sehr heiß, Sonne, ja, ich glaube, die Wörter beschreiben es eigentlich ganz gut, ne? Freitag waren wir ja wieder an den 40 Grad dran, stellenweise hier bei uns in NRW. Und wenn man mal so rausschaut, man sieht es, die Blätter verfärben sich viel zu früh, die Bäume trocknen aus. Es wirkt ja so, als wäre der Herbst gar nicht mehr weit entfernt. Aber genau das ist das Problem. Wir haben dieses Jahr so eine extreme Trockenheit. Försterin Carla Paul weiß ganz genau, woran das liegt.
1: Das liegt am Klimawandel. Wir haben ja immer mehr solche langanhaltenden Extremperioden wie Trockenheit oder dann auch plötzlich auftretende Starkregenereignisse, die genauso schlecht für den Wald sind, weil der Regen gar nicht im Boden ankommen kann.
0: Ja, normal sind diese Hitzewellen also nicht. Und was die Natur und die Wälder jetzt bräuchten, das ist klar.
1: Der Wald bräuchte jetzt mehrere Tage, am besten vielleicht sogar mehrere Wochen, wirklich anhaltenden Regen, aber nicht in Extremen, sondern mäßig.
0: Ja, da können wir nur hoffen, dass viele Bäume den Sommer jetzt überstehen. Aber wir können auch was dazu beitragen, denn durch die Trockenheit sollte man besonders achtsam sein.
1: Wanderer sollten sehr umsichtig jetzt im Wald unterwegs sein, keine Zigarette im Wald rauchen, genauso wenig Feuer machen oder ihr Auto auf zu trockenen Grasflächen abstellen und bitte auch den Müll immer wieder mit aus dem Wald nehmen und nicht liegen lassen. Und was mir auch sehr wichtig wäre, ist, dass die Menschen sehr umsichtig im Wald unterwegs sind. Und wenn sie irgendwo eine Rauchentwicklung entdecken, wirklich sich nicht scheuen, die 112 zu wählen.
0: Also ihr habt es gehört, egal wo ihr seid, sobald ihr etwas Ungewöhnliches seht, sagt Bescheid. Gerade jetzt kann auch so ein liegen gebliebener Glassplitter durch die Reflexion der Sonne schnell zu einem Waldbrand führen. Ne? Vorsicht ist also umso besser.
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1: Mit Mirko Knappert. Schönen guten Morgen. In Hürtgenwald im Kreis Düren hat sich die Lage rund um den schweren Waldbrand etwas entspannt. Am Abend wurde der Einsatz mit Löschhubschraubern eingestellt. Es gebe aktuell keinen Bedarf mehr, hieß es vom Kreis Düren. Mittlerweile konnten die Bewohner des Ortsteils Gai in ihre Wohnungen zurückkehren. Ganz anders sieht es dagegen in Monschau aus, denn wegen des Waldbrandes im Hohen Venn im deutsch-belgischen Grenzgebiet spitzt sich die Lage in der NRW-Stadt zu. Die Feuerfront befinde sich nur noch etwa 3 Kilometer von der deutschen Grenze entfernt, teilte die Stadt Monschau in der Nacht auf ihrer Website mit. Mehr Infos hat Dirk Zeitler.
2: Die Stadt bittet die Bewohner einiger Ortsteile darum, sich auf eine mögliche Evakuierung vorzubereiten. Vorsorglich würden Löschmaßnahmen vorbereitet, damit im Falle eines Überspringens des Feuers auf deutsches Gebiet unmittelbar mit den Löscharbeiten begonnen werden kann. Die Einwohner sollen ein Notgepäck bereithalten und ihre Nachbarn informieren. Ganz anders sieht die Situation im nur 20 Kilometer entfernten Hürtgenwald aus. Dort habe sich die Lage deutlich entspannt, teilte der Kreis am Abend mit.
1: Dankeschön, Dirk. Und unser Nachrichtenüberblick startet mit einem weiteren Brand, und zwar in Duisburg. Hier brennt es seit dem Morgen in einem Recyclingbetrieb im Stadtteil Kasslerfeld. Der sichtbare Rauch ziehe Richtung Südosten, melden die Einsatzkräfte. Eine Gefahr bestehe nicht. Es kommt aber zu einem üblen Geruch. Anwohner werden gebeten, Fenster und Türen geschlossen zu halten. Über Rumänien ist eine Drohne abgeschossen worden. Sie war nahe der Grenze zur Ukraine und Moldau unterwegs. Ein spanischer Kampfflieger habe die Drohne im Rahmen des NATO-Einsatzes am frühen Morgen abgefangen, teilte das rumänische Verteidigungsministerium mit. Nächste Medaillen für Deutschland bei der Leichtathletik-EM im britischen Birmingham. Im Speerwurf holte Julian Weber Gold mit einem Wurf von 90,4 Metern. Silber ging an seinen Teamkollegen Nick Tum. Bei uns in NRW bricht das letzte Drittel der Sommerferien an, und wen es jetzt noch zum Urlaub in den Norden zieht, muss sich beim Baden auf Einschränkungen einstellen. Denn an der Küste von Mecklenburg-Vorpommern und an einigen Seen in Schleswig-Holstein haben sich Blaualgen ausgebreitet. Satellitenbilder des Bundesamtes für Seeschifffahrt und Hydrographie zeigen große Algenteppiche vor den Küsten zwischen Rostock und Hiddensee. Die Ansammlungen hängen von Wind und Wetter ab und können sich innerhalb weniger Stunden ändern. In Schleswig-Holstein sind vor allem Seen betroffen. Aber auch Teile der Ostseeküste rund um Lübeck sind von den Blaualgen betroffen. An den betroffenen Stellen gelten deshalb Badewarnungen oder auch Badeverbote. Blaualgen können zu allergischen Reaktionen führen. Der Kontakt mit Blaualgen kann auch Reizungen der Haut und Schleimhäute verursachen. Und das waren die Nachrichten mit Mirko Knappert.
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3: Ja, wir starten heute recht sonnig in diesen Morgen bei uns in NRW. Dazu jetzt noch Werte so zwischen 17 und 21 Grad. Über den Tag ziehen dann immer mehr Wolken zu uns, die dann auch in Richtung Nachmittag hin mal kurze Schauer mit sich bringen können. Tageshöchstwerte heute um die 26 Grad, und der Montag bleibt dann überwiegend bewölkt, ab und zu mit kurzen Regenschauern und dann 22 Grad in der Spitze.
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3: Und das mit nur einer Meldung um kurz nach 8, die A40 Essen Richtung Duisburg, zwischen Essen Zentrum und Essen Holsterhausen. Hier dichter Verkehr, da seid ihr aber in guten 5 Minuten wieder durch. Kommt gut an.
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4: 5 Jahre nach der Flutkatastrophe im Ahrtal machen wir heute mal einen kleinen Rundgang durch Bad Neuenahr. Wie sieht's in der Stadt und in den Menschen aus? Außerdem besuchen wir einen Kinder- und Jugendtreff. Die sind ja gerade jetzt in den Ferien eine wichtige Anlaufstelle. Ja, und dann haben wir noch einen Kurs im Angebot, wo es um den Tod und die eigene Bestattung geht. Und das nicht nur theoretisch. Die Teilnehmer bauen sich nämlich selber eine Urne. Das sind unsere Themen bis 9 in der evangelischen Ausgabe von Himmel und Erde. Schönen guten Morgen zusammen.

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1: Noch 2 Wochen, dann sind die Sommerferien hier bei uns in NRW auch schon wieder rum. So manche Eltern, die arbeiten müssen oder nicht in Urlaub fahren können, dürften froh darüber sein. Denn wie soll man die ganze Zeit die Kinder beschäftigen und bei Laune halten, wenn dafür die Zeit oder das Geld fehlen? An vielen Orten springen die Kinder- und Jugendtreffs der Kirchen in diese Bresche, so wie das P4 der Evangelischen Kirchengemeinde in Aachen.
2: Es gibt hier ganz viele coole Aktivitäten, besonders in den Ferien. Zum Beispiel eine Sternwanderung oder coole 3D-Drucker und man kann auch in der Sporthalle turnen oder im Musikraum Musik machen mit Schlagzeug oder E-Gitarren.
1: Victoria ist Stammgast im P4, einer offenen Tür für junge Menschen zwischen 6 und 26. Die finden hier gerade in den Sommerferien immer jemanden zum Quatschen und Spielen. Geleitet wird das Haus von dem Sozialarbeiter und Jugendseelsorger Michael Sarasa.
3: Jeder kann kommen und gehen, wie sie möchten. In den normalen Zeiten, 14 Uhr bis 19 Uhr, normaler Treff. Anschlussangebote ab 19 Uhr bis 23 Uhr. Wir bauen ganz viel selber. Das hat für uns den Vorteil, dass wir Kompetenzen weitergeben. Wer schon mal mit 12, 13, 14 einen Akkuschrauber in der Hand hatte und Palettenmöbel gebaut hat, erinnert sich vielleicht in der ersten Wohnung dran, wie es geht.
1: Besonders toll finden die Kids den kreativen Makerspace, einen Raum voller Technik mit Computern, Laser und 3D-Drucker, wo man nach Herzenslust tüfteln und programmieren kann. Für Victoria und ihre Freundinnen ist die offene Tür aber vor allem ein Ort für Gemeinschaft, etwas, das zu Hause oft fehlt.
2: Dadurch, dass meine Eltern auch viel Zeit an der Arbeit verbringen, haben sie nicht immer Zeit für uns. Deswegen gehen wir auch öfters hierhin während unserer Freizeit. Man hat hier genug Zeit, also von 2 bis 7 Uhr.

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1: Über 180 Tote und Schäden in Milliardenhöhe, das war die traurige Bilanz der Flutkatastrophe in NRW und Rheinland-Pfalz vor 5 Jahren. Schwer getroffen wurde damals unter anderem auch die Kurstadt Bad Neuenahr. Allein hier kamen 70 Menschen ums Leben. Wie es heute in der Stadt und in den Menschen aussieht, weiß meine Kollegin Regina König.
2: Hier wird noch gebaut, hier stehen Bagger, LKWs. Bei manchen Passagen merkt man schon gar nicht mehr, dass hier mal alles unter Wasser stand.
3: Doch Pfarrer Friedemann Bach wird die Bilder nicht vergessen, als der Fluss vor 5 Jahren über seine Ufer trat und das Zentrum der Kurstadt überschwemmte. Zahlreiche Gebäude wurden zerstört und alle Brücken. Etwa jeder zweite der 30.000 Einwohner war von der Flut betroffen.
4: Ob wir das Wasser in der Wohnung hatten oder nur hier wohnten, wir sind alle hier Flutversehrte. Das, was Menschen hier erlebt haben, durchlebt haben, hat sich verändert.
3: In den Monaten nach der Katastrophe besuchte Pfarrer Bach täglich bis zu 10 Flutopfer, bis er selbst an seine Grenzen kam. Ein Burnout wurde diagnostiziert. Doch darüber verliert er kaum Worte. Mit schnellen Schritten führt er mich durch seine Stadt. Die Martin-Luther-Kirche steht am Ufer der Ahr. Auch sie wurde vom Wasser geflutet und befindet sich noch im Rohbau.
4: Wir gehen jetzt da rein und 1 Meter hoch etwa war die Flut innerhalb der Kirche.
3: Eine Bank, wir setzen uns. Und blicken auf den Schmerzensmann. Ein Scherbenmosaik im Altarraum zeigt den sterbenden Christus. Das Bild hat für Pfarrer Bach durch die Flut eine neue Bedeutung bekommen.
4: Das Kreuz erinnert uns an Jesus Christus, an sein Leiden. Aber es steht auch dafür, dass Gott dieses Leiden aushält und durchlebt und sich mit dem menschlichen Leid so verbindet, dass es kein Leid mehr gibt, wo er nicht da ist und mitleidet.

0: Ihr hört Himmel und Erde, das Magazin der Kirchen bei Radio Köln, und wir haben jetzt für euch einen aktuellen Veranstaltungstipp der Evangelischen Kirche Köln.
1: Bekennen, aufbauen, Brücken bauen. Das ist der Titel eines Abends, der Hans Enke gewidmet sein wird. Der war während der NS-Zeit Pfarrer in Riel.
2: Hans Enke hat während der Zeit des Nationalsozialismus eine ganz klare, eindeutige Position bezogen. Er hat nicht einmal sozusagen geliebäugelt mit diesen sogenannten deutschen Christen, sondern hat von allem Anfang an hier eine klare Trennlinie gezogen. Er war aktiv beteiligt an der bekennenden Kirche in ihrem Aufbau hier im Rheinland.
1: Der Historiker Siegfried Hermle betrachtet Hans Enkes Wirken im Nationalsozialismus mit Respekt. So hat sich Hans Enke zum Beispiel im sogenannten Büro Grüber engagiert, berichtet Martin Bock, Leiter der Melanchthon-Akademie.
3: Dieses Büro Grüber war geschaffen worden, um jüdischen Menschen, die christlich-evangelischen Glaubens war, eine Ausreise zu ermöglichen.
1: Und nach Kriegsende hat Hans Enke sich um den Wiederaufbau der evangelischen Kirche in Köln gekümmert, ergänzt Siegfried Hermle.
2: Vor allem war natürlich ein riesiges Bauprogramm aufzulegen. Das heißt, das Erste, was man machen musste, Räumlichkeiten zu schaffen, um Gottesdienste durchführen zu können.
1: Die Antoniter Siedlungsgesellschaft für den Wohnungsbau, die Melanchthon-Akademie für die Bildung und die Ökumene waren für Hans Enke wichtige Themen, so Martin Bock.
3: Sucht der Stadt Bestes hat in dieser Zeit wirklich bedeutet, wir bauen die katholischen und die evangelischen Kirchen auf. Wir finden dazu möglichst viele Leute, die uns dabei unterstützen. Wir knüpfen auch an die politischen Verantwortungsträger an, die das ähnlich empfinden.
1: Mehr über Hans Enke und sein Wirken werden die 3 Stunden der Soiree am 2. September ab 18 Uhr beleuchten. Bekennen, aufbauen, Brücken bauen heißt das Programm und ist über melanchthon-akademie.de zu finden. Hartmut Leyendecker für Himmel und Erde auf Radio Köln.

0: Das Wetter.
1: Ja, jetzt am Morgen noch einiges an Sonne mit dabei bei uns in NRW. Dazu 17 bis 21 Grad. Im Tagesverlauf ziehen dann einige Wolken übers Land, die hier und da auch mal Regenschauer mit sich bringen können. Das Ganze heute bei maximal 26 Grad. Der Blick auf die neue Woche. Der Montag bleibt überwiegend bewölkt mit einigen Sonnenabschnitten. Kurze Schauer sind da aber auch möglich. Dazu 20 bis 22 Grad.
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1: Und wir schauen noch mal raus auf die Straße. Das geht ganz schnell. Uns ist nichts gemeldet. Ihr habt freie Fahrt. Kommt alle gut und sicher an euer Ziel.
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2: Zugeschaut und mitgebaut, so hieß mal eine ZDF-Sendung Mitte der 70er, die ich wahnsinnig gern geguckt habe. Die Folgen waren maximal 10 Minuten lang und da konnte man einem Herrn mit Halbglatze dabei zugucken, wie er in seiner Werkstatt zum Beispiel ein paar Stelzen, eine Truhe oder Kinderspielzeug baute. Um so ein Do-it-yourself-Angebot geht es auch in unserem nächsten Beitrag. In einem Workshop lernen Erwachsene hier, eine Urne zu bauen. Kein Witz, wir sagen euch, was dahinter steckt. Bis gleich.

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1: Was brauche ich für einen Käsekuchen? Wie repariere ich meine Waschmaschine? Oder wie geht Fliesen legen? Wer das wissen will, der findet bei YouTube ganz schnell ein passendes Tutorial. Aber was die evangelische Erwachsenenbildung in Hamm da Ende September anbietet, das ist mal wirklich ausgefallen. In einem zweitägigen Kurs kann man hier lernen, wie man sich seine eigene Urne baut.
2: Geleitet wird der Kurs von Michael Hogan. Der gelernte Tischler hat vor einigen Jahren zwei gute Freunde verloren und war erschüttert, wie unpersönlich damals die Beerdigungen über die Bühne gingen. Seine Reaktion?
3: Um Himmels Willen, so will ich es gar nicht haben. Meine Idee war, das selbst zu bestimmen, was da am Schluss passiert.
2: Damit war die Idee für den Kurs geboren. Die maximal 8 Teilnehmer haben hier die Chance, sich mit dem Tod und der eigenen Endlichkeit auseinanderzusetzen. Sie erfahren, wie eine Bestattung abläuft und wie sie für ihr eigenes Ableben vorsorgen können. Diesen Kursteil übernimmt die Seelsorgerin Heike Denzer. Und dann geht es an die Werkbank, sagt Michael Hogan.
3: Ich zeige, wie es geht. Ich mache so eine kleine Holzkunde. Und wenn es in die Vollholzurnen geht, die werden ja richtig geschlagen, dann stehen die Menschen mit ihren kleinen Klappwerkbänken unter ihrem eigenen Baum, den sie sich aussuchen.
2: So entstehen innerhalb von 2 Tagen ganz individuelle Urnen. Mal farbig oder schlicht, mal naturbelassen oder in besonderen Formen. Auch die persönlichen Motive der Teilnehmer sind sehr unterschiedlich.
3: Baut er für sich als Vorsorge? Baut er vielleicht für jemanden, den er gerade im Hospiz begleitet? Oder ist es tatsächlich ein Möbelstück, weil ich erst 30 bin und sage, das finde ich eine tolle Idee?
2: An das Ende zu denken und einen Teil davon schon früh selber zu gestalten, das ist der Grundgedanke hinter diesem speziellen Do-it-yourself-Angebot. Und manchmal muss die selbstgebaute Urne dann doch schneller in Anspruch genommen werden als gedacht, erzählt Hogan, der vor kurzem eine Mail in seinem Postfach fand.
3: Die Mail lautete: Meinem Vater geht es wieder erwarten schlechter. Die Urne, die er bei dir angefangen hatte, bräuchte doch nur noch einen Deckel. Kann ich das für meinen Vater weitermachen?
2: Kurz nach dem Urnenbau Ende September bietet die evangelische Erwachsenenbildung in Hamm noch einen zweiten Kurs an. Dann wird Michael Hogan den neuen Teilnehmern zeigen, wie sie ihren eigenen Sarg zimmern können. Markus Möhl für Himmel und Erde.

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1: Die Flutkatastrophe im Ahrtal ist inzwischen 5 Jahre her, aber an vielen Orten sind immer noch nicht alle Schäden repariert. Das gilt zum Beispiel auch für Bad Neuenahr, sagt Pfarrer Friedemann Bach.
2: Man hat jetzt vielleicht 50% dessen, was die Stadt zu restaurieren hat, geschafft. Und wir sind jetzt immer noch dabei, Normalität wieder einzuüben, wo man eben nach vorne schauen muss. Was gibt uns Kraft?
1: Auf unserer Internetseite könnt ihr unseren Stadtrundgang mit Pfarrer Friedemann Bach nochmal nachhören. Und wir haben euch da auch Links und Infos zusammengestellt zu den beiden anderen Themen aus dieser Stunde. Zum Kinder- und Jugendtreff P4 in Aachen und zu dem Urnenbaukurs in Hamm. Das also bei uns im Netz unter himmelunderdeonline.de. Stefan Klinkhammer übernimmt hier am kommenden Sonntag die katholische Ausgabe von Himmel und Erde. Das war die evangelische mit Manfred Rütten. Ich sag tschüss, schönen Sonntag noch und bis die Tage.

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1: Mit Mirko Knappert. Schönen guten Morgen. In Monschau sind viele Menschen aufgerufen, ihr Zuhause zu verlassen. Betroffen sind Anwohner in den Stadtteilen Plattefenn, Leyloch und Kalter Herberg westlich des Messewegs. Hier wird den Menschen dringend empfohlen, die Bereiche bis 10 Uhr zu verlassen und bei Freunden oder Verwandten unterzukommen. Alternativ hat die Stadt Monschau eine Anlaufstelle im Bürgercasino Imgenbruch an der Trierer Straße eingerichtet. Die Empfehlung gilt zunächst bis heute Abend 18 Uhr. Grund für die Evakuierung ist der schwere Waldbrand im Hohenfenn in der deutsch-belgischen Grenzregion. Die Flammen breiten sich immer weiter aus. Die Feuerfront im Hohenfenn befindet sich nur noch etwa 3 Kilometer von der deutschen Grenze entfernt, teilte die Stadt Monschau in der Nacht auf ihrer Website mit. Es wird deshalb befürchtet, dass der Qualm des Waldbrandes die NRW-Stadt heute Vormittag erreichen könnte. Etwas entspannt hat sich die Lage in Hürtgenwald. Hier konnten die rund 1.800 evakuierten Einwohner des Ortsteils Gay mittlerweile in ihre Wohnungen zurückkehren. Auch die Löschhubschrauber, die über dem Kreis Düren im Einsatz waren, konnten mittlerweile wieder abgezogen werden. Und jetzt weitere Nachrichten in der Übersicht. Die Ukraine hat Moskau mit mehreren Drohnen angegriffen. Es seien 600 gewesen, wovon gut ein Drittel von der Luftabwehr zerstört worden sei. Das teilte der Bürgermeister der russischen Hauptstadt mit. Der Gouverneur der Region Moskau sprach von einem der größten Angriffe der letzten Zeit. Im US-Bundesstaat Hawaii wird ein Hurrikan erwartet. Die zuvor noch als Tropensturm eingestufte Front nähere sich mit heftigen Regenfällen und hohen gefährlichen Wellen über Teilen der Hawaii-Insel. Das meldete das nationale Hurrikan-Zentrum. Gestern waren mehr als 20.000 Haushalte in Hawaii von Stromausfällen betroffen. Das Niedrigwasser in vielen deutschen Flüssen dürfte auch für steigende Preise sorgen. Davon geht die Wirtschaftsweise Grimm im Kölner Stadtanzeiger aus. Demnach seien vor allem die Bereiche Energie und Chemie betroffen. Von der Politik fordert Grimm mit Blick auf den Klimawandel mehr Weitsicht. Immer mehr Menschen aus Syrien wird in Deutschland der Status als Flüchtling aberkannt. Das teilte die Bundesregierung auf Anfrage der Linken mit. Die Zahlen sind im ersten Halbjahr deutlich gestiegen. Mehr dazu von Thomas Brockt.
2: Bei fast jedem vierten Flüchtling aus Syrien, der überprüft wurde, ist der Schutzstatus zurückgenommen oder widerrufen worden. Das passiert vor allem dann, wenn sich die Lage in der Heimat ändert. Nach dem Sturz von Machthaber Assad sind viele Geflüchtete freiwillig zurückgekehrt. Auch gibt es seitdem deutlich weniger, die in Deutschland Asyl beantragen. Allerdings, die Sicherheitslage in Syrien ist in einigen Gebieten noch angespannt. Andere sind vom Krieg ziemlich zerstört. Auch deshalb werden derzeit kaum Menschen nach Syrien abgeschoben, auch wenn ihr Schutzstatus wegfällt.
1: Und das waren die Nachrichten mit Mirko Knappert.
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3: Nach den heißen Tagen der verletzten Tage wird's heute ein bisschen angenehmer. Euch erwartet so ein freundlicher Mix aus mal Sonne, mal ein paar Wolken und dazu ist es die meiste Zeit über trocken. Das Ganze bei 27 Grad. Aber im Moment ist nochmal Durchlüften angesagt. 20 Grad stehen bei euch auf dem Thermometer. Morgen dann am Montag im Laufe des Tages immer mal wieder ein paar kurze Wolken. Temperaturen gehen auch etwas runter. 21 Grad, das sind dann die Spitzenwerte für morgen am Montag. Zum Start in den Tag gibt's auch nochmal ein kleines bisschen Regen. Dienstag dann um die 19 Grad. Da sind aber wirklich dann viele Wolken mit dabei.
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3: Genau so sieht's aus und das geht nur dank eurer Hilfe. Thorsten hat einen Blitzer gesehen im Zündorfer Süden auf dem Lohr. Tempo 50 ist hier erlaubt, also Fuß vom Gas, wenn ihr da unterwegs seid. Ansonsten alles entspannt auf den Autobahnen und auch in der City, keine längeren Staus. Wenn ihr doch noch unterwegs was entdeckt habt, dann sagt doch gerne hier bei uns Bescheid. Das geht jederzeit kostenlos unter der 0800 951 99 99.
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3: So sieht's aus. Guten Morgen Köln. Hallo am Sonntag. Und so hier klang es gestern Nachmittag bei der Saisoneröffnung der Kölner Haie am Mediapark.
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3: Warum die Feier gemeinsam mit den Fans und natürlich auch für die Spieler etwas ganz Besonderes ist, darüber sprechen wir gleich nochmal ausführlich hier bei mir gegen 8:45.

0: Die 90er mit Ace of Base hier bei Radio Köln. Beautiful Life habt ihr gerade gehört. Um 14 Minuten nach 9 mittlerweile. Marie Güttke ist hier. Guten Morgen. Und im Mediapark, vielleicht habt ihr es auch gestern mitbekommen oder wart selber dort. Es war Haiefieber angesagt im Mediapark. Nicht nur, weil es sehr heiß war, sondern weil da ja auch die ganzen Spieler von der Mannschaft waren. Und am Freitag haben die Kölner Haie ihr erstes Testspiel gegen Iserlohn gewonnen. Und gestern wurde dann die Saisoneröffnung mit tausenden Fans, Musik von Rabauer und natürlich mit der ganzen Mannschaft gefeiert. Moritz Müller, Kapitän und Haie-Spieler seit mittlerweile 24 Jahren und Neuzugang Tim Fleischer. Die haben uns erzählt, wie besonders auch für sie diese ganzen Fantreffen bei der Saisoneröffnung immer sind.
1: Total schön. Ich glaube, dass wir im Eishockey es immer ganz gut schaffen, nahbar zu bleiben und die Leute die Möglichkeit haben, an uns ranzukommen, Gespräche zu führen, und dafür sind so Gelegenheiten eigentlich prädestiniert.
2: Ja, sehr cool. Ich glaube, jeder von uns spürt auch die Euphorie. Ich glaube auch nach den letzten Jahren, wo man schon viele Erfolge feiern konnte, dass die Saison vielleicht noch einen Schritt besser wird. Ist super cool zu sehen, wie viele den Verein unterstützen, und ich freue mich dann, die Fans in der Halle zu sehen.
0: Ja, genau. Und für die Fans war das natürlich auch ein totales Highlight, da die Spieler zu treffen und auch mal so diese gemeinsame Fanenergie zu spüren.
3: Wir sind Haie-Fans und das ist eine Familie, die sich immer wieder sieht. Und das ist einfach das Schönste.
4: Ja, es ist auf jeden Fall ein Zusammenhalt. Man merkt es total, es ist eine richtig positive Stimmung und ja, man merkt auch, die Jungs haben richtig Bock und wir Fans auch.
5: Wir versuchen so viele Spieler wie es geht mit.

0: aufzunehmen. Mo Müller wird natürlich wieder eine Herausforderung, aber er ist halt die Legende der Haie, deswegen muss man das schon mitnehmen, wenn man die Chance hat.
1: Ja, genau. Weil bei Moritz Müller war die Schlange natürlich am längsten. Alle wollten nochmal eine Unterschrift von ihm haben und die Trikots der Fans, die waren aber am Ende auch tatsächlich alle voll. Diese Saison wartet dann auch schon das nächste Highlight. Nach 12 Jahren spielen die Haie wieder europäisch in der Champions Hockey League und da drücken wir von Radio Köln natürlich die Daumen und die Infos, die bekommt ihr dann immer hier bei uns.
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1: Mit Merle Herrmann. Guten Morgen. Waldbrände in der Eifel und in Belgien. Mehr Fahrräder in Köln unterwegs und das Wetter bringt viel Sonne und ein paar Wolken bei aktuell 20 Grad. Während sich der Waldbrand in Hürtgenwald in der Eifel entspannt, rollt eine neue Feuerfront auf NRW zu. Durch einen Waldbrand in Belgien spitzt sich die Lage in der Stadt Monschau zu. Die Feuerwehr bereitet sich darauf vor, dass das Feuer über die Grenze kommt. Das hat Einsatzleiter Philipp Krüger in der Nacht gesagt.
2: Aktuell steht der Wind noch sehr günstig. Sollte sich jedoch nach Wetterprognosen der Wind drehen, könnte es hier zu einem Gefahrenbereich kommen, den wir zurzeit vorbereiten, um hier einen großmöglichen Puffer an Zeit zu gewinnen.
1: Rund 5000 Menschen sollen sich laut der Stadt Monschau auf Evakuierungen vorbereiten. Bei dem Waldbrand in Belgien brennen rund 2700 Hektar Fläche. Zum Vergleich, im Hürtgenwald sind laut der Stadt Düren rund 300 Hektar Wald betroffen. Könnte sich Köln bald mit Münster messen? Zumindest was das Fahrradfahren angeht, holt unsere Stadt so langsam auf. Immer mehr Menschen nutzen in ihrem Alltag oder zum Pendeln das Rad. Das ergeben jetzt neue Zahlen der Stadt. An den verschiedenen Zählstellen sind bis Ende Juni schon fast 12 Millionen Menschen auf dem Fahrrad vorbeigeradelt. Fast 1% mehr als noch im Vorjahreszeitraum. Und da sind manche Zählstellen wegen Baustellen gar nicht eingerechnet. Apropos Baustellen, auch wegen der Sperrung der Deutzer Brücke fahren mehr Menschen Fahrrad. Seit der Sperrung sind an den Werktagen rund 20% mehr Radfahrende unterwegs. Viele von euch pflegen Angehörige oder kümmern sich viel um ihre kranken Familienangehörigen. Jetzt gibt es digitale Unterstützung. Das Unterstützungssystem Teres hat eine neue Pilotphase für pflegende Angehörige bei uns in Köln gestartet. Das hat die Stadt mitgeteilt. Teres ist eine App mit einem KI-gestützten Beratungstool für Senioren- und Pflegeberatungsstellen. Ziel ist es, pflegende Angehörige frühzeitig und niederschwellig auf passende Unterstützungs- und Entlastungsangebote aufmerksam zu machen. Die dreimonatige Testphase wird wissenschaftlich durch das Institut für Pflegewissenschaft der Universität zu Köln begleitet. Ihr könnt die App ab sofort testen. Gestern Nachmittag sind die Kölner Haie mit tausenden Fans am Mediapark offiziell in die neue Eishockeysaison gestartet. Nach der Mannschaftspräsentation haben sich die Spieler unter die Fans gemischt, Trikots unterschrieben und Fotos gemacht. Warum die Vorfreude bei den Fans, aber auch bei der Mannschaft in dieser Saison besonders groß ist, hat uns Geschäftsführer Philipp Walter erzählt.
3: Wir haben uns nach 12 Jahren wieder für die Champions Hockey League qualifiziert, den höchsten europäischen Wettbewerb im Eishockey. Freuen wir uns riesig, haben tolle Gegner, können uns mit den europäischen Spitzenteams messen. Unsere Fans fiebern da richtig drauf hin seit vielen, vielen Jahren und die Vorfreude darauf ist auch riesengroß.
1: Für die Haie geht es kommende Woche ins Trainingscamp an den Tegernsee. Am 3. September steht dann das erste Champions-League-Spiel gegen Red Bull Salzburg an. Und das war's erstmal von mir, Merle Herrmann. Mehr News für Köln gibt's auch immer auf unserer Homepage.
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4: Gerade noch ganz angenehme Temperaturen. Wenn wir mal bei euch auf die Thermometer schauen, stehen da gerade 21 Grad. Die Sonne ist auch schon mit dabei. Und erst so Richtung Nachmittag bzw. am Abend kommen dann auch ein paar Wolken dazu. Die bleiben aber dann auch erstmal hier bei uns. Morgen am Montag geht es erstmal mit ein bisschen Schauern los. So ganz kleine, kurze Schauer sind auf jeden Fall am Morgen noch mit dabei. Im Laufe des Tages dann mal Sonne, mal Wolken bei 21 Grad. Dienstag dann nass und wolkig und kühler. 19 Grad nur noch.
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4: Eine Meldung, Thorsten hat uns Bescheid gesagt, dass im Zindorfer Süden auf dem Lohr geblitzt wird. Tempo 50 ist hier erlaubt. Danke dir fürs Anrufen, wenn ihr auch noch was entdeckt habt. Ihr könnt zum Beispiel auch gerne eine WhatsApp-Sprachnachricht rüberschicken an die 0221 951 99 99. Ansonsten in der Stadt und auch auf den Autobahnen alles frei. Keine längeren Staus oder Behinderungen. Gute Fahrt euch.
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4: Mit tierischer Unterstützung hier gleich bei mir in der Sendung gegen 9:45. Ich bin Marie Güttke. Hallo Köln, guten Morgen.

0: Phil Collins. Steht ihr ganz entspannt und gemütlich auf am Sonntagmorgen. Hier ist Radio Köln. Can't Stop Loving You hat er gerade gesungen. 9.43 Uhr sind wir es mittlerweile. Und wir haben seit ein paar Tagen zwei neue Stars in Köln. Tessa und Jiva. Die stressige Wohnungssuche, die konnten die beiden sich sparen. Denn die sind sofort in einer 10 Millionen Euro Unterkunft in Riehl zu Hause. Dem neuen Drachenhaus im Kölner Zoo. Tessa und Jiva sind nämlich zwei Komodo-Warane. Das sind die neue Attraktion im Kölner Zoo. Also wirklich die Stars. Und Radio Köln-Reporter Frank Waltel, der war einer der Ersten, der mal Hallo und Guten Morgen bei den beiden neuen Riesenechsen im Zoo sagen durfte.
1: Lange Fingernägel und per Tisch gerne mal große Fleischstücke zum Runterschlingen. Ob Komodo-Varan-Dame Tessa wirklich eine Schönheit ist, muss jeder selbst entscheiden. Aber sie hat ihre liebenswerte Art, findet der Chef des neuen Drachenhauses Bernd Makordes.
2: Ah, Tessa ist ziemlich zurückhaltend, das kann man wohl sagen. Ne? Also bisher traut sie sich auch noch nicht aus ihrem Absperrgehege heraus.
1: Diese Zurückhaltung wird Tessa spätestens bei der nächsten Mahlzeit verlieren, denn Tessa und Jiva werden auch öffentlich gefüttert, sagt Zoo-Chef Theo Pakel.
3: Mit ganzen Tierkörpern, die wir dann irgendwie festbinden und dann können Sie das sehen, wie die dann diese Tiere dort zerreißen und auch fressen, weil wir die Tiere schon natürlich ernähren wollen.
1: Klar, in Köln werden keine lebenden Tiere verfüttert. Im Gehege neben Tessa sitzt Jiva. Er wächst noch auf knapp 4 Meter an. Ihr könnt euch die beiden im mit 250 Quadratmeter wohl größten Komodo-Varan-Gehege der Welt anschauen, sagt der Zoochef.
3: Wir haben hier eine Anlage nachgebaut nach dem Habitat, wo die Tiere leben, also eine relativ offene Landschaft. Können wir alles gewährleisten, indem die Tiere hier sicher für die Besucher hinter Glas sitzen, denn die sind ja auch giftig und die können tatsächlich sehr gefährlich werden.
1: Nur zwei weitere Zoos in Deutschland halten übrigens diese bedrohte Echsenart und Köln will sich auch am Artenschutz beteiligen.
3: Das heißt, wir halten die hier im Zoo, wir wollen die vermehren und wir wollen aber auch dafür sorgen, dass sie in der Wildnis eine Zukunft haben.
1: Und diese Zukunft sollen Tessa und Jiva in ihrem neuen Drachenhaus in Köln fleißig mitgestalten.
0: Und die beiden Komodo-Varane im Kölner Zoo, die könnt ihr euch auch mal anschauen. Es gibt ein kleines Video, da haben wir auch mal das neue Zuhause von Tessa und Jiva gezeigt. Das könnt ihr euch anschauen bei uns auf Insta und auch auf Facebook.
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0: 9.45 Uhr haben wir es mittlerweile, der Sonntagmorgen. Marie Güttke ist hier. Schön, dass ihr dabei seid. Hallo Köln.

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1: Ja, und das Wochenende ist auch schön, denn es ist einiges los bei uns in Köln. Zum Beispiel könnt ihr euch zwischen Aachener Weiher und Kolonius, also mitten auf dem Grüngürtel, ein Kaltgetränk auf dem Aperomarkt gönnen oder auch auf dem Trauben- und Hopfenfest am Altstadtrheinufer.
3: Prost!
1: Falls es dann doch ein bisschen kreativer sein darf, könnt ihr euch beim Keramikmarkt an St. Aposteln bei freiem Eintritt was töpfern. Oder vielleicht sehen wir uns ja beim Straßenfest im Agnesviertel. Da gibt's mitten auf der Neusser Straße ganz viel Live-Musik, Stände mit Kunsthandwerk und natürlich auch was zum Futtern. Also macht euch ein schönes Wochenende und bis nächste Woche. Ich freue mich auf euch.
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2: Mit Mirko Knappert. Schönen guten Morgen. Im belgischen Naturschutzgebiet Hohes Venn breitet sich der Waldbrand aus. Die Feuerfront erstrecke sich aktuell auf über einen Kilometer, berichten belgische Medien. Durch wechselnde Winde in der Nacht konnten sich die Flammen weiter ausbreiten. Beim bislang größten Waldbrand in der Geschichte Belgiens sind bislang rund 2700 Hektar Land zerstört worden. Zum Vergleich, beim Großbrand im benachbarten Hürtgenwald sind 300 Hektar betroffen. Es wird befürchtet, dass sich das Feuer im Hohen Venn auch in Richtung NRW ausbreitet. Deshalb sind Anwohner in Monschau aufgerufen, ihre Wohnungen zu verlassen. Dieser Aufruf gilt für die Stadtteile Plattefenn, Leyloch und Kalter Herberg. Und wir schauen auf weitere Themen an diesem Sonntag. Im Osten Ungarns ist ein Reisebus aus Polen verunglückt. Dabei sind mindestens 12 Menschen ums Leben gekommen. Mehrere weitere wurden verletzt, teilte die Polizei mit. Sie nahm den Fahrer des Busses fest. Er soll in der Nacht am Lenkrad eingeschlafen sein. Nach dem schweren Erdbeben in Indonesien ist die Zahl der Toten weiter gestiegen. 47 Menschen kamen ums Leben. Nach dem Beben gestern wurde die Zahl der Toten noch mit 37 angegeben. Durch das Beben der Stärke 7,7 wurden zahlreiche Häuser schwer beschädigt, darunter auch Schulen und Gesundheitseinrichtungen. Die hohen Energiekosten machen sich vor allem bei den Menschen in Ostdeutschland bemerkbar. Laut einer Auswertung des Portals Verivox liegen die Kosten im Osten etwa 16% über denen im Westen. So zahlt ein westdeutscher Musterhaushalt für Wärme, Strom und Kraftstoffe im Schnitt rund 2.500, im Osten fast 3.000 Euro. Die Zahlen beziehen sich auf den Zeitraum Januar bis Juli. Nach der erneuten Hitze und Trockenheit der vergangenen Tage ist bei uns in NRW jetzt wieder Abkühlung angesagt, unter anderem auch mit Regen. Trotzdem bleiben die Folgen der extremen Dürre dieses Sommers und die ist auch bei vielen Landwirten ein Problem. Sie befürchten deutliche Ernteeinbußen, in manchen Regionen drohen sogar Totalausfälle. Thorsten Adolfs aus unserem News-Team, wo sieht es denn ganz besonders schlimm aus?
3: Bauernpräsident Rugwied hat im RND gesagt, dass es bei Getreide wie Weizen und bei Raps in diesem Jahr eher mager aussehen wird. Besonders hart trifft es den Süden Deutschlands, wo die Böden extrem ausgetrocknet sind und kaum noch Futter für die Tiere nachwächst. Während es im Norden immerhin ab und zu ein bisschen geregnet hat, verpuffen die paar Tropfen im Süden sofort. Das führt mittlerweile dazu, dass einige Landwirte ihre Tiere notgedrungen früher schlachten müssen.
2: Welche Hilfe erwarten die Bauern denn jetzt von der Politik?
3: Weil viele Betriebe finanziell extrem unter Druck stehen und teilweise ihre Rechnungen kaum noch begleichen können, fordert der Bauernverband schnelles Handeln. Im Gespräch sind unter anderem deutlich höhere Hilfsgelder für Düngemittel und vorgezogene EU-Zahlungen, damit wieder Geld in die Kassen kommt. Auch Steuererleichterungen beim Agrardiesel stehen auf der Wunschliste. Agrarminister Rainer hat den Betrieben auch Unterstützung signalisiert. Er will aber erst das Ende der Ernte abwarten, um das tatsächliche Ausmaß der Schäden genau bewerten zu können. Politisch wird außerdem heiß diskutiert, wie die Landwirtschaft langfristig krisenfester gegen den Klimawandel gemacht werden kann.
2: Danke, Thorsten, für die Infos. Und das waren die Nachrichten mit Mirko Knappert.
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4: Heute nochmal raus an den Rhein in den Biergarten oder ab ins Grüne, denn heute gibt's nochmal richtig schönes Sommerwetter und vor allem ist es nicht ganz so knalleheiß wie in den vergangenen Tagen. Im Moment messen wir 22 Grad, bis zu 27 Grad sind heute möglich. Richtung Abend sind dann auch ein paar Wolken mit dabei und auch morgen am Montag zum Start in die neue Woche mal Wolken, mal Sonne, sogar zum Morgen ein kleines bisschen Regen bei 21 Grad in der Spitze. 19 Grad messen wir dann nur noch am Dienstag, also die Temperaturen gehen dann nach und nach weiter nach unten.
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4: Und da gibt es nur eine Meldung aktuell und zwar wird geblitzt im Zündorfer Süden auf dem Lohr. Tempo 50 ist hier erlaubt, das hat uns Thorsten durchgegeben und das war's auch schon. Ansonsten alles frei auf den Straßen, keine weiteren Meldungen. Wenn ihr unterwegs noch was entdeckt habt, gerne Bescheid geben unter der 0800 951 99 99 oder ihr könnt uns Staus und Blitzer auch gerne jederzeit über die kostenlose Radio Köln App melden. Gute Fahrt euch!
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4: Und guten Morgen an alle Langschläfer. Hallo Köln, hallo am Sonntag. Wenn ihr Bock habt, heute noch ein bisschen unterwegs zu sein, dann könnt ihr die Stadt erkunden und dabei ein bisschen Müll aufsammeln. Fädelsspuren, Müll sammelnd die Stadt entdecken, das startet heute um 16:30, also bis dahin habt ihr noch ein bisschen Zeit, könnt ihr einfach hingehen. Eintritt ist frei, Treffen ist im Kunibertsviertel in der Altstadt Nord. Dann ein bisschen durch die Stadt laufen, ein bisschen die Stadt entdecken und dabei alles, was halt leider auf dem Boden gelandet ist, aufsammeln und die Stadt damit ein bisschen schöner und ein bisschen sauberer machen.

0: 13 Minuten nach 10 haben wir es mittlerweile am Sonntag. Hallo Köln, ich versorge euch gleich Musik mit Musik von Green Day, 21 Guns hier bei Radio Köln. Und ihr könnt heute einfach so ein bisschen durch die Stadt streifen. Vielleicht auch ein paar Ecken entdecken, wo ihr sonst noch nicht so unterwegs seid. Es gibt einige Ideen für den Sonntag, zum Beispiel hätte ich diese hier. Straßenfest im Agnesviertel auf der Neusser Straße. Das ist heute von 11 bis 21 Uhr, also geht so in einer guten Dreiviertelstunde los. Da gibt es natürlich auf jeden Fall sehr viel Musik. Also Popmusik ist dabei, kölsche Musik ist mit dabei. Es gibt ein bisschen Kunst, es gibt auf jeden Fall was zu futtern, das ist ja wohl ganz klar. Also da könnt ihr euch einfach so ein bisschen treiben lassen. Radio Köln-Comedian Hannes Höfer hat da heute keine Zeit für. Der steht am Grill und möchte gerne etwas beichten. Also er hat das so gesagt.
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2: Freunde, ich habe es getan. Und ich werde mich dafür auch nicht entschuldigen. Ich habe Brokkoli gegrillt. Ja, ich weiß, manche von euch bekreuzigen sich gerade oder sind kurz davor, einen Exorzisten anzurufen. Als ich meinen Grillbrokkoli gepostet habe, bin ich verbal durch einen Fleischwolf gewandert. Ja, für manche ist Gemüse immer noch eine Beleidigung. Eine Aufforderung zum Duell. Nicht mit dem Handschuh eine Backpfeife geben wie im Mittelalter. Nee, da liegt einmal ein Stück Spargel oder ein Stück Gurke in der Nähe vom Rost. Und es kommt einer Kriegserklärung gleich. Noch ein Post mit einer Aubergine und es hätte ein wütender Mob mit Steakgabeln und Grillfackeln vor meiner Tür gestanden. Vegetarische Alternativen bedrohen scheinbar die Fleischauslage. Angefangen hat doch alles mit dem Cordon Bleu. Fleisch mit Käse. Ja, das ist ja schon halb vegetarisch. Und jetzt grillt der Höfer noch seinen Brokkoli. Ja, was kommt als nächstes? Halbfettmargarine, Körniger Frischkäse statt Mett? Alles schon vorgekommen. Ihr müsst's ja nicht essen. Ihr könnt ja dran denken, Kräuterbutter macht sogar den Kohl fett.
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1: Mit Merle Hermann. Guten Morgen. Wüst beim Waldbrand im Hürtgenwald. Neue Zahlen bei Fahrradmessungen und das Wetter sonnig und trocken bei bis zu 27 Grad. Heute soll es nicht regnen. Gerade in Monschau und im Hürtgenwald in der Eifel hätte das aber geholfen. Bei den Waldbränden ist die Feuerwehr und weitere Einsatzkräfte weiterhin im Einsatz. Vom größten Waldbrand der Geschichte von NRW im Hürtgenwald hat sich Ministerpräsident Hendrik Wüst gestern Nachmittag ein Bild der Lage gemacht.
2: Wenn man die Arbeit der Menschen, die hier Brandbekämpfung machen, ermessen will, glaube ich, kann man das in Ansehung der Dimension daran sehen, dass bisher keine Einwohner zu Schaden gekommen sind, keine Häuser zu Schaden gekommen sind. Ganz, ganz großer Dank dafür. Das geht nur, wenn ganz, ganz viele Menschen mit einem großen Herz große Taten vollbringen.
1: Während sich die Lage im Hürtgenwald etwas entspannt hat, spitzt sie sich in Monschau zu. Ein Waldbrand in Belgien breitet sich in Richtung der NRW-Stadt aus. Rund 2700 Hektar Fläche stehen dort in Flammen. Die Bahn kommt zu spät, das Auto steht im Stau. Kein Wunder also, dass immer mehr Menschen bei uns in Köln aufs Fahrrad umsteigen. Die Stadt hat für die ersten 6 Monate für dieses Jahr ausgewertet, wie viele Radfahrende an den Zählstellen vorbeigekommen sind. Inga Schneider, was genau haben die Messungen denn ergeben?
3: 11.774.538 Menschen sind im ersten Halbjahr an den Zählstellen vorbeigeradelt, also etwa 1% mehr als im gleichen Zeitraum letztes Jahr. Damit geht der Aufwärtstrend laut Stadt weiter und die Zahlen zeigen auch, das Fahrrad wird nicht nur in der Freizeit genutzt, sondern eben auch immer mehr auf dem Weg zur Arbeit, zur Schule oder auch sonst im Alltag. Einen neuen Rekord gab es in diesem Jahr auch schon. Als die KVB im März gestreikt hat, waren auf dem Hohenzollernring fast 17.000 Menschen mit dem Fahrrad unterwegs.
1: Und es gibt auch jetzt wieder eine Baustelle, die vielleicht mehr Menschen aufs Rad treibt, an der Rodenkirchener Brücke. Anstatt in den letzten Wochen mit den Fahrbahnübergängen fertig zu werden, wird das Ganze vermutlich noch bis September dauern. Denn es gibt jetzt offenbar Schäden an der Fahrbahndecke, die kurzfristig behoben werden müssen. Das sagt die Autobahn GmbH. Heißt, die aktuelle Verkehrsführung bleibt erstmal bestehen. Schon seit Jahren wird die Rodenkirchener Brücke saniert. Einen genauen Fertigstellungstermin gibt es nicht. Die Autobahn GmbH spricht nur von voraussichtlich der zweiten Jahreshälfte. Ab heute kommen Jugendliche aus vielen unterschiedlichen Ländern zu uns nach Köln. Eine Woche lang entwickeln sie gemeinsam neue Perspektiven, knüpfen internationale Freundschaften und setzen sich mit gesellschaftlichen Zukunftsfragen auseinander. Beim internationalen Jugendprojekt Colonia – Unsere Stadt der Zukunft. Die 55 Teilnehmerinnen und Teilnehmer aus Köln und den Partnerstädten auf der ganzen Welt beschäftigen sich in Workshops mit Themen wie Demokratie und Partizipation, Klimaschutz und Nachhaltigkeit oder Gesundheit und Essen. Gefördert wird das Projekt durch das EU-Programm Erasmus Plus, unterstützt durch das Büro Europa und Internationales der Stadt Köln. Das waren die Nachrichten für Köln mit Merle Hermann. Mehr gibt's in unserer kostenlosen App und auch hier wieder um 11:30.
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4: Und da kann ich euch sagen, heute ist ein guter Tag, um noch was draußen zu unternehmen, denn es ist nicht ganz so heiß wie in den vergangenen Tagen. Also mit Hitze ist jetzt erstmal Schluss. Heute 22 Grad im Moment. Da geht noch ein bisschen was. 27 schaffen wir in der Spitze. Aber es ist so ein Sonne-Wolken-Mix und vor allem Richtung Abend sind die Wolken dann auch ein bisschen dichter. Morgen am Montag gibt es auch erstmal noch ein paar Wolken und sogar ein kleines bisschen Regen. Ganz früh am Morgen ist das möglich. Ansonsten mal Sonne, mal Wolken und ein bisschen Wind bei 21 Grad. Dienstag nur noch 19 Grad und da ist den ganzen Tag dann über, ja, immer mal wieder Regen angesagt und auch einige Wolken sind mit dabei. 0 Stunden Sonnenschein.
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4: Genauso sieht's aus und das geht nur dank eurer Hilfe. Eine Meldung habe ich da aus dem Zündorfer Süden. Auf dem Lohr wird geblitzt. Tempo 50 ist dort erlaubt. Das hat uns Thorsten durchgegeben. Also am besten dort Fuß vorm Gas und gerne hier bei Radio Köln einfach mal ganz kurz durchklingeln, wenn ihr unterwegs auch noch was entdeckt habt. Ihr könnt jederzeit anrufen unter der 0800 951 99 99. Das ist die kostenlose Radio Köln Verkehrshotline. Wenn ihr Staustörungen oder Blitzer entdeckt habt. Gute Fahrt!
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4: So sieht's aus, genauer gesagt am Sonntag und im Studio für euch Marie Güttke, jetzt mit Musik von Robbie Williams, Let Me Entertain You. Danach habe ich was Neues von Flo und Linkin Park ist auch noch mit dabei. Das ist der beste Mix und den gibt's nur hier bei uns.

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0: 10.44 Uhr mittlerweile.
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0: Ganz genau so ist es. Euer Sonntag hier bei Radio Köln mit coolen Tipps für eure Sommerferien. Die bekommt ihr bei uns ja schon die ganze Zeit. Und heute, ich finde es ja wettermäßig einfach top. Es ist nicht zu heiß, aber es ist trotzdem sonnig. Also, was willst du mehr, ne? Achso, Moment, ja stimmt, wir wollen ja doch was unternehmen, um Gottes Willen. Ja, also, Radio Köln-Reporterin Inga Schneider, du hast einen tierischen Ausflugstipp für uns.
3: Ja, die meisten von euch waren ja sicherlich schon mal im Lindenthaler Tierpark. Inmitten des Stadtwalds könnt ihr da ja Ziegen, Esel und Dammwild bestaunen und füttern. Aber an diesem Sonntag wird es im Tierpark mal so richtig aufregend. Kinder ab 4 Jahren können bei der Vorlesestunde von Lesewelten, nämlich spannenden Geschichten über Tiere und Natur, lauschen. Und das ganz gemütlich im Schatten in der Holzhütte mitten im Park.
0: Und Inga, damit ist aber noch nicht Schluss?
3: Nee, absolut nicht. Nach der Vorlesestunde könnt ihr das, was in den Büchern beschrieben wird, dann auch aus nächster Nähe sehen. Dann führen nämlich Mitarbeitende des Lindenthaler Tierparks durch die Tier- und Pflanzenwelt des Stadtwalds. Wer schon immer mal wissen wollte, ob es wirklich Füchse in Köln gibt oder welche Tiere in den Bäumen des Stadtwalds leben, der ist hier genau richtig.
0: Und wenn ihr Bock drauf habt, dann los! Viel Spaß dabei und so wie ich die Besuche im Lindenthaler Tierpark kenne, am Ende gibt's noch mal ein Eis und dann sind sowieso alle happy, oder? Also in dem Sinne, schönen Sonntag euch allen.
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1: Mit Mirko Knappert. Schönen guten Morgen. Im Naturschutzgebiet Hohes Venn in Belgien brennt es weiterhin. Für die Stadt Monschau bei uns in NRW hat sich die Gefahrenlage aber mittlerweile wieder entspannt. Die Feuerwehr fährt ihren Einsatz vor Ort zurück, teilte der Einsatzleiter der dpa mit. Schon in der Nacht habe man einen Großteil der rund 90 Einsatzkräfte abgezogen. Auch die Aufforderung, Teile Monschaus vorsorglich zu verlassen, werde voraussichtlich in Kürze zurückgenommen werden. Man beobachte die Brandentwicklung weiter ganz genau und werde im Notfall angemessen reagieren, heißt es. Auch im Kreis Düren in der Gemeinde Hürtgenwald hat sich die Lage entspannt. Von dort berichtet für uns Niklas Lünebach.
2: Nicht nur der Landrat des Kreises Düren und der Bürgermeister der kleinen Gemeinde Hürtgenwald sind deutlich entspannter. Auch die allgemeine Lage des Waldbrandes im Hürtgenwald ist stabil. Bedeutet, es gibt kein offenes Feuer mehr, nur noch vereinzelt Glutnester. 300 Hektar Wald hatten hier gebrannt. Das kleine Örtchen Gai in der Gemeinde musste evakuiert werden. Seit gestern Abend 21 Uhr können die Bewohner wieder zurück. Das würde laut Kreis auch gut angenommen. Sie rechnen damit, dass rund 2/3 der Menschen wieder zu Hause sind. Trotzdem, Feierabend ist hier noch lange nicht. Der Plan für heute, 4 Bundeswehrpanzer ziehen eine breite Schneise mitten durch das Brandgebiet. So soll das besser zugänglich gemacht werden. Mit dabei 2 Wasserwerfer der Polizei, immer löschbereit, falls die Panzer Glutnester aufwirbeln sollten.
1: Dankeschön, Niklas. Und jetzt weitere Nachrichten im Überblick. Die Ukraine hat Moskau mit mehreren Drohnen angegriffen. Es seien 600 gewesen, wovon 1/3 von der Luftabwehr zerstört worden sei, teilte der Bürgermeister der russischen Hauptstadt mit. Gleichzeitig griff Russland die ukrainische Hauptstadt Kiew mit ballistischen Raketen an. Bürgermeister Klitschko schrieb in der Nacht auf Telegram von Explosionen und rief die Menschen auf, in ihren Schutzräumen zu bleiben. Im Norden von Marokko sind rund 300 Migranten festgenommen worden. Sie haben sich laut Medienberichten nahe der Grenze zu Ceuta aufgehalten. Ein durch Social Media Postings befürchteter neuer Ansturm auf die spanische Exklave blieb aber aus. Die Staatsanwaltschaft Düsseldorf hat ihre Ermittlungen zum Feuerwerksunfall auf der Rheinkirmes eingestellt. Ursache für das Unglück im vergangenen Sommer sei demnach ein Materialfehler gewesen, teilte die Behörde mit. Auf der Rheinkirmes in Düsseldorf war vergangenes Jahr ein fehlgeleitetes Feuerwerk explodiert. 19 Menschen wurden dabei verletzt. Gleich 2-mal Gold für die deutschen Leichtathleten bei der Europameisterschaft im britischen Birmingham. Speerwerfer Julian Weber hat mit dem letzten Versuch einen Sieg eingefahren. Trotz Schulterproblemen warf der 31-Jährige den Speer auf 90,4 Meter. Im ZDF war Weber die Erleichterung anzumerken.
3: Ich wollte einfach zeigen, dass ich ein mentales Biest bin und im letzten Versuch. Oh, ich bin so froh, dass das geklappt hat. Ich bin so unfassbar froh.
1: Und auch im Schwimmen gab es Gold für Deutschland. Johannes Liebmann holte die Medaille im 1500 Meter Freistil. Der 19-Jährige hatte auch schon Gold über 800 Meter Freistil gewonnen. Und das waren die Nachrichten mit Mirko Knappert.
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4: Ganz genau, das haben wir für euch im Blick heute am Sonntag. Und da kann ich schon mal sagen, gerade im Moment ist Durchlüften tatsächlich noch eine ganz gute Idee. Wir messen im Moment 23 Grad. Dazu leichter Wind und ein bisschen Sonne. Da kommen später aber auch ein paar Wolken dazu. Aber eher so Richtung Nachmittag, Abend sind die etwas dichter. Höchsttemperaturen heute um die 27 Grad. Morgen am Montag, also zum Start in die neue Woche, gehen die Temperaturen dann deutlich nach unten. 21 Grad, das sind die Höchstwerte. Dazu mal Sonne, mal Wolken. Und auch ein bisschen kräftigerer Wind. Ab Dienstag ist dann auch etwas Regen dabei.
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4: Und da habe ich aktuell eine Blitzermeldung, die hat uns Thorsten vorhin durchgegeben. Im Zündorfer Süden wird geblitzt, auf dem Lohr Tempo 50 ist erlaubt und das war's auch schon. Ähnlich sieht's auch in der Stadt und auf den Autobahnen aus. Keine weiteren Staus, ihr habt überall freie Fahrt. Wenn ihr jetzt doch sagt, nee, Moment Marie, ich habe doch noch was entdeckt. Wunderbar, ganz kurz Bescheid sagen hier bei mir. Gerne per WhatsApp-Sprachnachricht an die 0221 951 99 99. Gute Fahrt euch, kommt gut und sicher an.
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4: Marie Güttges hier, hallo Köln. Und hier ist ein bisschen Sommermusik für euch von Camila Cabello, Havana jetzt im besten Mix.

0: 90er Musik vom No Doubt, Don't Speak im besten Mix hier bei Radio Köln. Das ist aus dem Jahr 1995. Wir kommen aber wieder zurück ins Hier und Jetzt. Wir haben Sonntag und wir haben 11.11 Uhr. Ihr wisst, was das bedeutet.
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Man möchte ja eigentlich ganz gerne noch ein bisschen bleiben, den Moment genießen und die Musik einfach noch ein bisschen weiter in seinem Herzen tragen. Und genau diese Nummer hören wir uns jetzt gemeinsam an. King Louis sind hier, Schenkt mir noch eine Tanz. Hallo Köln am Sonntag. Schönes Wochenende euch. Schenk

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1: Mit Merle Herrmann. Guten Tag. Waldbrand in Belgien, mehr Fahrräder in Köln und das Wetter bringt viel Sonne und ein paar Wolken bei aktuell 24 Grad. Der Waldbrand in Belgien an der Grenze zu Deutschland beschäftigt die Einsatzkräfte weiter. Die Feuerfront war in der Nacht nur wenige Kilometer von der NRW-Stadt Monschau entfernt. Die Einwohnerinnen und Einwohner der Stadt sollten sich auf eine mögliche Evakuierung vorbereiten. Thomas Bremser hat mehr Infos für euch.
2: Die Einsatzkräfte in NRW kommen nicht zur Ruhe. Der Brand im Hürtgenwald ist immerhin weitgehend unter Kontrolle. Es war der größte Waldbrand in der Geschichte NRWs. Zum Vergleich, der Brand, der in Belgien wütet, ist 9-mal so groß. Er ist nur wenige Kilometer entfernt von der deutschen Grenze. Hier bereitet sich die Feuerwehr seit Stunden darauf vor. Die Stadt warnt vor einer starken Rauchbelastung. Einwohner mehrerer Ortsteile sollten den Tag lieber woanders verbringen. Regen können die Einsatzkräfte heute nicht erwarten, aber der Wind ist immerhin nur schwach.
1: Könnte sich Köln bald mit Münster messen? Zumindest was das Fahrradfahren angeht, holt unsere Stadt so langsam auf. Immer mehr Menschen nutzen in ihrem Alltag oder zum Pendeln das Rad. Das ergeben jetzt neue Zahlen der Stadt. An den verschiedenen Zählstellen sind bis Ende Juni schon fast 12 Millionen Menschen auf dem Fahrrad vorbeigeradelt. Fast 1% mehr als noch im Vorjahreszeitraum. Und da sind manche Zählstellen wegen Baustellen gar nicht eingerechnet. Apropos Baustellen, auch wegen der Sperrung der Deutzer Brücke fahren mehr Menschen Fahrrad. Seit der Sperrung sind an den Werktagen rund 20% mehr Radfahrende unterwegs. Wieder mal braucht ihr starke Nerven, wenn ihr regelmäßig mit dem Auto über die Rodenkirchener Brücke fahrt. Dort wurden im Rahmen der Sanierung ja in den letzten Wochen die sogenannten Fahrbahnübergänge ausgetauscht. Aber anders als geplant sind die Bauarbeiten jetzt doch noch nicht abgeschlossen. Die Autobahn GmbH hat mitgeteilt, dass die aktuellen Einschränkungen bis Mitte September bestehen bleiben. Katrin Ude, was ist der Grund dafür?
3: Ja, es gibt jetzt offenbar Schäden an der Fahrbahndecke, die kurzfristig behoben werden müssen, sagt die Autobahn GmbH. Die seien entstanden wegen der hohen Temperaturen die letzten Wochen, einer erhöhten Staulage und auch, weil der Lkw-Verkehr ja wegen der Arbeiten an den Fahrbahnübergängen dorthin verlagert wurde. Heißt, die aktuelle Verkehrsführung bleibt jetzt erstmal noch bestehen. Schon seit Jahren wird ja die Rodenkirchener Brücke saniert. Einen genauen Fertigstellungstermin, den gibt es noch nicht. Die Autobahn GmbH spricht bisher lediglich von voraussichtlich der zweiten Jahreshälfte.
1: Viele von euch pflegen Angehörige oder kümmern sich viel um ihre kranken Familienangehörige. Jetzt gibt es digitale Unterstützung. Das Unterstützungssystem Therese hat eine neue Pilotphase für pflegende Angehörige bei uns in Köln gestartet. Das hat die Stadt mitgeteilt. Therese ist eine App mit einem KI-gestützten Beratungstool für Senioren- und Pflegeberatungsstellen. Ziel ist es, pflegende Angehörige frühzeitig und niederschwellig auf passende Unterstützungs- und Entlastungsangebote aufmerksam zu machen. Die dreimonatige Pilotphase wird wissenschaftlich durch das Institut der Pflegewissenschaft der Universität zu Köln begleitet. Ihr könnt die App ab sofort testen. Und das war's erstmal von mir, Merle Herrmann. Mehr News für Köln gibt's auch immer auf unserer Homepage.
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4: Höchstwerte heute 27 Grad hier bei uns in Köln und dazu gibt es auch einiges an Sonnenschein, aber so Richtung Abend kommen dann auch ein paar dichtere Wolken dazu und es kann in der Nacht auch mal kurz nass werden. Im Moment messen wir hier bei uns gerade 24 Grad, also wir sind auf dem besten Weg zu den Höchsttemperaturen. Morgen am Montag dann 21 Grad in der Spitze, mal Sonne, mal Wolken, ein bisschen kräftigerer Wind ist auch am Nachmittag mit dabei. Dienstag gehen die Temperaturen sogar noch weiter nach unten, da messen wir nur noch 19 Grad.
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4: Genau so sieht's aus, aber da habe ich keine Meldungen. Auch auf den Straßen in der Stadt und auf den Autobahnen ist alles frei, alles entspannt. Es ist halt Sonntag, habt eine gute Fahrt und wenn ihr trotzdem noch was seht, 0800 951 99 99. Ihr könnt einfach ganz kurz hier bei uns anrufen und uns Bescheid geben. Wir geben es dann weiter. Gute Fahrt.
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4: So sieht's aus, das ist der Sonntag. Marie Güttke ist bei euch im Studio. Hallo Köln.

0: muss ja sagen, ich mag den Song wirklich sehr, sehr gerne. Der ist doch irgendwie so richtig schön entspannt und hat auch so eine, ja, so eine kleine Herznote mit dabei. Yusuf Islam und Ronan Keating gerade, Father and Son. 11.44 Uhr am Sonntag haben wir es. Hier ist Marie Güttke, ihr hört Radio Köln. Und Sänger Iggy Kelly ist einfach gerade im Moment, also der kriegt bestimmt bald hier irgendwie, ich weiß nicht, nochmal eine extra Auszeichnung für super fleißig sein. Der haut so viel raus. Say that you love me, say that you need me. Mit der Nummer kennt ihr ihn aus dem besten Mix, aber Iggy Kelly ist natürlich ja auch gerade an unserem offiziellen Aktion Lichtblicke-Song dran. Und dann macht er nebenbei halt noch eine andere Nummer, haut einfach noch einen anderen Song raus. Ich frage mich wirklich, wann er das alles macht. Miracle, so heißt seine neue aktuelle Single, und Annick Manoukian aus der Radio Köln Musikredaktion, du hast uns ja schon vor 3 Wochen gesagt, dass wir den auf jeden Fall unbedingt spielen müssen, ne?
1: Genau, weil vor 3 Wochen, da war ich ja mit Iggy Kelly bei seinem Produzenten, um zusammen an unserem Lichtblicke-Song zu arbeiten. Und da war Iggy auch noch an einem anderen Song dran, eben Miracle.
0: Und das heißt also quasi, du warst so direkt vor Ort ganz nah mit dabei bei der Entwicklung eigentlich, oder?
1: Ja, der Song an sich, der stand schon, aber es ging dann eben noch um Details, was der Song jetzt noch braucht, ob da vielleicht noch Chöre drauf sollen oder nicht. Dann haben wir da auch echt zusammen rumprobiert und aufgenommen, und es hat so, so viel Spaß gemacht und es war so spannend, damit dabei zu sein. Und jetzt heute das Ergebnis zu hören, nachdem man miterlebt hat, welche Ideen und wie viel Kreativität da im Spiel waren, das ist einfach magisch.
0: Toll. Anouk, Manoukian schwärmt hier bei uns und wir sagen, okay, wunderbar, du hast gesagt, wir sollen den Song spielen, dann machen wir das jetzt auch ganz neu seit Freitag draußen. Miracle, hier ist Iggy Kelly, hier bei Radio Köln.

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1: Mit Mirko Knappert. Schönen guten Tag. In Monschau hat die Feuerwehr ihren Einsatz heruntergefahren. Von bislang 90 sei man aktuell noch mit 20 Kräften auf Reserve vor Ort, teilte der Einsatzleiter auf dpa-Nachfrage mit. Auch der Aufruf an die Menschen in Monschau, sich auf eine Evakuierung vorzubereiten, werde in Kürze von der Stadt zurückgenommen, hieß es weiter. Monschau liegt in unmittelbarer Nähe vom Hohen Venn. In dem belgischen Naturschutzgebiet hat sich der Waldbrand weiter ausgedehnt. Mittlerweile sei die Feuerfront schon mehr als einen Kilometer breit, berichten belgische Medien. Der Brand sei noch nicht unter Kontrolle. Er gilt schon jetzt als der größte Waldbrand in der Geschichte Belgiens. Entspannt hat sich dagegen die Lage beim bisher größten Brand in der Geschichte Nordrhein-Westfalens in der Gemeinde Hürtgenwald. Hier breiten sich die Flammen nicht weiter aus. Ziel der Feuerwehr ist es nach eigenen Angaben, die Glutnester im Boden weiter einzudämmen. Das werde aber noch Tage dauern. Und jetzt weitere Nachrichten im Überblick. Der Rhein hat einen weiteren historischen Tiefststand erreicht. In Düsseldorf lag der Pegel heute Morgen bei minus einem Zentimeter. Damit ist die Fahrtrinne des Flusses für Schiffe aktuell nur noch 1,58 Meter tief. Für die nächsten Tage rechnet das Wasserstraßen- und Schifffahrtsamt wieder mit einem leichten Anstieg des Rheinpegels. Über Rumänien ist eine Drohne abgeschossen worden. Sie war nahe der Grenze zur Ukraine und Moldau unterwegs. Ein spanischer Kampfflieger habe die Drohne im Rahmen des NATO-Einsatzes am frühen Morgen abgefangen, teilte das rumänische Verteidigungsministerium mit. Bei der Leichtathletik-EM in Großbritannien haben die Deutschen aktuell einen Lauf und in diesem Falle im wahrsten Sinne des Wortes. Denn Amanal Petros hat sich vorhin Gold im Marathon geholt. Der 31-Jährige ist damit erst der zweite deutsche Europameister in dieser Disziplin. Ebenfalls Gold holten Johannes Liebmann im 1500 Meter Freistil und Speerwerfer Julian Weber. Es gibt wieder Bewegung bei einem der wichtigsten Themen im Gesundheitswesen, der Organspende. Eine Gruppe von Abgeordneten will sie grundlegend reformieren. Thorsten Adolfs aus unserem News-Team. Was genau soll sich denn ändern und warum wird das überhaupt diskutiert?
2: Also bisher ist es so, du musst dich aktiv entscheiden, Spender zu werden und das zum Beispiel dann in einem Organspendeausweis oder im neuen Online-Register festhalten. Wenn du das nicht machst, dann müssen deine Angehörigen im Ernstfall eine Entscheidung für dich treffen. Die bisherigen Versuche, mehr Menschen zu registrieren, zu bewegen, sind weitgehend verpufft. Deshalb schlägt eine fraktionsübergreifende Gruppe aus dem Bundestag jetzt die sogenannte Widerspruchslösung vor. Künftig soll jeder von uns grundsätzlich als Organspender gelten, egal ob man sich vorher eingetragen hat oder nicht. Wer das absolut nicht möchte, muss diesem Wunsch aktiv widersprechen und das auch dokumentieren.
1: Wie realistisch ist denn diese Neuerung und was sagen die Kritiker zu diesem Plan?
2: Der Gesetzentwurf liegt jetzt auf dem Tisch und im Herbst könnte es eine erste Debatte im Bundestag dazu geben. Die Abstimmung soll später stattfinden, wahrscheinlich dann ohne Fraktionszwang, weil es ein ethisch sehr schwieriges Thema ist. Falls sich eine Mehrheit findet, könnte die Regelung Anfang 2030 in Kraft treten. Die Kritiker des Vorstoßes und Patientenschützer sehen das Ganze ethisch und rechtlich kritisch. Sie fragen sich, ob man fehlenden Widerspruch einfach so als Zustimmung werden darf.
1: Danke, Thorsten, für die Infos. Und das waren die Nachrichten mit Mirko Knappert.
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3: Und sofort im aktuellen Thermometercheck. 25 Grad stehen gerade bei euch auf der Anzeige. 27 sind heute möglich, also es ist nicht mehr ganz so heiß wie in den vergangenen Tagen. Aber trotzdem ist es noch ganz schön sonniges Sommerwetter heute hier bei uns in Köln. Später am Abend kommen dann ein paar Wolken dazu. Kann auch mal hier und da ein kurzer Regenschauer möglich sein. Morgen dann zum Start in die neue Woche der Montag. Mal Sonne, mal Wolken bei deutlich milderen Temperaturen. Also 21 Grad sind dann in der Spitze noch drin. Dienstag gehen die Werte sogar noch weiter nach unten. 19 Grad stehen dann bei euch. Und dazu gibt es einiges an Wolken. Da hat die Sonne eigentlich kaum eine Chance durchzukommen.
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3: Kein Blitzer gemeldet. Habt ihr einen entdeckt hier bei uns in der Stadt oder auch auf den Autobahnen rund um Köln, dann gerne Bescheid geben unter der 0800 951 99 99. Staus in der Stadt oder Staus auf den Autobahnen habe ich auch aktuell keine, also überall freie Fahrt. Kommt gut und sicher an.
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3: Mit Marie Güttke, hallo Köln. Und welches Wahrzeichen hier bei uns in Köln ist mindestens halb so bekannt wie der Kölner Dom? Auf jeden Fall das Flügelauto auf dem Zeughausturm. Kennt ihr doch alle, oder? Dieses goldene Ding mit den Flügeln dran. Steht aber jetzt nicht mehr da. Wo es hingeht und was jetzt damit passiert, darüber sprechen wir gleich nochmal.

0: 12 Minuten nach 12 haben wir es mittlerweile. Hier ist Radio Köln mit Marie Güttke. Weil ein großer Schraubenschlüssel hat noch gefehlt, um das Flügelauto vom Zeughausturm loszumachen. Ja, sind manchmal halt die kleinen Sachen, die da nicht so richtig funktionieren. Die Skulptur des Kölner Künstlers H.A. Schult hat ja viele, viele Jahre dort oben gestanden. Mit ein bisschen Verzögerung wurde das weltbekannte Kunstwerk dann jetzt mit einem Spezialkran da runtergeholt. Ab damit in die Fortwerke in Niel. Da wird es nämlich jetzt wieder fit gemacht für den neuen Standort auf dem Maritim am Heumarkt. Und Radio Köln-Reporter Frank Waltel, der war am Donnerstag mit dabei und hat sich das Ganze angeschaut. Stimmen gesammelt natürlich von vielen Menschen, die daneben standen und auch von H.A. Schult selber.
1: Das Flügelauto ist ein Beispiel für die Offenheit der Stadt Köln, für die Freiheit der Bürger, die sie sich auch immer wohl bewahrt haben. Und das ist eine Gnade als Künstler, dass ich das noch erleben kann. Normalerweise sind die Künstler alle tot, die was davon haben.
2: Als du das damals gemacht hast, die Idee hattest, ne? Hast du damit gerechnet, dass sowas draus wird?
1: Ja doch, das war vorauszusehen. Denn wir leben ja in einer Autostadt. Hier in dieser Stadt hat Ford über viele Jahrzehnte 25.000 Bürgern Brot gegeben.
2: Alex, ist das jetzt genau dein Job da oben?
3: Der Seile dran machen und losschrauben.
2: Flügelauto ist eine Kölner Institution, ne? Kulturgut. Eher Alltag oder eher was Besonderes heute?
3: Für uns heute Alltag. Mittlerweile Alltag.
2: Viel Glück dir, ne? Und mach es nicht kaputt.
3: Nee, auf keinen Fall. Danke dir. Ciao.
2: Du bist hier, um Fotos zu machen. Warum ist dir das wichtig?
4: Ich wohne um die Ecke auf dem Dumont Carré und laufe eigentlich täglich hier mindestens einmal vorbei. Ich gehört mit zum Nachhausekommen dazu.
2: Jetzt kommst du bald nach Hause und ist nicht mehr da, ne? Was fehlt's dir?
4: Am Anfang bestimmt. Ich hoffe, dass es jetzt genutzt wird, dass das Stadtmuseum dann renoviert wird.
2: Warum ist das so spannend für dich?
5: Das gibt's ja nur einmal alle 30 Jahre. Keine Ahnung, hat man nicht wieder.
2: Es ist schon fast unten, ne? Welche Bedeutung hat das Auto für dich? Also ist ja auch so ein Wahrzeichen für Köln, oder?
5: Ich begleite mich, seitdem ich hier bin. Gottwalter zu H.A. Schult, Auto war immer da.
1: Ich habe ein gutes Gefühl, weil ich als Künstler erleben darf, 35 Jahre mit einer Skulptur einer ganzen Stadt ein bisschen Freude zu machen.
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0: Das ist neu, das ist Musik von Olivia Rodrigo, Drop Dead hier bei Radio Köln. Es gibt ja so Momente, ne? Du findest 5 Euro auf der Straße, du bekommst ganz unverhofft ein total schönes Kompliment oder liest ein Buch, das einfach so mega gut sind. Manchmal sind das ja auch die ganz kleinen Dinge. Und wir haben euch gefragt, jetzt so ne, am Wochenende, wo alle zu Hause ein bisschen entspannter unterwegs sind, was war denn eigentlich so das Highlight in dieser Woche für euch?
1: Ich habe mich mit einer alten Freundin wieder getroffen, die ich länger nicht mehr gesehen habe.
2: Mein Abendessen gestern Abend.
3: Kleinigkeit mit meinen Kindern.
4: Dass ich wieder gesund bin.
5: Tatsächlich war ich direkt im Zeughaus und habe mitbekommen, wie das Flügelauto von H.A. Schuld abgenommen wurde.
6: Der 18. Geburtstag unseres Sohns.
7: Morgens mit meinem Partner im Bett zu kuscheln.
8: Der schönste Moment, dass ich nochmal zurück nach Hause gekommen bin in mein Köln.
0: Ja, da war jemand nämlich in einem Urlaub in Bayern. Und ja, Bayern ist schön und es macht bestimmt auch Spaß, da zu sein. Aber am schönsten ist es ja dann doch hier bei uns in Köln. Also, schönen Sonntag euch allen mit Musik von Ich und Ich vom selben Stern jetzt im besten Mix.

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2: Mit Merle Herrmann. Guten Tag. Waldbrandlage entspannt sich langsam. Neue Zahlen bei Fahrradmessungen und das Wetter sonnig und trocken bei bis zu 27 Grad. Die Lage beim größten Waldbrand in der Geschichte von NRW entspannt sich. Die Löscharbeiten in Hürtgenwald in der Eifel laufen zwar weiter, es gibt aber laut dem Kreis Düren keine offenen Flammen mehr. Jetzt sind die Einsatzkräfte damit beschäftigt, die Glutnester einzudämmen. Zwischenzeitlich waren bis zu 1.800 Kräfte vor Ort. Auch die Lage in Monschau entspannt sich langsam. Die Feuerwehr hat den Einsatz da zurückgefahren. Es sind noch 20 Personen als Reserve vor Ort. Man werde die Lage ganz genau im Auge behalten und im Notfall angemessen reagieren, heißt es. Seit heute Nacht habe sich die Feuerfront nicht mehr auf Monschau zubewegt. Die Bahn kommt zu spät, das Auto steht im Stau. Kein Wunder also, dass immer mehr Menschen bei uns in Köln aufs Fahrrad umsteigen. Die Stadt hat für die ersten 6 Monate für dieses Jahr ausgewertet, wie viele Radfahrende an den Zählstellen vorbeigekommen sind. Inga Schneider, was genau haben die Messungen denn ergeben?
3: 11.774.538 Menschen sind im ersten Halbjahr an den Zählstellen vorbeigeradelt, also etwa 1% mehr als im gleichen Zeitraum letztes Jahr. Damit geht der Aufwärtstrend laut Stadt weiter und die Zahlen zeigen auch, das Fahrrad wird nicht nur in der Freizeit genutzt, sondern eben auch immer mehr auf dem Weg zur Arbeit, zur Schule oder auch sonst im Alltag. Einen neuen Rekord gab es in diesem Jahr auch schon. Als die KVB im März gestreikt hat, waren auf dem Hohenzollernring fast 17.000 Menschen mit dem Fahrrad unterwegs.
2: Ab heute kommen Jugendliche aus vielen unterschiedlichen Ländern zu uns nach Köln. Eine Woche lang entwickeln sie gemeinsam neue Perspektiven, knüpfen internationale Freundschaften und setzen sich mit gesellschaftlichen Zukunftsfragen auseinander. Und das alles beim internationalen Jugendprojekt Colonia, unsere Stadt der Zukunft. Die 55 Teilnehmenden aus Köln und den Partnerstädten aus der ganzen Welt beschäftigen sich in Workshops mit Themen wie Demokratie und Partizipation, Klimaschutz und Nachhaltigkeit oder auch Gesundheit und Essen. Gefördert wird das Projekt durch das EU-Programm Erasmus+, unterstützt durch das Büro Europa und Internationales der Stadt Köln. Gestern Nachmittag sind die Kölner Haie mit tausenden Fans am Mediapark offiziell in die neue Eishockeysaison gestartet. Nach der Mannschaftspräsentation haben sich die Spieler unter die Fans gemischt, Trikots unterschrieben und Fotos gemacht. Warum die Vorfreude bei den Fans, aber auch bei der Mannschaft in dieser Saison besonders groß ist, hat uns Geschäftsführer Philipp Walter erzählt.
4: Wir haben uns nach 12 Jahren wieder für die Champions Hockey League qualifiziert, den höchsten europäischen Wettbewerb im Eishockey. Freuen wir uns riesig, haben tolle Gegner, können uns mit den europäischen Spitzenteams messen. Unsere Fans fiebern da richtig drauf hin seit vielen, vielen Jahren und die Vorfreude darauf ist auch riesengroß.
2: Für die Haie geht es kommende Woche ins Trainingscamp an den Tegernsee. Am 3. September steht dann das erste Champions-League-Spiel gegen Red Bull Salzburg an. Und das war's von mir, Merle Herrmann. Mehr News für Köln gibt's auch immer auf unserer Homepage.
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5: Nach den heißen Tagen der vergangenen Woche wird es heute doch ein bisschen angenehmer. Höchstwerte haben wir fast erreicht, 27 Grad maximal. Die schaffen wir heute, 26 messen wir schon. Dazu gibt es aber auch viel Sonne. Ab morgen ist dann aber auch Schluss damit, denn da schieben sich immer mal wieder Wolken vor die Sonne. Es kann auch mal ein bisschen Regen geben, vor allem zum Start in euren Morgen. Dann um die 21 Grad am Montag bis zu 19 Grad nur noch am Dienstag. Also Temperaturen gehen dann auch nach unten.
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5: Kein Blitzer gemeldet und in der City ist auch alles frei. Auf den Autobahnen gibt es eine aktuelle Gefahrenstelle von der A3 Köln Richtung Oberhausen zwischen Leverkusen Zentrum und dem Kreuz Leverkusen. Achtung, eine ungesicherte Unfallstelle auf dem Standstreifen. Also wenn ihr da unterwegs seid, fahrt vorsichtig und gebt uns gerne Bescheid, wenn ihr auch noch was entdeckt. Könnt ihr einfach anrufen 0800 951 99 99. Gute Fahrt.
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5: So sieht's aus. Hallo am Sonntag. Hallo Köln. Und so klang es gestern Nachmittag bei der Saisoneröffnung der Kölner Haie am Mediapark.
6: Die Mannschaft der Kölner!
5: Mit sehr viel Elan und mit sehr vielen Fans wurde da auf jeden Fall gefeiert. Und was die Spieler da so erlebt haben und vor allem wonach die Fans auf jeden Fall die meiste Lust hatten, also wo sie am meisten gesagt haben, das muss ich unbedingt haben, das erzähle ich euch gleich in knapp 10 Minuten.

0: Musik aus dem Jahr 2005. Die Sugar Babes, Push the Button. Versüße ich noch ein kleines bisschen mit den 90ern. Die habe ich nämlich gleich für euch. NSYNC, Tearing Up My Heart im besten Mix. Viertel vor eins mittlerweile. Gestern Nachmittag war echt ein absolutes Highlight für alle Kölner Haie-Fans. Im Mediapark wurde Saisoneröffnung mit der Kölner Band Rabauer und natürlich mit den Spielern gefeiert. Radio Köln, Haie-Reporterin Caro Köhl hat ein paar von den Profis und Fans bei der Autogrammstunde sich einfach mal geschnappt.
1: Ich habe mir mal Moritz Müller geschnappt. 24. Haie-Saison mittlerweile, also schon ganz schön was auf dem Buckel. Was bewegt dich dazu, immer noch bei den Haien zu bleiben?
2: Die Frage zu wechseln hat sich für mich schon lange nicht mehr gestellt. Ich spiele sehr gerne hier, ich empfinde Köln als Heimat und für mich gibt es deswegen keinen Grund, an da jetzt einen anderen Verein zu denken.
1: Die Vorfreude auf die kommende Saison, die steigt von 1 bis 10, wie groß ist sie?
2: Ja gut, jetzt, wenn du mir die Frage so stellst, gibt es natürlich nur eine korrekte Zahl, das ist die 10, aber wir sind ja erst in der zweiten Trainingswoche, gebe ich jetzt eine 7 und wir steigern das dann von Woche zu Woche bis zum Start. Auf eine 10.
1: Als nächstes vom Mikro Tim Fleischer, frisch von den Straubing Tigers. Was hat dich zum Wechsel bewegt?
3: Ja, eigentlich das Gesamtpaket. Ich meine, wenn Köln anfragt, dann überlegt man gar nicht lange. Aber natürlich auch die Qualität vom Team, dass man hier auf jeden Fall im Titel mitspielt, hat mich relativ schnell überzeugt.
1: Vorfreude auf die Saison 1 bis 10 oder auch 20?
3: Ja, natürlich 20 oder je höher der Wert noch gehen kann.
1: Jetzt von meinem Mikro habe ich mir geschnappt, Felix Brückmann, ja. Torwart. Worauf freust du dich am meisten in der kommenden Saison?
4: Mit den Jungs, den Fans, allen, die es mit den Haien bilden, eine starke Gemeinschaft bilden. Und dann einfach von Spiel zu Spiel besser werden. Und wenn es dann wirklich um die Meisterschaft geht, dass wir da unaufhaltsam wie ein Güterzug sind.
1: Gerade schon fleißig Trikots unterschrieben. Und hier mit einem deiner vielen Fans. Worauf freut ihr euch am meisten in der kommenden Saison?
5: Generell wieder in die längste Arena zu gehen, die ganze Atmosphäre da zu genießen und endlich wieder nach so vielen Monaten Pause Eishockey zu gucken.
6: Ich freue mich schon auf die Champions League, weil das schon nochmal das Highlight für Köln ist und ich hoffe, dass wir endlich den lang ersehnten Titel nach Köln holen.
7: Ich freue mich auf die Spiele und ich freue mich darauf, wie die Stimmung im Stadion wird und dass die Haie hoffentlich ins Finale kommen.
0: Also ich glaube, unterm Strich können wir sagen, alle haben Bock, oder? Das habe ich auf jeden Fall rausgehört. Nächste Woche geht es für die Profis dann ins Trainingscamp an den Tegernsee und natürlich alle Updates von den Haien bekommt ihr sowieso immer hier bei uns, hier bei Radio Köln. Ich bin jetzt raus für heute, mache jetzt auch ein bisschen Wochenende. Wir hören uns aber, wenn ihr mögt, morgen wieder hier ab 10 bei Radio Köln am Vormittag. Ich bin Marie Güttke und wie versprochen, hier ist noch ein bisschen 90er Musik von NSYNC, Tearing Up My Heart im besten Mix. Macht's gut, bis dann! 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
1: Mit Mirko Knappert. Schönen guten Tag. Ganz langsam kehrt wieder so etwas wie ein Stück Normalität im Kreis Düren ein. Dort hat sich der große Waldbrand in der Gemeinde Hürtgenwald nicht weiter ausgebreitet. Die Löscharbeiten gehen zwar weiter, die Lage hat sich aber zunehmend entspannt. Es gehe jetzt vor allem darum, die Glutnester einzudämmen, heißt es vom Kreis Düren. Mittlerweile sind auch die Ausfahrten Düren und Langerwehe an der A4 wieder freigegeben. Sie waren wegen der Löscharbeiten rund um den Großbrand im Hürtgenwald gesperrt. In Monschau schaut man weiter Richtung deutsch-belgische Grenze, denn dort breitet sich der Waldbrand im Hohen Venn weiter aus. Die belgische Ortschaft Küschelscheid soll jetzt wegen der Flammen evakuiert werden. Sie grenzt an die Stadt Monschau. Aktuell ist die Feuerfront nach Angaben der Stadt noch etwa 1,5 Kilometer von der deutschen Grenze entfernt. Zum jetzigen Zeitpunkt sei aber nicht davon auszugehen, dass der Waldbrand auf deutsche Seite übergreifen werde, heißt es aus Monschau. Es müsse aber im Laufe des Tages mit rüberziehendem Qualm gerechnet werden. Die Stadt Monschau empfiehlt deshalb Anwohner nahe der Grenze, diese Bereiche zu verlassen. Und wir schauen auf weitere Themen an diesem Sonntag. Die iranische Armee setzt im Konflikt mit den USA offenbar ein Kopfgeld auf US-Soldaten aus. Das berichtet das Nachrichtenportal Avash. Demnach soll es für jeden getöteten oder gefangen genommenen US-Soldaten umgerechnet 25.000 Euro geben. Wenn Frauen amerikanische Soldaten festnehmen oder töten, wolle die iranische Armee die Summe sogar verdoppeln. Im Osten Ungarns ist ein Reisebus aus Polen verunglückt. Dabei sind mindestens 12 Menschen ums Leben gekommen. Mehrere weitere wurden verletzt, teilte die Polizei mit. Sie nahm den Fahrer des Busses fest. Er soll in der Nacht am Lenkrad eingeschlafen sein. Die hohen Energiekosten machen sich vor allem bei den Menschen in Ostdeutschland bemerkbar. Laut einer Auswertung des Portals Verivox liegen die Kosten im Osten etwa 16% über denen im Westen. So zahlt ein westdeutscher Musterhaushalt für Wärme, Strom und Kraftstoffe im Schnitt rund 2.500, im Osten fast 3.000 Euro. Die Zahlen beziehen sich auf den Zeitraum Januar bis Juli. Für die deutschen Leichtathleten läuft es gerade bei der Europameisterschaft im britischen Birmingham richtig gut. Am heutigen letzten Turniertag sicherte sich Amanal Petros Gold im Marathon. Der WM-Zweite gewann das Rennen in 2 Stunden, 9 Minuten und 11 Sekunden. Mehr dazu von Thomas Bremser.
2: Kurz vor dem Ziel schnappt sich Petros eine Deutschlandfahne aus dem Publikum und läuft damit über die Ziellinie. Völlig verdient gewinnt der Mann von Hannover 96 den anspruchsvollen Marathon und sorgt für die 17. deutsche Medaille bei dieser EM. Petros wurde in Eritrea geboren, flüchtete schon als Kind mit seiner Familie und landete als Jugendlicher in Bielefeld. Ihm tue jetzt alles weh, sagte der 31-Jährige in der ARD. Jetzt wolle er sich erholen mit 1, 2 oder 3 Gläsern Rotwein.
1: Ebenfalls Grund zum Anstoßen haben Speerwerfer Julian Weber und Schwimmer Johannes Liebmann im 1500 Meter Freistil. Die beiden holten jeweils in ihrer Disziplin ebenfalls eine Goldmedaille. Und das waren die Nachrichten mit Mirko Knappert.
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3: Die Hitze, die lässt euch heute zumindest in Ruhe. Stattdessen gibt es entspannte 24 bis 28 Grad. Dazu mal mehr, mal weniger Sonne. Morgen hat die Sonne eher wenig zu melden. Erstmal viele Wolken, die bringen bei bis zu 23 Grad immer wieder mal so ein bisschen was an Regen mit. In Richtung Nachmittag lässt der Regen nach und es lockert dann auch mal auf.
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3: Und da ist es weiterhin wahnsinnig voll unterwegs auf den Autobahnen und Straßen, daher hier nur die längsten Staus mit 8 Minuten und mehr Wartezeit. Die A1 Bremen-Münster zwischen Osnabrück-Nord und Münster-Nord, momentan 17 Kilometer Stau, immer wieder auf dem Abschnitt, ein Plus von 32 Minuten für euch. Und dann weiter in Richtung Dortmund zwischen dem Kamener Kreuz und Unna 5 Kilometer, da kommen nochmal 11 Minuten obendrauf. Die 1 jetzt Osnabrück-Bremen zwischen Osnabrück-Hafen und Osnabrück-Nord, 3 Kilometer, 9 Minuten plus. Die Autobahn 2, Hannover-Dortmund, zwischen Bad Eilsen und dem Kreuz Bad Oeynhausen, 5 Kilometer, 41 Minuten braucht ihr da länger, nach einem Unfall das Ganze. Die A3, Frankfurt-Köln, zwischen Siebengebirge und dem Kreuz Bonn-Siegburg, 6 Kilometer, Viertelstunde kommt dazu. Die A3, Köln-Oberhausen, zwischen Duisburg-Weder und Oberhausen-Lierich, 2 Kilometer, 8 Minuten. Und die A61, Venlo-Mönchengladbach, zwischen Viersen und dem Kreuz Mönchengladbach, 1 Kilometer. Und eine Viertelstunde plus. Ansonsten eine gute Fahrt.
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3: Ja, in diesen Tagen merken es wieder viele und wundern sich dann beim Check-in im Flughafengebäude. Sag mal, der Koffer war doch beim Hinflug deutlich leichter als jetzt beim Rückflug. Da hatten wir überhaupt kein Problem beim Check-in. Ja, wahrscheinlich ein bisschen sehr viel eingekauft auf dem günstigen Markt oder auf dem wunderbaren Bazar, wo es diese tollen günstigen Angebote gibt. Naja, zum Glück haben wir seit mittlerweile 11 Jahren Silbermond. Die kennen sich aus mit leichtem Gepäck. Jetzt aber erstmal das Beste von heute mit Topic und Becky G. Dieser wunderbare Song. Sorry, Papi im besten Mix. Ich bin Sven Sandbote.

0: Der Waldbrand im Hürtgenwald im Kreis Düren. Er beschäftigt auch an diesem Sonntagmittag weiterhin die Einsatzkräfte. Kein Wunder, es ist immerhin der bislang größte Waldbrand in der Geschichte Nordrhein-Westfalens. Niklas Lünebach aus dem Wochenendteam ist im Hürtgenwald unterwegs heute Mittag. Niklas, bei dir ist es gerade tierisch laut. Wo bist du da gerade und vor allem, wie ist die Situation vor Ort?
1: Ja, wir stehen jetzt tatsächlich gerade mitten im Waldgebiet. Hier schwebt ein Helikopter über uns. Der löscht nicht, sondern der kundschaftet nur aus. Wir stehen links und rechts. Es ist alles, der ganze Boden ist schwarz. Die Bäume, man muss sich vorstellen, teilweise auch mit schwarzen Blättern. Aber hier hängen auch über meinem Kopf noch Äste, da sind noch grüne Blätter dran. Also es ist nicht alles nur komplett schwarz. Wenn man ein bisschen weiter reinschaut, dann sieht man Qualm, der aus dem Boden kommt. Da sind noch Glutnester. Hier ist die Feuerwehr, die muss jetzt händisch eben durch diesen Wald laufen. Deswegen werden auch die Schneisen gezogen und dann mit der Hand einmal mit einer Hacke das umgraben, das Glutnest, und dann mit Wasser ablöschen, damit das eben ganz gelöscht ist. Und der Geruch, also man kann sich das vorstellen, man kennt das von einer Gartenparty, wenn man da das Lagerfeuer dann am späten Abend ausmacht und dann ein bisschen Wasser drüber kippt. Genau so riecht es hier gerade.
0: Niklas, vielen Dank in den Hürtgenwald für die aktuellen Eindrücke und die neuesten Updates zu den Waldbränden natürlich gleich wieder um 14 Uhr in den Nachrichten.
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1: Heute ist es mal bewölkt, dann gibt's auch wieder sonnige Momente und das zum allergrößten Teil bei trockenen 24 bis 28 Grad. Die neue Woche startet ziemlich grau, es regnet immer wieder mal. In Richtung Nachmittag lässt der Regen dann bei 20 bis 23 Grad nach und die Sonne sagt dann auch mal zumindest kurzzeitig Hallo.
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1: Und das sind die Sonntagsstaus unterwegs auf den Autobahnen mit 8 Minuten und mehr Wartezeit. Die A1 Bremen-Münster zwischen Osnabrück-Nord und dem Flughafen Münster-Osnabrück. Insgesamt 14 Kilometer Stau auf dem Streckenabschnitt. Da rechnet mal eine halbe Stunde mehr ein und dann kommen noch mal 10 Minuten obendrauf, zwar weiter in Richtung Dortmund. Zwischen dem Kamener Kreuz und dem Kreuz Dortmund-Unna hier momentan nämlich 6 Kilometer Stau. Nochmal die 1, jetzt Osnabrück-Bremen zwischen Osnabrück-Hafen und Osnabrück-Nord. 3 Kilometer, 8 Minuten. Die A2 Hannover-Dortmund zwischen Bad Eilsen und Porta Westfalica nach dem Unfall 5 Kilometer Stau, 50 Minuten plus aktuell. Die A3 Frankfurt-Köln zwischen Siebengebirge und dem Kreuz Bonn-Siegburg 6 Kilometer, Viertelstunde braucht ihr länger. Dann die A3 Köln-Oberhausen zwischen Duisburg-Wedau und Oberhausen-Lierich 2 Kilometer, da kommen 8 Minuten dazu. Und die Autobahn 61 Venlo-Mönchengladbach zwischen Viersen und dem Kreuz Mönchengladbach 1 Kilometer, allerdings 16 Minuten plus. Ansonsten, wo es geht, für euch eine gute Fahrt durch den Sonntag.
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1: Gleich wunderbarer Plastikpop aus den 90ern von Aqua. Ihr Barbie Girl spiele ich euch. Jetzt aber erstmal entspannt durch diesen Sonntagmittag mit Alex Warren und Ordinary im besten Mix. Ich bin Sven Sandbote. Genießt den Sonntag.
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0: Einen schönen Sonntag wünsche ich euch. Sven Sandbote ist hier. Und jetzt kommen wir zu einem der größten Comedy-Stars, die wir in Deutschland haben. Obwohl, bald ja nicht mehr. Kaya Jana lebt mittlerweile nämlich in der Schweiz und hört bald auch auf mit Touren in Deutschland. Ende des Jahres ist Feierabend. Aber einmal kommt er auf jeden Fall noch zum Comedy Camp. Das haben wir auf jeden Fall für euch klar gemacht. Im Herbst ist es soweit. Und so klang das, als er das letzte Mal bei uns auf der Bühne stand.
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3: Alkohol wird öfter mal eingesetzt. Weiß ich nicht. Um den anderen schön zu saufen, um ihn gefügig zu machen. Das Problem ist, ich kann das nicht. Alkohol kann ich nicht einsetzen, weil ich vertrage keinen Alkohol. Ich kann das nicht abbauen. Ich weiß, ich bin sofort besoffen. Ein Moscherie, ich kipp um. Ich vertrag das nicht so gut. Und mein Vater hat mich auch immer gewarnt vor Alkohol. Er hat gesagt, Kaya, wenn du Alkohol trinkst, ich mach dich kaputt. Kein Alkohol, ich erzieh dich gut, anständiger Mensch. Mein Vater war streng, sehr streng. Wenn du das machst, ich hau dich weg, ich mach dich kaputt. Der war aber auch sehr großzügig, der hat mir mal alles gegeben. Ich geb dir gleich. Papa, krieg Alkohol, ich geb dir Alkohol. Das ist aber nett von dir. Puh, oh fuck, diese. Sehr streng, aber auch unfreiwillig komisch. Der hat immer Sätze gebracht, die haben keinen Sinn gemacht. Ey, pass auf, wenn du das machst, du sitzt in Pfanne. Ich sitze in der Pfanne? Halt die Fresse, man sagt Deutschland so. Wenn du Alkohol trinkst, du bist betrunken, du sitzt in Pfanne.
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1: Mit Mirko Knappert. Schönen guten Tag. Über der Gemeinde Hürtgenwald im Kreis Düren sind wieder Hubschrauber zu sehen. Die kommen aber gerade nur zum Einsatz, um Glutnester zu löschen, hat die Feuerwehr mitgeteilt. Insgesamt hat sich die Lage rund um den Waldbrand in Hürtgenwald entspannt. Die Flammen breiten sich nicht weiter aus. Auch in Monschau ist der Feuerwehreinsatz heruntergefahren worden. Allerdings blickt man dort weiter rüber nach Belgien, wo sich der Waldbrand im Hohen Venn der deutschen Grenze genähert hat. Mehr Infos von Thomas Bremser.
2: Die Feuerfront ist aktuell noch etwa 1,5 Kilometer von der Grenze entfernt, aber die Einsatzkräfte gehen aktuell davon aus, dass der größte Brand in der belgischen Geschichte nicht übergreifen wird. Allerdings belastet der Brandrauch die Luft in einigen Orten, deshalb sollten die Bewohner den Tag lieber woanders verbringen.
1: Danke Thomas und damit zu weiteren Nachrichten im Überblick. Die Ukraine hat Moskau mit mehreren Drohnen angegriffen. Es seien 600 gewesen, wovon ein Drittel von der Luftabwehr zerstört worden sei, teilte der Bürgermeister der russischen Hauptstadt mit. Gleichzeitig griff Russland die ukrainische Hauptstadt Kiew mit ballistischen Raketen an. Bürgermeister Klitschko schrieb in der Nacht auf Telegram von Explosionen und rief die Menschen auf, in ihren Schutzräumen zu bleiben. Vor Hawaii tobt ein Hurricane. Bis gestern Abend Ortszeit waren auf der größten Insel des Bundesstaates Big Island und auf benachbarten Inseln knapp 100.000 Menschen ohne Strom. Örtliche Medien berichten von umgestürzten Bäumen, gesperrten Straßen und heftigen Überschwemmungen. Im Süden von Big Island wurden nach Polizeiangaben mehrere Häuser von einer Sturzflut erfasst. Die Staatsanwaltschaft Düsseldorf hat ihre Ermittlungen zum Feuerwerksunfall auf der Rheinkirmes eingestellt. Ursache für das Unglück im vergangenen Sommer sei demnach ein Materialfehler gewesen, teilte die Behörde mit. Auf der Düsseldorfer Rheinkirmes war vergangenes Jahr ein fehlgeleitetes Feuerwerk explodiert. 19 Menschen wurden dabei verletzt. Es gibt wieder Bewegung bei einem der wichtigsten Themen im Gesundheitswesen, der Organspende. Eine Gruppe von Abgeordneten will sie grundlegend reformieren. Frage an Thorsten Adolfs aus unserem News-Team. Was genau soll sich denn ändern und warum wird das überhaupt diskutiert?
3: Also bisher ist es so, du musst dich aktiv entscheiden, Spender zu werden und das zum Beispiel dann in einem Organspendeausweis oder im neuen Online-Register festhalten. Wenn du das nicht machst, dann müssen deine Angehörigen im Ernstfall eine Entscheidung für dich treffen. Die bisherigen Versuche, mehr Menschen zur Registrierung zu bewegen, sind weitgehend verpufft. Deshalb schlägt eine fraktionsübergreifende Gruppe aus dem Bundestag jetzt die sogenannte Widerspruchslösung vor. Künftig soll jeder von uns grundsätzlich als Organspender gelten, egal ob man sich vorher eingetragen hat oder nicht. Wer das absolut nicht möchte, muss diesem Wunsch aktiv widersprechen und das auch dokumentieren.
1: Wie realistisch ist denn diese Neuerung und was sagen die Kritiker zu diesem Plan?
3: Der Gesetzentwurf liegt jetzt auf dem Tisch und im Herbst könnte es eine erste Debatte im Bundestag dazu geben. Die Abstimmung soll später stattfinden, wahrscheinlich dann ohne Fraktionszwang, weil es ein ethisch sehr schwieriges Thema ist. Falls sich eine Mehrheit findet, könnte die Regelung Anfang 2030 in Kraft treten. Die Kritiker des Vorstoßes und Patientenschützer sehen das Ganze ethisch und rechtlich kritisch. Sie fragen sich, ob man fehlenden Widerspruch einfach so als Zustimmung werten darf.
1: Dankeschön, Thorsten Adolfs, für die Infos. Und das waren die Nachrichten mit Mirko Knappert.
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4: Heute Nachmittag gibt es mal mehr, mal weniger Wolken. Es bleibt aber meistens trocken, dazu 24 bis 28 Grad. Morgen zum Wochenstart 20 bis 23 Grad. Es kühlt sich also nochmal weiter ab. Und dazu gibt es einen Sonne-Wolken-Mix. Wenn es regnet, dann nur ganz leicht.
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4: Und hier kommen die längeren Meldungen. A1 Bremen-Münster zwischen Osnabrück-Nord und Münster-Nord. 17 Kilometer Stau, Zeitverlust eine halbe Stunde. A2 Hannover-Dortmund zwischen Rehren und dem Kreuzbad Oeynhausen. 9 Kilometer Stau, eine Stunde Zeitverlust. Da ist nämlich nur eine Spur frei. Es gab einen Unfall mit mehreren Autos. A3 Frankfurt-Köln zwischen Bad Honnef-Linz und dem Kreuzbad Siegburg. 7 Kilometer Stau plus eine Viertelstunde. Dann A45 Gießenhagen zwischen Wetzlarer Kreuz und Herborn Süd. 2 Kilometer Stau, 12 Minuten kommen drauf. Und A61 Venlo Richtung Mönchengladbach zwischen Süchteln und dem Kreuz Mönchengladbach. 1 Kilometer Stau macht ein Plus von 20 Minuten.
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4: Ich spiele uns jetzt sehr gerne Bruno Mars mit Aperte. Noch lieber hätte ich aber die Abkühlung vom Bruno Mars Konzert aus Berlin. Da haben nämlich tausende Fans vom Olympiastadion gewartet bei diesen Temperaturen und die Polizei hat die Fans mit ihren Wasserwerfern abgekühlt. Also Wasser in die Luft geschossen und schon kam so ein leichter Nieselregen runter. Endlich mal ein positiver Wasserwerfereinsatz, oder? Toll! Hätte ich einen Wasserwerfer, ich würde euch abkühlen. Jetzt müsst ihr euch selbst ein schattiges Plätzchen suchen. Aber ich glaube, das schafft ihr. Patrick Rickert hier, macht euch einen schicken Sonntagnachmittag.

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0: euch einen schönen Sonntagnachmittag und wir gucken auch heute natürlich nochmal in den Kreis Düren zum Waldbrand im Hürtgenwald. Die gute Nachricht, der große Waldbrand hat sich nicht weiter ausgebreitet. Trotzdem laufen die Löscharbeiten natürlich noch weiter, aber die Lage hat sich zumindest ein bisschen entspannt. Und man muss sagen, die Trockenheit selbst ist ja meistens gar nicht der Auslöser für so einen Waldbrand, sondern das sind wir Menschen. Deswegen müssen wir besonders vorsichtig sein. Stefan Rejek aus der Redaktion, so ein klassischer Auslöser sind ja einfach auch weggeworfene Kippenstummel.
1: Genau, also auf keinen Fall im Wald oder in der Nähe rauchen. Da reicht wirklich schon ein kleiner Funken für eine Katastrophe. Es herrscht ja sowieso zwischen März und Oktober ein Rauchverbot in Wäldern. Aber auch abseits davon solltet ihr jetzt wirklich aufpassen. Also zum Beispiel auch keine Kippen aus dem Auto werfen. Das vertrocknete Gras am Straßenrand kann sich da nämlich wirklich in Sekundenschnelle entzünden.
0: Und offenes Feuer natürlich vermeiden, ne? Grillen oder Lagerfeuer machen.
1: Ja, ist sogar verboten im Wald und im Umkreis von 100 Metern. Da drohen dann auch Strafen. Und wenn ihr mit dem Auto unterwegs seid, dann bitte auch nicht auf trockenen Wiesen parken. Der warmgefahrene Wagen kann nämlich auch schnell einen Brand verursachen.
0: Ja, und die Karre ist auch futsch.
1: Genauso ist es. Und noch ein Problem ist daran, wenn der Weg oder der Waldeingang von einem Auto versperrt ist, dann kann die Feuerwehr natürlich nicht zum Einsatzort gelangen.
0: Ich habe noch was zu diesen Pylonen gehört, also zu diesen Verkehrshütchen, die jetzt oft im Wald stehen.
1: Ja, beziehungsweise liegen die auf der Seite und da ist es ganz, ganz wichtig, dass man die auf keinen Fall wieder aufstellt, weil nämlich die Spitze von den Dingern in Richtung Einsatzort zeigt, ist eine Orientierung für die Feuerwehr. Ja, und auch Försterin Carla Paul hat jetzt nochmal klare Worte zu der ganzen Sache gefunden.
2: Was mir auch sehr wichtig wäre, ist, dass die Menschen sehr umsichtig im Wald unterwegs sind und wenn sie irgendwo eine Rauchentwicklung entdecken, wirklich sich nicht scheuen, die 112 zu wählen.
1: Also bitte aufmerksam bleiben und wirklich auf alle Arten von Feuer rund um Wälder verzichten.
0: Und wenn wir was Verdächtiges sehen oder riechen, rufen wir natürlich die Feuerwehr.
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1: Heute Nachmittag liegen die Werte zwischen 24 und 28 Grad. Dazu wechseln sich Sonne und Wolken ab. Meistens ist es trocken. Morgen nur noch 20 bis 23 Grad. Dazu dann ein Sonne-Wolken-Mix. Regen gibt es nur ganz selten. Wenn, kommt auch nicht viel runter.
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1: Und hier kommen die Staus mit den längsten Wartezeiten. A1 Bremen-Münster zwischen Osnabrück-Nord und Greven. 14 Kilometer Stau, ein Plus von über 20 Minuten. A2 Hannover-Dortmund zwischen Rehren und dem Kreuz Bad Oeynhausen. 10 Kilometer Stau. Da gab es einen Unfall mit mehreren Autos. Es ist nur eine Spur frei und der Zeitverlust liegt gerade bei einer Stunde. A3 Frankfurt-Köln zwischen Siebengebirge und dem Kreuz Bonn-Siegburg. 5 Kilometer Stau, 10 Minuten on top. A3 Köln-Oberhausen zwischen Köln-Mühlheim und dem Kreuz Leverkusen. 4 Kilometer Stau, 12 Minuten dauert es länger. A3 Köln-Oberhausen zwischen Duisburg-Wedau und Oberhausen-Lierich. 3 Kilometer Stau plus 10 Minuten. Und auf der A61 Venlo-Mönchengladbach. Da dauert es zwischen Viersen und dem Kreuz Mönchengladbach eine Viertelstunde länger. Es gibt einen Kilometer Stau.
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1: Und wir gehen durch den Sonntag mit diesem 90er von Roxette, Fading Like a Flower. Gleich gibt's aber auch noch ganz aktuelle und neue Musik von Jupiter Jones, Wo die Liebe hinfällt. Um Viertel vor stelle ich uns diesen Song ein bisschen genauer vor hier in der Show. Schönen Sonntag wünscht Patrick Rickert.

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0: Jupiter Jones sind zurück.
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0: Es gibt ein neues Album und ganz viel frische Musik. Und darüber haben wir mit Sänger Nicolas Müller und Gitarrist Sascha Aigner gesprochen. Und zwar über ihre aktuelle Single Wo diese Liebe hinfällt. Krater heißt sie. Und besonders der Krater hat eine wichtige Bedeutung.
2: Also es ist weniger das, wo die Liebe hinfällt, sondern eher, wo die Liebe aufs Maul fällt. Ne? Also da, wo, wenn das hier vorbei ist, dann soll ein Krater sein. So. Dann ist Ende. Und das ist vielleicht ein bisschen drastisch und dramatisch, aber eigentlich auch ein ganz schönes Bild. Ne?
0: Der Song ist auch auf dem neuen Album Ich trag den Sarg, du trägst was Buntes von Jupiter Jones. Da muss man erstmal ein bisschen schlucken bei dem Titel. Trotzdem steckt ganz viel dahinter und am Ende wünschen sich die Jungs, dass ja vor allem etwas hängen bleiben soll.
2: Wir müssen nicht das Rad neu erfinden und wir müssen auch nicht irgendwie uns selbst jedes Mal übertreffen, weil ich glaube, dann wird es häufig genug auch echt ein bisschen bräsig so, wenn man sich so selber hinterher rennt. Aber das, ich finde das gut. Das ist für jeden und für jeden Gemütszustand was dabei.
3: Also wenn der Fan das dann hören würde und dann die Platte ausmacht und sich denkt, das klingt nach Jupiter Jones wie die Liebe. Wenn das so hängen bleibt, finde ich das gut.
0: Neue Musik, die vertraut klingt und trotzdem ein neues Kapitel aufmacht. Jupiter Jones mit neuem Album und der Single Wo diese Liebe hinfällt, Krater. Und genau den Song hört ihr jetzt.
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1: Mit Mirko Knappert. Schönen guten Tag. Im Hohen Venn kämpft die Feuerwehr weiter gegen den Großbrand an. Das belgische Naturschutzgebiet ist weniger als 2 Kilometer von der deutschen Grenze und damit von der Stadt Monschau entfernt. Eine Evakuierung ist hier aber aktuell nicht geplant, sagte eine Stadtsprecherin der dpa. Zum jetzigen Zeitpunkt sei nicht davon auszugehen, dass der Brand auf deutschen Boden übergreifen werde, heißt es weiter. Auch im Hürtgenwald im Kreis Düren gehen die Löscharbeiten weiter. Über 300 Hektar Wald hatten hier gebrannt. Kollege Niklas Lüneberg ist für uns vor Ort. Niklas, die Lage im Hürtgenwald hat sich aber stabilisiert.
2: Genau, also die Lage und die Stimmung ist deutlich entspannter als in den letzten Tagen. Jetzt werden noch vereinzelte Glutnester abgelöscht. Funktioniert folgendermaßen, da laufen die Feuerwehrleute durch das betroffene Gebiet. Einer hat eine Harke in der Hand, der gräbt dann den Boden um und ein anderer löscht dann direkt mit Wasser nach. Auch da, wo es noch qualmt, das ist vereinzelt, kann das zum Beispiel bei einem Baumstumpf der Fall sein. Und so werden halt diese Glutnester nach und nach abgelöscht. Auch Helikopter sind weiterhin im Einsatz und fliegen Wasser in das betroffene Gebiet. Auch hier geht es darum, diese Glutnester abzulöschen. Offenes Feuer gibt es keins mehr. Ansonsten ist die Lage hier auch weiterhin stabil.
1: Dankeschön, Niklas. Und wir schauen auf weitere Themen an diesem Sonntag. Bei der Leichtathletik-EM in Großbritannien hat es die nächsten deutschen Goldmedaillen gegeben. Unter anderem für Amanal Petros. Er hat sich den Europameistertitel im Marathon geholt mit einer Laufzeit von 2 Stunden, 9 Minuten und 11 Sekunden. Ebenfalls Gold holten Johannes Liebmann im 1500 Meter Freistil und Speerwerfer Julian Weber. In Deutschland verlieren immer mehr Syrer ihren Schutzstatus als Flüchtling. Das geht aus einer Anfrage der Linken an die Bundesregierung hervor. Demnach wurde bei fast jedem vierten Überprüften der Schutzstatus zurückgenommen oder widerrufen. Das passiert vor allem dann, wenn sich die Lage in einem Heimatland ändert. Allerdings ist die Sicherheitslage in einigen Gebieten von Syrien weiter angespannt. Der Rhein hat einen weiteren historischen Tiefststand erreicht. In Düsseldorf lag der Pegel heute Morgen bei minus 1 Zentimeter. Damit ist die Fahrtrinne des Flusses für Schiffe aktuell nur noch 1,58 Meter tief. Für die nächsten Tage rechnet das Wasserstraßen- und Schifffahrtsamt wieder mit einem leicht steigenden Rheinpegel. Und wir bleiben noch mal kurz beim Thema, denn die SPD macht innerhalb der Bundesregierung Druck und fordert einen Klimaaktionsplan. Der soll für einen besseren Schutz vor Hitze, Niedrigwasser und anderen Folgen des Klimawandels schützen. Es brauche eine Kraftanstrengung des gesamten Staates, heißt es in einem Papier von SPD-geführten Ministerien. Mehr Infos dazu von Thomas Bremser.
3: Bund, Länder, Städte und Gemeinden müssen an einem Strang ziehen beim Klimaschutz. Das ist im deutschen System aber gar nicht so einfach. Dafür müsste das Grundgesetz geändert werden. Etwa damit der Bund Dinge mitfinanzieren kann, die eigentlich in den Händen der Kommunen liegen. Mehr Hitzeschutz in Kliniken oder mehr Grün in Städten. Die SPD-Minister schlagen außerdem einen nationalen Hitzeaktionsplan vor. Allein in diesem Jahr hat die starke Hitze zu mehr als 12.000 Toten geführt. Deutlich mehr als sonst in ganzen Jahren.
1: Und das waren die Nachrichten mit Mirko Knappert.
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4: Der Sonntag ist mal mehr, mal weniger bewölkt. Es ist aber meistens trocken. Maximal heute Nachmittag 28 Grad. Der Montag wird noch etwas kühler mit 20 bis 23 Grad. Dann bleibt es aber bei einem Mix aus Sonne und Wolken. Regen gibt es nur vereinzelt.
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4: Es gibt eine Autobahnsperrung A45 Gießen Richtung Hagen zwischen Dillenburg und Heiger-Burbach. Gab es einen Unfall mit mehreren Autos auf allen Fahrspuren. Deswegen gibt es da im Moment die Vollsperrung. Es gibt im Moment 25 Minuten Zeitverlust und 2 Kilometer Stau. Außerdem kommen hier noch die längeren Meldungen. A1 Bremen-Münster zwischen Osnabrück-Hafen und Münster-Nord. 13 Kilometer Stau, eine halbe Stunde Zeitverlust. A2 Hannover-Dortmund zwischen Rehren und Flotow-West, 8 Kilometer Stau, ebenfalls eine halbe Stunde Zeitverlust. A2 Dortmund-Oberhausen zwischen Herten und Gelsenkirchen-Buhr, 4 Kilometer Stau, eine Viertelstunde plus. Dann die 45 Hagen-Gießen zwischen Willensdorf und Heiger-Burbach, 1 Kilometer Stau plus 10 Minuten. Und auf der A61 Venlo Richtung Mönchengladbach, da dauert es zwischen Viersen und dem Kreuz Mönchengladbach eine Viertelstunde länger. Es gibt dort 1 Kilometer Stau.
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4: Durch ganz langsam macht der Sonntag die Biege, aber keine Panik, wir haben noch ein paar Stunden, ne? Ein paar Stunden, um nichts zu tun. Nichts tun? Schaffen wir, oder? Ich glaube an uns. Patrick Rick.

Baby Rexha und Your Religion. Willkommen im Sonntag. Es ist Wochenende, es ist Urlaubszeit. Und wenn ihr weg seid, wie entspannt ihr am besten? Gibt's da eigentlich so ein Rezept? Wahrscheinlich nicht. Ne? Der eine liegt gerne faul am Strand, der nächste macht einen Städtetrip, andere gehen wandern. Man muss sich die Urlaubszeit halt schön machen und so gestalten.

0: Ja, deswegen sind da Kompromisse und vor allem Planung auch das A und O. So kommt jeder Spaß technisch auf seine Kosten und ist dann automatisch eben auch erholter. Dann gibt's aber ja noch das Problem, dass die Erholung oft direkt wieder futsch ist, wenn wir nach dem Urlaub dann sofort wieder im Alltag ankommen und der Stress dann auf uns einprasselt. Ne? Also Aufgaben, die auf der Arbeit liegen geblieben sind, dann vielleicht noch der Berg Wäsche aus dem Urlaub, das kann einen ja schnell erschlagen. Aber auch da gibt's einen Tipp.
1: Deshalb ist es eigentlich sinnvoll, Puffer mehr einzuplanen und das langsamer zu machen, beziehungsweise umgekehrt diese zusätzlichen Aufgaben letztlich mit einzuplanen. Und der andere Punkt, wenn man das dann schafft, in der Woche sich eben noch zu erholen am Feierabend, dann ist dieser Urlaubseffekt ein Stück weit länger.
0: Also Planung ist auch da das Stichwort. Also ich hoffe, ihr habt einen schönen Urlaub und erholt euch gut und kommt dann gesund und sicher wieder nach dem Urlaub.
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0: Das Wetter.
1: Wir gehen mit 24 bis 28 Grad durch den Sonntag. Meistens ist es trocken, dazu wechseln sich Sonne und Wolken ab. Zum Start in die neue Woche gibt es auch fast keinen Regen. Nur ganz selten sind leichte Schauer möglich. Dazu Sonne und Wolken im Wechsel, aber nur noch 20 bis 24 Grad.
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1: Und hier kommen die Staus mit den längsten Wartezeiten. A1 Osnabrück-Münster zwischen Kreuzlotte Osnabrück und Münster-Nord. 13 Kilometer Stau, ein Plus von einer halben Stunde. A2 Oberhausen-Dortmund zwischen Essen-Gladbeck und Gelsenkirchen-Buer 3 Kilometer Stau, eine Viertelstunde kommt drauf. A2 Hannover-Dortmund zwischen Bad Eilsen und Flotow-West 11 Kilometer Stau, auch plus eine Viertelstunde. Dann die A2 Dortmund-Oberhausen zwischen Kreuz-Recklinghausen und Gelsenkirchen-Buer 5 Kilometer Stau, eine halbe Stunde dauert es auch hier länger. Dann die A3 Köln-Oberhausen zwischen Köln-Mülheim und Leverkusen-Opladen 3 Kilometer Stau, plus 15 Minuten. Und A45 noch Gießenhagen zwischen Herborn-West und Haiger-Burbach 2 Kilometer Stau plus eine halbe Stunde.
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1: Wir starten in den Sonntagnachmittag mit einem 90er von TLC, No Scrubs. Gleich gibt's aber auch noch was ganz Aktuelles. Und Neues von You Not Us featuring Daddy DJ mit Flipside. Ich bin Patrick Rickert. Schönen Sonntag.

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0: Was? Du hast eine normale Brille wie Oldschool? Heute trägt man doch Smart Glasses. Brillen mit eingebauten Lautsprechern zum Musik hören, eine KI, die einen Text direkt in fremde Sprachen übersetzt oder natürlich zum Fotos und Videos machen. Das heißt aber auch, es kann sein, dass wir im Alltag plötzlich unwissend gefilmt werden, weil irgendjemand solche Smart Glasses aufhat. Und wir kriegen das dann einfach nicht mit in der Straßenbahn oder im Restaurant. Ist das eigentlich legal? Anwalt Arndt Kempkens sagt, nicht immer. Es gibt vor dem Gesetz keinen Unterschied, ob klassische Kamera oder versteckte.
1: Ich muss Persönlichkeitsrechte beachten und darf nur Leute filmen, die damit einverstanden sind. Heimliches Filmen ist grundsätzlich zivilrechtlich nicht zulässig. Und wer ohne sein Einverständnis gefilmt wird, kann verlangen, dass solche Aufnahmen gelöscht werden. Und der hat auch ein Schmerzensgeld, schon Ersatzanspruch. Und man kann zivilrechtlich dagegen vorgehen.
0: Und logisch, wenn klar bedeckte und geschützte Bereiche gefilmt werden, ist das auf jeden Fall verboten.
1: Strafrechtlich kann ermittelt werden, wenn jemand unter einen Rock filmt oder fotografiert, dann ist das strafrechtlich eben relevant unter dem Gesichtspunkt Verletzung des Intimbereichs durch Bildaufnahmen, § 184k Strafgesetzbuch, und da droht eine Freiheitsstrafe bis zu 2 Jahren oder Geldstrafe.
0: Wir können also verlangen, dass die Bilder gelöscht werden, teilweise ist da auch Schmerzensgeld drin. Und sollten solche Aufnahmen vielleicht veröffentlicht werden, dann gehen die Strafen sogar noch deutlich weiter. So, jetzt aber zurück zum Alltag. Was ist denn, wenn ich ganz unschuldig wie jeder andere im Urlaub zum Beispiel filme, irgendwie ein Video mache in einer Fußgängerzone?
1: Also wenn Filme gemacht werden im Zusammenhang mit einer Menschenmenge, beispielsweise auf einem Konzert oder auch natürlich bei einer Demonstration oder in einer Fußgängerzone und die Leute sind sozusagen zufällig im Hintergrund drauf, dann brauche ich deren Genehmigung nicht, weil die ja so by the way dabei sind und weil die wissen, dass die, wenn sie sich in der Öffentlichkeit bewegen, auch sozusagen im Hintergrund auf solchen Filmen erscheinen können.
0: Wichtig, also wenn ihr Aufnahmen im Ausland macht, zum Beispiel Spanien, und ihr reist mit den Aufnahmen dann zurück nach Deutschland, kann es trotzdem in Spanien rechtliche Schwierigkeiten geben, weil das der, ich sag mal, Tatort ist. Na, bei uns gibt's die Tipps für den entspannten und auch straffreien Urlaub.
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1: Ich bin Babette Büchner. Die SPD macht Druck für bessere Vorkehrungen zum Schutz vor Hitze und weiteren Folgen des Klimawandels. Dafür brauche es eine gesamtstaatliche Kraftanstrengung, heißt es in einem Papier von SPD-geführten Ministerien. Noch in dieser Wahlperiode solle dafür auch eine Grundgesetzänderung auf den Weg gebracht werden. Die CDU hat aber schon Skepsis deutlich gemacht. Trotz des großen Waldbrands in Belgien ist in der grenznahen Stadt Monschau aktuell keine Evakuierung vorgesehen. Das erklärte eine Stadtsprecherin. Die Feuerfront im belgischen Hohenfenn befindet sich weniger als 2 Kilometer von der deutschen Grenze entfernt.
2: Auch wenn die Flammen nicht weit weg sind, geht man in Monschau aktuell nicht davon aus, dass die Stadt in Gefahr ist, weil der Brand wohl nicht auf deutsches Gebiet übergreifen wird. Trotzdem wird den Bewohnern von 2 Ortsteilen empfohlen, ihr Haus oder ihre Wohnung vorübergehend zu verlassen, weil dort viel schädlicher Rauch aus Belgien hinziehen könnte. Der Brand im Hürtgenwald in der Eifel ist derweil gut unter Kontrolle. Nur einige Glutnester sollen dort noch gelöscht werden. Thomas Brock, Nachrichtenredaktion.
1: Und zum Sport. Nächste Medaille für das deutsche Team bei der Leichtathletik-EM in Birmingham. Am letzten Tag holte Amanal Petros Gold im Marathon. Er gewann das Rennen in 2 Stunden, 9 Minuten und 11 Sekunden.
3: Kurz vor dem Ziel schnappt sich Petros eine Deutschlandfahne aus dem Publikum und läuft damit über die Ziellinie. Völlig verdient gewinnt der Mann von Hannover 96 den anspruchsvollen Marathon und sorgt für die 17. deutsche Medaille bei dieser EM. Petros wurde in Eritrea geboren, flüchtete schon als Kind mit seiner Familie und landete als Jugendlicher in Bielefeld. Ihm tue jetzt alles weh, sagte der 31-Jährige in der ARD. Jetzt wolle er sich erholen mit 1, 2 oder 3 Gläsern Rotwein. Thomas Bremser, Nachrichtenredaktion.
1: Und zum Fußball. Aufstiegsfavorit Wolfsburg hat seinen ersten Saisonsieg in der 2. Fußball-Bundesliga gefeiert. Durch ein spätes Elfmetertor gewann der Erstliga-Absteiger das Niedersachsen-Duell gegen Hannover mit 1:0. Außerdem hat Arminia Bielefeld gegen Aufsteiger Energie Cottbus mit 3:0 gewonnen und Dresden und Darmstadt trennten sich 1:0. Und das waren die Nachrichten mit Babette Büchner.
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4: Heute Nachmittag gibt es mal mehr, mal weniger Wolken. Es bleibt aber meistens trocken, dazu 24 bis 28 Grad. Morgen zum Wochenstart 20 bis 23 Grad. Es kühlt sich also nochmal weiter ab. Und dazu gibt es einen Sonne-Wolken-Mix. Wenn es regnet, dann nur ganz leicht.
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4: Auf diesen Strecken dauert es mindestens eine Viertelstunde länger. A1 Osnabrück-Münster zwischen dem Kreuz Lotte-Osnabrück und Münster-Nord. 8 Kilometer Stau, 20 Minuten Zeitverlust. A2 Hannover-Dortmund zwischen Bad Eilsen und Flotow-West. 10 Kilometer plus eine Viertelstunde. A2 Dortmund-Oberhausen zwischen dem Kreuz Recklinghausen und Gelsenkirchen-Buer. 4 Kilometer Stau, Zeitverlust fast eine halbe Stunde. A3 Köln-Oberhausen zwischen Köln-Mülheim und Leverkusen-Opladen, 4 Kilometer Stau, 20 Minuten kommen drauf. A45 Gießen-Hagen zwischen Herborn-West und Haiger-Burbach, 3 Kilometer Stau plus eine halbe Stunde. Und auf der A61 steht ihr Venlo Richtung Mönchengladbach zwischen Viersen und dem Kreuz Mönchengladbach, 1 Kilometer Stau, Viertelstunde drauf.
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4: Ja, wir haben doch alle den Spruch gehört, vom Tellerwäscher zum Millionär. Aber das geht tatsächlich, siehe Robin Schulz. Vor seiner DJ-Karriere hat er nämlich vom Flaschenpfandsammeln gelebt. Mittlerweile ist er einer der angesagtesten DJs und ich lege uns auch was von ihm auf. Hier kommt Young Right Now. Ich bin Patrick Rickert.

0: Einen schönen Sonntagnachmittag mit uns. Im Sommerurlaub, da nutzen wir sie mehrmals am Tag. Und hier bei uns, ja, da sind wir eher cremefaul. Aber gerade an den Tagen, an denen die Sonne so richtig knallt, sollten wir uns auch hier natürlich eincremen. Sonnenbrand bekommt man ja nicht nur am Meer. Aber es gibt immer wieder so ein paar Fragen, die man sich stellt. Kollege Kevin Zimmer stand kürzlich vor genau so einer Frage.
1: Ja genau, es war im Urlaub, Sonnencreme komplett leer, hier am Strand. Wir hatten wirklich nur noch Sonnencreme von unserem Sohnemann, also Sonnencreme speziell für Kinder. Und da habe ich mich erstmal gefragt, so als Erwachsene, ist Kindersonnencreme wirklich nur für Kinder oder darf ich da als Erwachsener auch mal ran? Kinderhaut ist ja schon eine andere Haut als Erwachsenenhaut, ne?
0: Und? Darf man?
1: Ja, man darf und sie wirkt bei Erwachsenen genauso wie Erwachsenen-Sonnencreme bei Kindern. Der einzige Unterschied zur Erwachsenen-Sonnencreme ist einfach nur, ist meistens weniger parfümiert, ein bisschen teurer und die Verpackung ist ein bisschen bunter. Kinder dürfen übrigens auch an unsere Erwachsenen-Sonnencreme. Die hilft genauso. Es kommt auf den Lichtschutzfaktor an.
0: Wichtig ist auf jeden Fall, dass man sich eincremt und ja, es nicht so macht wie gerade ein neuer Trend bei Jugendlichen.
1: Ja, du meinst Tan-Maxing, ne? Ja. Dabei probieren gerade junge Menschen so schnell und so stark wie möglich braun zu werden. Man macht alles, bei dem Hautärzte rot werden würden, wenn sie das sehen oder hören. Und die werden dann nicht rot wegen des Sonnenbrands, sondern eher vor Wut. Beim Social-Media-Trend Tan-Maxing legst du dich in die pralle Mittagssonne sehr, sehr lange, stellenweise sogar ungeschützt. In den Videos dazu werden Sonnencremes empfohlen, die am besten ja keinen höheren Lichtschutzfaktor als 10 haben. Ziel, die Haut soll rot werden, denn rot bedeutet später braun.
0: Aber das ist doch total ungesund.
1: Ja, ist wirklich Wahnsinn, was diese sogenannten Tanfluencer da empfehlen. Sonnenbrand und Rötung werden als Look verkauft. Über Hautkrebs verliert da keiner ein Wort. Nochmal das, was Hautärzte sagen. Es gibt keinen gesunden Sonnenbrand und es gibt auch keine gesunde Rötung. Nehmt also Lichtschutzfaktor 50 oder mehr und dann ist es auch egal, ob es Kindersonnencreme ist oder Erwachsenensonnencreme. Hauptsache, der Lichtschutzfaktor ist gegeben.
0: Hört auf Kevin Zimmer. Eincremen. Sehr wichtig.
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0: Das Wetter.
1: Heute Nachmittag liegen die Werte zwischen 24 und 28 Grad. Dazu wechseln sich Sonne und Wolken ab. Meistens ist es trocken. Morgen nur noch 20 bis 23 Grad. Dazu dann ein Sonne-Wolken-Mix. Regen gibt es nur ganz selten. Wenn, kommt auch nicht viel runter.
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1: Und hier kommen die längeren Meldungen. A1 Osnabrück-Münster. Zwischen Lengerich und Münster Nord 11 Kilometer Stau. Ein Plus von einer Viertelstunde. A2 Oberhausen-Dortmund zwischen Essen-Gladbeck und Gelsenkirchen-Buer. 1 Kilometer Stau, 10 Minuten kommen drauf. Dann die A2 Dortmund Richtung Oberhausen zwischen dem Kreuz Recklinghausen und Gelsenkirchen-Buer. 3 Kilometer Stau, ihr verliert eine halbe Stunde. A45 Gießen-Hagen zwischen Herborn-West und Haiger-Burbach. 2 Kilometer Stau, da dauert es mindestens 20 Minuten länger. Es gab einen Unfall mit mehreren Autos. Ihr werdet da drumherum geleitet. Und auf der A61 Venlo Richtung Mönchengladbach, da steht ihr zwischen Viersen und im Kreuz Mönchengladbach in einem 1-Kilometer-Stau. Da dauert es eine Viertelstunde länger. Gute Fahrt!
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1: Es ist ein WM-Song aus diesem Jahr und auch noch der Sommerhit des Jahres. Damit gehen wir gemeinsam jetzt durch den Sonntagnachmittag. Hier kommt Shakira mit Dai Dai. Patrick Rickert hier. Guten Tag.

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0: Spin Medley und Jennifer Warnes. The Time of My Life, damit geht's durch den Sonntagnachmittag. Atze Schröder ist auf der Suche nach den Promi-Sommerthemen und das Schönste, oder besser gesagt, die Schönste, hat er nicht nur gefunden, sondern auch direkt im Podcast verbraten.
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3: Ja, nee, ist klar. Nennt mich Nostradamus. Hab ich es nicht neulich noch gesagt? Sommer ist erst, wenn die Hunziker planschen geht. Und bitteschön, sicher, sie tut es dieses Jahr auf Sardinien. Ja, natürlich nicht alleine. Sie hat, wie üblich, die gesammelten Paparazzi von Bild, Bunte und Frau im Glück eingeladen, um im besten Sundowner-Licht von ihnen ganz unerwartet und zufällig überrascht zu werden. Wie sie mit ihrem aktuellen Summer-Lover-Boy im Mittelmeer sauigelt und planscht. Mit anderen Worten, Michelle hat der Welt ihren neuen Stelzbock präsentiert. Dr. Love. Ja, da ist der Name Programm. Und es sind wieder so schöne Bilder geworden. So schön. Und da sieht man doch mal, dass auch die durchschnittliche Hausfrau wie Michelle, Mutter und Oma, alles in einem nochmal ein Happy End erleben kann. Toi, toi, toi, liebe Michelle, dass es diesmal das große Glück wird für unsere europäische Obermilf. Ja, Leute, wisst ihr was, ich rufe sie gleich mal an und frage nach, wie lange das alles noch so gehen soll und ob sie für den nächsten Sommer 27 schon irgendwo gebucht hat. Ich bin auf jeden Fall beruhigt, weil ich auch gesehen habe, dass der alte Badeanzug von Wetten, das noch passt. Ja, wie eine zweite Haut. Toll. Hoffentlich wurde der mit dem ZDF ordnungsgemäß abgerechnet. Ja, nee, ist klar.
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1: Ich bin Babette Büchner. Die SPD macht innerhalb der Bundesregierung Druck für einen besseren Schutz vor Hitze und weiteren Folgen des Klimawandels. Es brauche eine Kraftanstrengung des gesamten Staates, heißt es in einem gemeinsamen Papier der SPD-geführten Ministerien.
2: Bund, Länder, Städte und Gemeinden müssen an einem Strang ziehen beim Klimaschutz. Das ist im deutschen System aber gar nicht so einfach. Dafür müsste das Grundgesetz geändert werden. Etwa damit der Bund Dinge mitfinanzieren kann, die eigentlich in den Händen der Kommunen liegen. Mehr Hitzeschutz in Kliniken oder mehr Grün in Städten. Die SPD-Minister schlagen außerdem einen nationalen Hitzeaktionsplan vor. Allein in diesem Jahr hat die starke Hitze zu mehr als 12.000 Toten geführt. Deutlich mehr als sonst in ganzen Jahren. Thomas Bremser, Nachrichtenredaktion.
1: Trotz des großen Waldbrands in Belgien ist in der grenznahen Stadt Monschau aktuell keine Evakuierung vorgesehen. Das erklärte eine Stadtsprecherin. Die Feuerfront im belgischen Hohenfenn befindet sich weniger als 2 Kilometer von der deutschen Grenze entfernt.
3: Auch wenn die Flammen nicht weit weg sind, geht man in Monschau aktuell nicht davon aus, dass die Stadt in Gefahr ist, weil der Brand wohl nicht auf deutsches Gebiet übergreifen wird. Trotzdem wird den Bewohnern von 2 Ortsteilen empfohlen, ihr Haus oder ihre Wohnung vorübergehend zu verlassen, weil dort viel schädlicher Rauch aus Belgien hinziehen könnte. Der Brand im Hürtgenwald in der Eifel ist derweil gut unter Kontrolle. Nur einige Glutnester sollen dort noch gelöscht werden. Thomas Brock, Nachrichtenredaktion.
1: Nach dem Ätna-Ausbruch kehrt am Flughafen Catania auf Sizilien wieder Normalität ein. Die meisten Ankünfte und Abflüge finden wieder wie geplant statt, zeigt die Webseite des Airports. Einige Flüge, auch nach Deutschland, wurden aber auch heute noch gestrichen. Die Warnstufe für die vulkanische Aktivität war gestern von Rot auf Orange herabgestuft worden. Daraufhin hatte der Flughafenbetreiber den Betrieb wieder aufgenommen. Und zum Sport. Für Wolfsburg gab es den ersten Saisonsieg in der 2. Fußball-Bundesliga. Durch ein spätes Elfmetertor gewann die Mannschaft das Niedersachsen-Duell gegen Hannover mit 1:0. Außerdem gewann Bielefeld sein erstes Heimspiel unter dem neuen Trainer Oliver Kirch. Gegen Aufsteiger Energie Cottbus stand es am Ende 3:0. Dresden und Darmstadt trennten sich 1:0. Und das waren die Nachrichten mit Babette Büchner.
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4: Der Sonntag ist mal mehr, mal weniger bewölkt. Es ist aber meistens trocken. Maximal heute Nachmittag 28 Grad. Der Montag wird noch etwas kühler mit 20 bis 23 Grad. Dann bleibt es aber bei einem Mix aus Sonne und Wolken. Regen gibt es nur vereinzelt.
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4: Und in diesen Staus verliert ihr mindestens 7 Minuten A1 Euskirchen-Köln zwischen Euskirchen und Erftstadt. 2 Kilometer Stau, 7 Minuten kommen drauf. A1 Osnabrück-Münster zwischen Lattbergen und Münster-Nord, 7 Kilometer Stau plus 10 Minuten. Auf der A1 Münster Richtung Köln, da steht ihr zwischen dem Kamener Kreuz und Schwerte in einem 7 Kilometer Stau. 20 Minuten dauert es länger. A2 Dortmund-Oberhausen zwischen Herten und Gelsenkirchen. 2 Kilometer Stau, 7 Minuten on top. A45 Gießen-Hagen zwischen Herborn-West und Haiger-Burbach, 1 Kilometer Stau, 16 Minuten Zeitverlust. Dort gab es einen Unfall mit mehreren Autos. Ihr werdet dran vorbeigeleitet. Und auf der A61 Venlo-Mönchengladbach, da gibt es zwischen Viersen und dem Kreuz Mönchengladbach 1 Kilometer Stau. 8 Minuten kommen on top.
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4: William Orbit ist gestorben. Und jetzt werdet ihr sagen, oh ja, schade, oh der Arme. Aber wer ist das? William Orbit war der Mann, der Madonna neu erfunden hat. Er hat zum Beispiel das Album Ray of Lights für sie produziert. Und daraus hören wir Frozen. Hier ist Madonna. Patrick Rickert im Radio, euch einen schönen Sonntag. 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

0: einen Sommersong schreiben, ohne einen Sommersong zu schreiben. Das hat Pohlmann geschafft.
1: Wenn jetzt Sommer wäre, wenn jetzt Sommer wäre.
0: Wenn jetzt Sommer wäre, der Song feiert dieses Jahr sein 20. Jubiläum. Und wir haben mit Pohlmann gesprochen, haben ihn eingeladen. Und was ein pünktlicher Mann. Eine halbe Stunde vor unserer Verabredung war er schon hier, zum Glück war der Kaffee schon fertig durchgelaufen. Und dann haben wir natürlich über die Entstehungsgeschichte von Wenn jetzt Sommer wäre gesprochen. Und wir wollten auch wissen, ja bitte, wie schafft man das denn, aus einer Songidee so einen echten Evergreen zu machen?
2: Das war ein Trick. Und als ich den Song fertig hatte, das ist das einzige Lied, muss ich sagen, das ich in einer halben Stunde geschrieben habe. Und wenn man sich den Refrain anhört, wenn jetzt Sommer wäre, wenn jetzt Sommer wäre, wenn jetzt Sommer wäre, wenn jetzt Sommer wäre. Irgendwann ergab sich die Melodie mit diesem mantraartigen Wenn jetzt Sommer wäre und dann war der Refrain schon mal fertig. Ich wusste, dass der Song im Winter wie im Sommer wahrscheinlich funktionieren wird. Aber da ist ja Wer heißt, haben wir den Song im Winter veröffentlicht. Im Winter hat den keiner gespielt.
0: Dafür ist er jetzt jeden Sommer in unserer Playlist und das seit 20 Jahren. Aber Pohlmann ist natürlich auch mit neuer Musik am Start. Ende August, am 28. Da gibt es ein neues Album Beweggründe.
2: Beweggründe ist ein schöner Rundumschlag gewesen. Wir leben in bewegten Zeiten und was sind die Gründe dafür? Also, aber auch im Privaten. Also das Album hat auch sehr, sehr, sehr private Ausblicke. Meine Tochter wird jetzt 13 und verschwindet so langsam aus dem Kindheitsdasein. Was macht das mit mir als Vater, der zurückbleibt?
0: Oh, alle Eltern fühlen ganz genau, was Pohlmann hier meint. Das ganze Interview findet ihr übrigens auf unserer Homepage und dann merkt euch auch am besten schon mal Beweggründe. Das neue Album von Pohlmann kommt am 28. August und live ist er im Oktober unter anderem in Köln und Bochum. Und jetzt gibt's erstmal seinen großen, unfreiwilligen Sommerhit. Hier ist Wenn jetzt Sommer wäre.
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0: Das Wetter.
1: Wir gehen mit 24 bis 28 Grad durch den Sonntag. Meistens ist es trocken, dazu wechseln sich Sonne und Wolken ab. Zum Start in die neue Woche gibt es auch fast keinen Regen. Nur ganz selten sind leichte Schauer möglich. Dazu Sonne und Wolken im Wechsel, aber nur noch 20 bis 24 Grad.
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1: Und hier steht ihr aktuell noch im Stau A1 Osnabrück Richtung Münster zwischen dem Flughafen Münster-Osnabrück und Münster-Nord. 5 Kilometer Stau, Viertelstunde drauf. A1 Münster-Dortmund zwischen Kamen Zentrum und dem Kreuz Dortmund-Unna 5 Kilometer Stau, da dauert es eine halbe Stunde länger. A2 Dortmund-Oberhausen zwischen Herten und Gelsenkirchen-Buer 1 Kilometer, macht plus 8 Minuten. Und auf der A61 Venlo-Mönchengladbach, da dauert es zwischen Viersen und dem Kreuz Mönchengladbach 10 Minuten länger, es gibt einen Kilometer Stau.
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1: Sonntagnachmittag, Patrick Rickert hier. Wir gehen gemeinsam Richtung Abend mit Teddy Swims, Mr. Know-It-All.

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0: aufregender Moment. Millionen Menschen gucken in dieselbe Richtung. Und zwar auf die Sonne, beziehungsweise den Mond, der die Sonne verdeckt. Ja, hier kommen die Highlights der Sonnenfinsternis vom Mittwochabend.
1: Sehr gut, cool. Also ein Erlebnis, was man halt nicht alle Tage erlebt. Und mit so vielen Menschen ist es cool, das zu erleben.
2: Unten auf den Wiesen wurden natürlich überall Picknicks gemacht, ein bisschen was zu essen, zu trinken, super schöne Atmosphäre. Wie findest du denn den Abend hier heute?
3: Also ich finde es richtig cool, also weil das ist auch meine erste Sonnenfinsternis.
4: Super schön und ich finde das Licht gerade sehr schön. Ich hätte zwar erwartet, dass es dunkler ist, aber gefällt uns gut.
5: Mir gefällt es hier super, also schöne Stimmung.
1: Ein bisschen spannender habe ich mir vorgestellt. Die waren leider nur 90% von der Sonne weg. Ich habe gehofft, dass zwischendurch mal die 100 weg waren.
2: Und den einen oder anderen konnte ich dann sogar auch noch glücklich machen, wenn ich meine Brille mal kurz verliehen habe.
6: Ja, Hammer, danke schön.
2: Das ist eine ganz andere Nummer,
6: ja,
2: oder?
6: Ja, sicher.
7: Ja, Donnerwetter. Sonnenwetter, das ist jetzt auch noch der Höhepunkt. Der Peak guckt auch mal.
2: Das ist die Sonnenfinsternis heute.
8: Guck dir das an.
9: Klasse, werde ich mich in 30 Jahren noch dran erinnern.
0: Jetzt muss man aber dazu sagen, bei uns war es nur eine partielle Sonnenfinsternis. In Spanien, da gab es eine totale Sonnenfinsternis. Auch auf Mallorca, da war die Stimmung natürlich bombastisch.
10: Es war einfach nur genial, sehenswert. Ein absolut tolles Erlebnis. Und das heute hier auf Malle. Ist geil, oder?
11: Phänomenal. Beeindruckend. Alle Superlative, die dir einfallen könnten.
12: Alle waren begeistert. Es wurde geklatscht. Alle haben zusammengehalten.
13: Also ich war ziemlich geflasht, weil ich glaube, die letzte, wo ich gesehen habe, da war ich 8. Also da kann ich mich nicht mehr dran erinnern.
12: Das war magisch.
14: Ich habe vor über einem Jahr in Deutschland gegoogelt, wann so ein Ereignis stattfindet und habe dann im Oktober hier mit meinem Kumpel das alles hier gebucht.
12: Der perfekte Moment.
0: Ja, wenn ihr den verpasst haben solltet, kein Problem. Die Spanier werden nächstes Jahr nämlich richtig verwöhnt und bekommen laut NASA schon wieder eine totale Sonnenfinsternis Anfang August. Irgendwie frech, aber sei ihnen gegönnt.
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1: Ich bin Babette Büchner. Gute Nachrichten aus NRW. Der Waldbrand im Hürtgenwald ist unter Kontrolle. Das sagte Landrat Ralf Nolten. Auch in Monschau an der belgischen Grenze hat die Feuerwehr ihren Einsatz zurückgefahren. Allerdings ist die Feuerfront im belgischen Hohenfenn nah an die deutsche Grenze herangekommen.
2: Die Feuerfront ist aktuell noch etwa 1,5 Kilometer von der Grenze entfernt, aber die Einsatzkräfte gehen aktuell davon aus, dass der größte Brand in der belgischen Geschichte nicht übergreifen wird. Allerdings belastet der Brandrauch die Luft in einigen Orten, deshalb sollten die Bewohner den Tag lieber woanders verbringen. Thomas Bremser, Nachrichtenredaktion.
1: Die SPD kämpft mit schwachen Umfragewerten und interner Kritik. SPD-Chef Lars Klingbeil hat den Kurs seiner Partei in der schwarz-roten Bundesregierung jetzt verteidigt.
3: An der SPD-Basis rumort es. In den Umfragen geht es eher nach unten und das vor den wichtigen Landtagswahlen im September. Außerdem finden viele, dass sich die Partei in der Koalition nicht genug durchsetzt. Zuletzt wurde deshalb auch die Kritik an den Parteichefs Baas und Klingbeil immer lauter und es gab Rufe nach einem Sonderparteitag. Den lehnt Klingbeil ab und er verteidigt die Kompromisse mit der Union. Die demokratische Mitte dürfe jetzt nicht streiten, sondern müsse das Land auf Vordermann bringen und so auch verhindern, dass die Rechtsextremen die Macht übernehmen. Aus Berlin, Thomas Brockt.
1: Der SPD-Vorstoß für eine Klimagemeinschaftsaufgabe im Grundgesetz stößt bei der CDU auf Skepsis. Unionsfraktionsvize Klaus Mack sagte der Rheinischen Post, im Koalitionsvertrag sei zunächst nur vereinbart worden, die Einführung zu prüfen. Ob dann eine Grundgesetzänderung sinnvoll sei, könne erst ein konkreter Vorschlag zeigen. Man habe aber schon jetzt Instrumente und Mittel, die man unbürokratisch und praxisnah nutzen sollte, etwa aus dem Sondervermögen Infrastruktur. Und zum Sport: In der zweiten Fußball-Bundesliga hat Wolfsburg im Niedersachsen-Duell mit 1:0 gegen Hannover gewonnen. Außerdem setzte sich Bielefeld mit 3:0 gegen Cottbus durch und Dresden gewann mit 1:0 gegen Darmstadt. Und das waren die Nachrichten mit Babette Büchner.
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4: Er geht gut aufgelockert, durch den Abend meist trocken noch, in der Nacht dann schon wechselnd oder vielleicht noch gering bewölkt. Erster Regen, der kann dann auch schon mit dabei sein. Das bei 16 bis 12 Grad. Die neue Woche, die geht dann mit vielen Wolken an den Start zeitweise. Da kommt da auch leichter Regen runter. Am Nachmittag lockert es dann aber immer mehr auf und das dann morgen bei 20 bis 23 Grad.
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4: Und derzeit mindestens 5 Minuten plus auf diesen Strecken hier auf der A1 Euskirchen-Köln zwischen Weilerswist-West und Erftstadt. 1 Kilometer Stau plus 6 Minuten. Die A2 Dortmund-Oberhausen zwischen Herten und Gelsenkirchen-Buer. 1 Kilometer Stau plus 5. Die 3 Frankfurt nach Köln zwischen Siebengebirge und Kreuzborn-Siegburg. 3 Kilometer Stau plus 8 Minuten. Und die A61 Venlo nach Mönchengladbach zwischen Viersen und Kreuzmönchengladbach. 1 Kilometer Stau und plus 8 Minuten.
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4: Wir starten mal in diesen Sonntagabend jetzt mit einem, der die 90er mit seinen Hits wirklich im Griff hatte. Und das war der Kollege hier, Dr. Alban. Das ist ein Hit von ihm und zwar It's My Life. Ich bin Andreas Grunwald. Euch einen schönen Sonntag.

0: Tja, euch nochmal einen schönen Sonntagabend und habt ihr gegrillt am Wochenende. Hannes Höfer möchte dazu etwas beichten und wirklich, es ist gut, dass es rauskommt.
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2: Freunde, ich habe es getan. Und ich werde mich dafür auch nicht entschuldigen. Ich habe Brokkoli gegrillt. Ja, ich weiß, manche von euch bekreuzigen sich gerade oder sind kurz davor, einen Exorzisten anzurufen. Als ich meinen Grillbrokkoli gepostet habe, bin ich verbal durch einen Fleischwolf gewandert. Ja, für manche ist Gemüse immer noch eine Beleidigung. Eine Aufforderung zum Duell. Nicht mit dem Handschuh eine Backpfeife geben wie im Mittelalter. Nee, da liegt einmal ein Stück Spargel oder ein Stück Gurke in der Nähe vom Rost. Und das kommt einer Kriegserklärung gleich. Noch ein Post mit einer Aubergine und es hätte ein wütender Mob mit Steakgabeln und Grillfackeln vor meiner Tür gestanden. Vegetarische Alternativen bedrohen scheinbar die Fleischauslage. Angefangen hat doch alles mit dem Cordon Bleu. Fleisch mit Käse. Ja, das ist ja schon halb vegetarisch. Und jetzt grillt der Höfer noch seinen Brokkoli. Ja, was kommt als nächstes? Halbfettmargarine, Körniger Frischkäse statt Mett? Alles schon vorgekommen. Ihr müsst's ja nicht essen. Ihr könnt ja dran denken, Kräuterbutter macht sogar den Kohl fett.
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0: Das Wetter.
1: Jetzt am Abend nur locker bewölkt, meist trocken noch dazu. In der Nacht kann es dann auch schon nass werden, das bei wechselnder Bewölkung. Werte gehen noch mal runter auf 16 bis 12 Grad. Der Montag, der startet dann eher grau. Also etwas Regen ist in der ersten Tageshälfte auch mal mit dabei. Später am Nachmittag, da lockert es dann zunehmend auf und das bei 20 bis 23 Grad.
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1: Eben noch der Blick auf die Autobahn. Wir legen los mit der A1 Euskirchen-Köln zwischen Weilerswist-West und Erftstadt. 1 Kilometer Stau plus 6 Minuten. A1 Osnabrück jetzt nach Münster zwischen Lattbergen und Flughafen Münster-Osnabrück. 2 Kilometer Stau, 8 Minuten plus. Dann die A1 Münster nach Dortmund zwischen KM-Zentrum und Unna. 4 Kilometer Stau plus 5 Minuten. A3 Frankfurt-Köln zwischen Siebengebirge und Kreuzborn-Siegburg. 4 Kilometer Stau plus 9. A4 Olpe-Köln zwischen Gummersbach und Bielstein. 1 Kilometer Stau plus 6. Und die 61 noch Venlo-Mönchengladbach zwischen Viersen und Kreuz-Mönchengladbach. Da 1 Kilometer Stau und plus 25 Minuten.
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1: Und wir machen hier gleich am Sonntagabend mal einen Abstecher ins Kino. 2 Filme stellen wir euch vor. Und unser Kinoexperte zeigt auch bei beiden Filmen mit dem Daumen ganz weit nach oben. Vorher noch ein bisschen Musik jetzt von Ed Sheeran, Eyes Closed. Ich bin Andreas Grunwald. Guten Abend am Sonntag.

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0: das hier, die 80er mit der Cutting Crew und Died in Your Arms. Jetzt hier bei uns mal der kleine Abstecher ins Kino.
1: Wo ist die Leiche? Auf was warten wir?
2: Ja, auf was warten wir?
3: Also, packen wir's.
0: Ja, packen wir's. Sie heißen Dampfnudelblues oder Leberkäse-Junkie. Ja, und mit jedem neuen Eberhofer-Krimi im Kino ist ein Zuschauerrekord gefallen. Den letzten Film der Reihe haben 1,5 Millionen Kinogänger gesehen. Steckerlfisch-Fiasko. Heißt, der neue Eberhofer ist diese Woche gestartet. Aber Kinoexperte Jörg Albrecht, es gibt ja auch noch einiges mehr da zu entdecken.
4: Auf jeden Fall. Statt nämlich immer mehr vom selben habe ich zwei Neustarts, die sich richtig lohnen. Der erste ist Sunny Dancer mit einem bekannten Gesicht aus den Serien Game of Thrones und The Last of Us. Bella Ramsey spielt die 17-jährige Ivy, die Krebs hatte und die ihre Eltern jetzt in ein Ferienlager schicken wollen, wo sie auf Gleichaltrige treffen soll, die eine ähnliche Geschichte hinter sich haben.
5: Nein, kommt nicht in Frage.
6: Ein Chemocamp?
7: Hey, das ist ziemlich unsensibel, Ivy.
6: Das ist total das Freakcamp.
4: Ist es natürlich nicht, wie Ivy herausfinden wird, wobei sie für 4 Wochen auch auf den sehr speziellen Humor ihrer Eltern verzichten muss.
7: Der könnte was sein, denkst du nicht? Vielleicht ein bisschen. Das ist aber schon süß.
6: Nein, das ist nicht mein Typ.
7: Naja, du warst vor 3 Jahren Karl und auch nicht unser Typ.
4: Sunny Dancer kann man sich so vorstellen wie Club der Roten Bänder, nur mit britischem Humor. Das ist witzig und bewegend und Bella Ramsey ist echt klasse. Starker Auftritt, starker Film.
0: Okay, im Kino, da lief ja erst kürzlich der Horrorfilm Backrooms. Jetzt gibt's was ganz Ähnliches und zwar aus Japan.
4: Genau, Vorlage für Exit 8, so heißt der Film, sind allerdings keine YouTube-Videos. Es ist diesmal ein Game. Und da spielt, wie jetzt auch der Film, komplett in einem weiß gekachelten Gang in einer U-Bahn-Station. In der ist ein junger Mann gefangen, wie in einer Zeitschleife.
8: Übersehen Sie keine Anomalien. Wenn Sie eine Anomalie sehen, drehen Sie sofort um.
4: Um aus der Zeitschleife rauszukommen und den Ausgang 8 zu finden, muss der Mann auf jedes noch so kleine Detail achten. Das macht auch als Zuschauer Spaß, zusammen mit ihm in der Unterführung auf Entdeckungstour zu gehen. Exit 8 merkt man zwar an, dass das Ganze auf einem Game basiert und die Story doch ein bisschen dünn ist, hat aber was. Genau wie Backrooms.
0: Zweimal Daumen hoch von unserem Kinomann Jörg Albrecht für Exit 8 und Sunny Dancer. Dankeschön.
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0: bin Babette Büchner. Wegen eines Waldbrands ist ein Teil der Gemeinde Gebertshain in Rheinland-Pfalz evakuiert worden. Das Feuer habe sich bis auf rund 20 Meter an die ersten Häuser ausgebreitet, sagte eine Sprecherin. Gute Nachrichten gibt es dagegen aus NRW. Der größte Waldbrand in der Geschichte des Landes im Hürtgenwald ist nun unter Kontrolle.
1: Nach dem tagelangen Großeinsatz im Hürtgenwald kann dort nun wohl endgültig aufgeatmet werden. Offene Flammen gibt es nicht mehr und rund um das betroffene Gebiet gibt es jetzt auch eine Schneise, die ein Ausbreiten möglicher Brände verhindern soll. In Monschau, weiter südwestlich, gibt es auch vorsichtige Entspannung. Hinter der nahen Grenze in Belgien, im Hohen Venn, lodert zwar weiter ein großer Brand. Im Moment geht die Feuerwehr aber nicht davon aus, dass die Flammen deutsches Gebiet erreichen. Evakuierungen sind deshalb vorerst nicht geplant. Thomas Brock, Nachrichtenredaktion.
0: Nach den Landtagswahlen in Sachsen-Anhalt und Mecklenburg-Vorpommern könnte es schwierig werden, Mehrheiten ohne die AfD zu bilden. Grünen-Chef Felix Banatschak fordert von der CDU daher Gesprächsbereitschaft, auch mit der Linkspartei über eine mögliche Regierungsbildung. Er sagte im ZDF-Sommerinterview:
2: In einer Situation, in der man befürchten muss, dass am Ende Antidemokraten und Verfassungsfeinde Einfluss auf die Politik bekommen, müssen Demokraten miteinander gesprächsfähig sein.
0: Das erwarte er von Linken, SPD und von der Union, so Banatschak weiter. Der SPD-Vorstoß für eine Klimagemeinschaftsaufgabe im Grundgesetz stößt bei der CDU auf Skepsis. Unionsfraktionsvize Klaus Mack sagte der Rheinischen Post, im Koalitionsvertrag sei zunächst nur vereinbart, die Einführung zu prüfen. Erst ein konkreter Vorschlag zeige, ob eine Grundgesetzänderung sinnvoll sei. Man habe schon heute Instrumente und Mittel, die man unbürokratisch und praxisnah nutzen sollte, etwa aus dem Sondervermögen Infrastruktur. Und zum Sport. In der zweiten Fußball-Bundesliga hat Wolfsburg im Niedersachsen-Duell mit 1:0 gegen Hannover gewonnen. Außerdem setzte sich Bielefeld mit 3:0 gegen Cottbus durch und Dresden gewann mit 1:0 gegen Darmstadt. Und das waren die Nachrichten mit Babette Büchner.
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4: Jetzt am Abend mal mehr, mal weniger wolkig. Dazu ist es meist trocken. In der Nacht nimmt die Bewölkung dann schon wieder zu. Da kann dann auch erster Regen dann mit dabei sein und das bei kühlen 16 bis 12 Grad. Der Montag, der startet wolkig und nass. Später so gegen Nachmittag, da reißt die Wolkendecke dann auch mal auf. Die Sonne schiebt sich auch mal dazwischen und es wird deutlich kühler morgen mit 20 bis 23 Grad.
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4: Der Sonntagabend um kurz nach 7. Die Staus haben wir hier für euch. Die 1 Osnabrück-Münster zwischen Lengerich und Lattbergen. 3 Kilometer Stau, da plus 4 Minuten. Dann die A1 Münster jetzt nach Dortmund. Zwischen Kamener Kreuz und Unna 5 Kilometer Stau plus 5. A3 Frankfurt-Köln zwischen Siebengebirge und Kreuzborn-Siegburg. 3 Kilometer Stau hier plus 8 Minuten. A57 in dem Wegen Krefeld zwischen Kamp-Lindfort und Mörs-Hülsdong. 2 Kilometer Stau plus 20 und die 61 noch Venlo, Mönchengladbach zwischen Viersen und Kreuz Mönchengladbach. 1 Kilometer Stau, da plus 4 Minuten.
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4: So, dann wählen wir mal einen ganz entspannten musikalischen Einstieg. Jetzt in diese Stunde und zwar mit Musik von Olivia Dean. Hier ist sie mit So Easy to Fall in Love. Ich bin Andreas Grunwald. Hallo zusammen.

0: Oh, auch lange nicht gehört hier die Red Hot Chili Peppers mit Other Side. Ja, bei unserem DAB Plus Sender Radio Mixtape, da sind die Promis ja nicht nur zu Gast, nein, sie machen direkt mal ihre eigene Sendung. Diese Woche Mittwoch war Metal Queen Doro dran und so hat sich das Ganze angehört.
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2: Hallo liebe Freunde, hier ist Doro Pesch und mit einem Song möchte ich starten. Der heißt Journey of the Night und der war auf meiner allerersten Live-Platte. Die hieß Doro Live. Die kam 1993 raus. Das ist eines der schönsten Balladen, würde ich sagen, die wir je geschrieben haben. Hier ist erstmal Children of the Night. Jetzt kommt eine Ballade von Metallica und ich war auch immer ein riesen Metallica-Fan. Wir haben ganz, ganz oft zusammen gespielt. Ja, und wir hören The Unforgiven Metallica.

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0: Das Wetter.
1: Am Abend wolkig oder noch aufgelockert, nachts dann schon mehr Wolken. Örtlich ist auch erster Regen dann mit dabei, dazu kühle 16 bis 12 Grad. Der Montag geht dann sehr wolkig an den Start, bis mittags kann es auch immer mal nass werden. Und in der zweiten Tageshälfte lockert es dann aber immer mehr auf und das bei 20 bis 23 Grad.
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1: Eben noch der Blick auf die Autobahn, mindestens 5 Minuten plus auf diesen Strecken hier. A1 Münster-Dortmund zwischen Kamen-Zentrum und Unna 3 Kilometer Stau, da plus 5 Minuten. A3 Frankfurt-Köln zwischen Siebengebirge und Kreuzborn-Siegburg 3 Kilometer Stau plus 9. Dann die A3 Oberhausen jetzt nach Köln zwischen Kreuz-Oberhausen-West und Kreuz-Kaiserberg 2 Kilometer Stau plus 6 Minuten. Die A57 Nimwegen-Krefeld zwischen Kamp-Lintfort und Moers-Hülsdong 2 Kilometer Stau plus 19. Und auch die A61 Venlo nach Mönchengladbach zwischen Viersen und Kreuz-Mönchengladbach 1 Kilometer Stau und da plus 9 Minuten.
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1: Ja, und jetzt bei uns noch mal ein bisschen was aus der Rubrik hier. Oh, das habe ich aber auch lange nicht gehört. Und zwar die Nummer hier von Jojo. Hier ist sie mit Leave Get Out. Ich bin Andreas Grunwald. Euch einen schönen Sonntagabend.

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0: Das sind Smash Mouth und All Star.
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0: Dann lasst uns jetzt mal hier über einen Song sprechen, der gerade so richtig durch die Decke geht, obwohl er ja schon ein paar Monate alt ist. Und zwar Mi Chico von DJ Goya und Jason Derulo. Hier hat Social Media also mal wieder zugeschlagen, für den nötigen Schub gesorgt.
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4: Der Song geht gerade total steil, absolut wahnsinnig. Sowas habe ich seit meinem Lied Savage Love nicht mehr erlebt und das ist einfach aufregend. Man weiß ja nie, welcher Song so richtig durchstarten wird, aber es scheint, als würden die Leute genau den Song richtig lieben. Für mich ist das super aufregend und ich habe so sehr gehofft, dass die Leute ihn mögen werden, weil ich ihn einfach selbst so sehr liebe.
0: Ja, und das Ganze hat geklappt. Alleine auf TikTok gibt es also mittlerweile über 500.000 Clips zu dem Song und bei Spotify hat das Lied jetzt schon über 17 Millionen Streams. Wir hören rein.

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1: Ich bin Babette Büchner. Ein Waldbrand im rheinland-pfälzischen Westerwald bedroht nicht mehr unmittelbar Wohngebäude. Die Evakuierung wurde aufgehoben. Rund 300 Einsatzkräfte kämpfen dort gegen die Flammen. Gute Nachrichten gibt es auch aus NRW. Der größte Waldbrand in der Geschichte des Landes im Hürtgenwald ist nun unter Kontrolle. Auch in Monschau an der belgischen Grenze hat die Feuerwehr ihren Einsatz zurückgefahren. Es wird nicht damit gerechnet, dass die Flammen von Belgien aus auf deutsches Gebiet übergreifen. Die Umfragewerte sind schwach und es gibt intern Kritik. SPD-Chef Lars Klingbeil hat daher bei einer Veranstaltung der rheinland-pfälzischen SPD für den Kurs seiner Partei in der schwarz-roten Bundesregierung geworben.
2: An der SPD-Basis rumort es. In den Umfragen geht es eher nach unten und das vor den wichtigen Landtagswahlen im September. Außerdem finden viele, dass sich die Partei in der Koalition nicht genug durchsetzt. Zuletzt wurde deshalb auch die Kritik an den Parteichefs Baas und Klingbeil immer lauter und es gab Rufe nach einem Sonderparteitag. Den lehnt Klingbeil ab und er verteidigt die Kompromisse mit der Union. Die demokratische Mitte dürfe jetzt nicht streiten, sondern müsse das Land auf Vordermann bringen und so auch verhindern, dass die Rechtsextremen die Macht übernehmen. Aus Berlin, Thomas Brockt.
1: Grünen-Chef Felix Banatschak fordert von der CDU nach den Ostlandtagswahlen Gesprächsbereitschaft, auch mit der Linkspartei, über eine mögliche Regierungsbildung ohne die AfD. Er sagte im ZDF-Sommerinterview:
3: Man kann der Politik der Linken kritisch gegenüber eingestellt sein. Und dass zwischen der CDU und der Linken große Differenzen bestehen, ist ja klar. Aber Heidi Reicheneck will nicht die Mauer wieder aufbauen. Und Heidi Reicheneck will auch nicht massenhaft Menschen aus Deutschland ausweisen. Sie will nicht am Ende die Grundfesten der Demokratie einreißen.
1: Nach den Landtagswahlen in Sachsen-Anhalt und Mecklenburg-Vorpommern könnte es schwierig werden, Mehrheiten ohne die AfD zu bilden. Und zum Sport. In der zweiten Fußball-Bundesliga hat Wolfsburg seinen ersten Saisonsieg eingefahren. Im Niedersachsen-Duell setzte sich die Mannschaft mit 1:0 gegen Hannover durch. Außerdem gewann Dresden mit 1:0 gegen Darmstadt und Bielefeld mit 3:0 gegen Cottbus. Und das waren die Nachrichten mit Babette Büchner.
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4: Er geht gut aufgelockert, durch den Abend meist trocken noch, in der Nacht dann schon wechselnd oder vielleicht noch gering bewölkt. Erster Regen, der kann dann auch schon mit dabei sein. Das bei 16 bis 12 Grad. Die neue Woche, die geht dann mit vielen Wolken an den Start zeitweise. Da kommt da auch leichter Regen runter. Am Nachmittag lockert es dann aber immer mehr auf und das dann morgen bei 20 bis 23 Grad.
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4: Eben noch der Blick auf die Autobahn. Jetzt um kurz nach 8 geht los mit der 1 Münster-Dortmund zwischen Kamenzentrum und Unna. 2 Kilometer Stau plus 3 Minuten. A3 Frankfurt-Köln zwischen Siebengebirge und Kreuzborn-Siegburg. 2 Kilometer Stau plus 5. Die A3 Oberhausen nach Köln zwischen Oberhausen-Lierich und Kreuz-Kaiserberg. 1 Kilometer Stau plus 5 Minuten. Dann die A42 Kamp-Lindfort-Dortmund zwischen Gelsenkirchen-Schalke und Kreuz-Herne. 5 Kilometer Stau plus 10 Minuten. Wenn ihr da zur Kranger Kirmes wollt, außerdem auf der A42 Kamp-Lindfort-Dortmund in beide Fahrtrichtungen, jeweils die Ausfahrt Krange, also Herne-Krange gesperrt, weil der Zulauf zur Kirmes im Moment einfach zu groß ist. Und ein Stau noch auf der A57 in dem Weg in Krefeld zwischen Kamp-Lindfort und Mörs-Hülsdong. 1 Kilometer Stau und plus 20 Minuten.
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4: Ja, und wir schieben uns mal weiter durch den Sonntagabend jetzt mit Musik von Alex Warren. Hier ist er mit Ordinary. Ich bin Andreas Grunwald. Hallo zusammen.
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0: Ed Sheeran zusammen mit Martin Garrix. Ich glaube, ich nehme den Mund nicht zu voll, wenn ich sage, er hier ist wirklich einer der größten Comedy-Stars, die es in Deutschland gibt. Obwohl, bald ja nicht mehr. Kaya Jana lebt ja mittlerweile in der Schweiz, hat sich gesagt, so Leute, jetzt kommt mal die große Pause, ich höre auf. Ende des Jahres ist dann tatsächlich Schluss. Aber beim Comedy Camp diesen Herbst, da macht er dann nochmal mit. Und so hat sich das beim letzten Mal angehört.
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3: Alkohol wird öfter mal eingesetzt. Weiß ich nicht, um den anderen schön zu saufen, um ihn gefügig zu machen. Das Problem ist, ich kann das nicht. Alkohol kann ich nicht einsetzen, weil ich vertrage keinen Alkohol. Ich kann das nicht abbauen. Ich weiß, ich bin sofort besoffen. Ein Moscherie, ich kipp um. Ich vertrage das nicht so gut. Und mein Vater hat mich auch immer gewarnt vor Alkohol. Er hat gesagt, okay, wenn du Alkohol trinkst, ich mach dich kaputt. Kein Alkohol. Ich erziehe dich gut. Anständiger Mensch. Mein Vater war streng, sehr streng. Wenn du das machst, ich hau dich weg. Ich mach dich kaputt. Der war aber auch sehr großzügig. Der hat mir mal alles gegeben. Ich geb dir gleich. Papa, krieg Alkohol. Ich geb dir Alkohol. Das ist aber nett von dir. Puh, oh fuck, diese. Sehr streng, aber auch unfreiwillig komisch. Der hat immer Sätze gebracht, die haben keinen Sinn gemacht. Ey, pass auf, wenn du das machst, du sitzt in Pfanne. Ich sitze in der Pfanne? Halt die Fresse, man sagt Deutschland so. Wenn du Alkohol trinkst, du bist betrunken, du sitzt in Pfanne.
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0: Lanzai, Pedro Capó, Georgie Noriega, REC 808, Shadow Towers, Puerto Rico.
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0: Das Wetter.
1: Jetzt am Abend nur locker bewölkt, meist trocken noch dazu. In der Nacht kann es dann auch schon nass werden, das bei wechselnder Bewölkung. Werte gehen noch mal runter auf 16 bis 12 Grad. Der Montag, der startet dann eher grau. Also etwas Regen ist in der ersten Tageshälfte auch mal mit dabei. Später am Nachmittag, da lockert es dann zunehmend auf und das bei 20 bis 23 Grad.
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1: Die Staus mit mindestens 5 Minuten plus haben wir auf diesen Strecken hier. A1 Dortmund-Münster zwischen Kamener Kreuz und Hamm-Bockum-Werne. 1 Kilometer Stau da plus 9 Minuten. Die 42 Kamp-Lennfort-Dortmund zwischen Gelsenkirchen-Schalke und Kreuz-Herne. 5 Kilometer Stau plus 11 Minuten. Und die A57 noch Nimwegen-Krefeld zwischen Kamp-Lennfort und Mörs-Hülstorf. 1 Kilometer Stau da plus 11 Minuten.
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1: Und das ist der Sonntagabend. Jetzt mal mit Musik von Adele. Die spielen wir mit Rolling in the Deep. Ich bin Andreas Grunwald. Hallo zusammen.
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0: der Sonntagabend mit Musik von En Vogue und Don't Let Go Love.
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0: Neue Musik gibt es jetzt mal an diesem Sonntagabend, und zwar von Kamrad, neuer Song, der heißt Love Sober. Und Kamrad erklärt uns mal, worum es geht in Love Sober, beziehungsweise was das überhaupt bedeutet.
3: Love Sober sein bedeutet, dass man die Realität sieht. Bei aller Verliebtheit auch mal ganz kurz die Situation so zu betrachten, wie sie ist, und mal nüchtern zu betrachten und sich zu fragen, kriege ich hier überhaupt die Liebe zurück, die ich auch brauche? Und wenn nicht, dann darf man genau wie in dem Lied auch glücklich sein, dass man das realisiert hat und sich verabschieden. Und wenn doch, dann soll diese wunderschöne Liebe weitergehen.
0: Ja, und dazu sei noch erwähnt hier, Kamrad, der ist mit seiner Jugendliebe zusammen, und auf die zwei, ne, trifft glücklicherweise Letzteres zu. So, und jetzt wollen wir uns die Nummer auch mal anhören. So klingt sie.
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1: Ich bin Babit Büchner. Mehr als 2700 Hektar stehen in Belgien in Flammen. Nun haben die Behörden auch deutsche Einsatzkräfte angefordert. Die Unterstützung sei bereits angelaufen, teilte die Städteregion Aachen mit. Der größte Waldbrand in der Geschichte Nordrhein-Westfalens im Hürtgenwald ist unterdessen unter Kontrolle.
2: Nach dem tagelangen Großeinsatz im Hürtgenwald kann dort nun wohl endgültig aufgeatmet werden. Offene Flammen gibt es nicht mehr und rund um das betroffene Gebiet gibt es jetzt auch eine Schneise, die ein Ausbreiten möglicher Brände verhindern soll. In Monschau, weiter südwestlich, gibt es auch vorsichtige Entspannung. Hinter der nahen Grenze in Belgien, im Hohen Venn, lodert zwar weiter ein großer Brand. Im Moment geht die Feuerwehr aber nicht davon aus, dass die Flammen deutsches Gebiet erreichen. Thomas Brock, Nachrichtenredaktion.
1: Grünen-Chef Felix Banatschak fordert von der CDU nach den Ostlandtagswahlen Gesprächsbereitschaft auch mit der Linkspartei über eine mögliche Regierungsbildung ohne die AfD. Er sagte im ZDF-Sommerinterview:
3: Man kann der Politik der Linken kritisch gegenüber eingestellt sein. Und dass zwischen der CDU und der Linken große Differenzen bestehen, ist ja klar. Aber Heidi Reicheneck will nicht die Mauer wieder aufbauen. Und Heidi Reicheneck will auch nicht massenhaft Menschen aus Deutschland ausweisen. Sie will nicht am Ende die Grundfesten der Demokratie einreißen.
1: Nach den Landtagswahlen in Sachsen-Anhalt und Mecklenburg-Vorpommern könnte es schwierig werden, Mehrheiten ohne die AfD zu bilden. Israel lehnt den Fahrplan des Gaza-Friedensrats klar ab. US-Unterhändler Jared Kushner bemüht sich in der Region trotzdem um Fortschritte und führte Gespräche über die Zukunft des Gazastreifens. In Ägypten traf er Präsident al-Sisi. Kushner werde in Ägypten außerdem eine Hamas-Delegation treffen, hieß es aus Kreisen der islamistischen Terrororganisation. Anschließend reise er weiter zu Gesprächen in Israel. Und zum Sport. Bei der Schwimm-EM in Paris hat Isabel Gose Silber über 400 Meter Freistil gewonnen. Die 24-Jährige schlug hinter der überragenden Italienerin Simona Quadarella an. Dritte wurde Goses Teamkollegin Maja Werner. Bei den Männern gewann Lukas Mertens ebenfalls Bronze über 400 Meter Freistil. Und das waren die Nachrichten mit Babette Büchner.
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4: Jetzt am Abend mal mehr, mal weniger wolkig. Dazu ist es meist trocken. In der Nacht nimmt die Bewölkung dann schon wieder zu. Da kann dann auch erster Regen dann mit dabei sein und das bei kühlen 16 bis 12 Grad. Der Montag, der startet wolkig und nass. Später so gegen Nachmittag, da reißt die Wolkendecke dann auch mal auf. Die Sonne schiebt sich auch mal dazwischen und es wird deutlich kühler morgen mit 20 bis 23 Grad.
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4: Kurz nach neun, die Staus haben wir im Moment auf der A1 Dortmund-Münster zwischen Hamm-Bergkamm und Hamm-Bockum-Werne. 1 Kilometer Stau da plus 7 Minuten. Dann die A3 Oberhausen nach Köln zwischen Kreuz Oberhausen-West und Kreuz Kaiserberg. 1 Kilometer Stau plus 5 Minuten. A42 Kamp-Lindfurt-Dortmund zwischen Herne-Wanne und Kreuz Herne. 3 Kilometer Stau plus 4 Minuten. Und noch die A42 Dortmund jetzt nach Kamp-Lindfurt. Hier zwischen Gelsenkirchen-Hessler und Kreuz Essen-Nord. 1 Kilometer Stau und plus 2 Minuten.
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4: So, und wer hat jetzt Lust hier auf 90er an diesem Sonntagabend? 1, 2, 3, ist schon eingeloggt. Nehmen wir die hier, Ace of Base, jetzt mit The Sign. Ich bin Andreas Grunwald. Hallo zusammen.

0: Michael Patrick Kelly, Beautiful Madness. Wir bleiben beautiful an diesem Sonntagabend. Atze Schröder hat die Promi-Sommerthemen gesucht und das Schönste, oder besser gesagt die Schönste, hat er nicht nur gefunden, sondern auch direkt in seinem Podcast verbraten.
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3: Ja, nee, ist klar. Nennt mich Nostradamus. Hab ich es nicht neulich noch gesagt? Sommer ist erst, wenn die Hunziker planschen geht. Und bitteschön, sicher, sie tut es dieses Jahr auf Sardinien. Ja, natürlich nicht alleine. Sie hat, wie üblich, die gesammelten Paparazzi von Bild, Bunte und Frau im Glück eingeladen, um im besten Sundowner-Licht von ihnen ganz unerwartet und zufällig überrascht zu werden. Wie sie mit ihrem aktuellen Summer-Lover-Boy im Mittelmeer sauigelt und planscht. Mit anderen Worten, Michelle hat der Welt ihren neuen Stelzbock präsentiert. Dr. Love. Ja, da ist der Name Programm. Und es sind wieder so schöne Bilder geworden. So schön. Und da sieht man doch mal, dass auch die durchschnittliche Hausfrau wie Michelle, Mutter und Oma, alles in einem nochmal ein Happy End erleben kann. Toi, toi, toi, liebe Michelle, dass es diesmal das große Glück wird für unsere europäische Obermilf. Ja, Leute, wisst ihr was, ich rufe sie gleich mal an und frage nach, wie lange das alles noch so gehen soll und ob sie für den nächsten Sommer 27 schon irgendwo gebucht hat. Ich bin auf jeden Fall beruhigt, weil ich auch gesehen habe, dass der alte Badeanzug von Wetten, das noch passt. Ja, wie eine zweite Haut. Toll. Hoffentlich wurde der mit dem ZDF ordnungsgemäß abgerechnet. Ja, nee, ist klar.
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0: Das Wetter.
1: Am Abend wolkig oder noch aufgelockert, nachts dann schon mehr Wolken. Örtlich ist auch erster Regen dann mit dabei, dazu kühle 16 bis 12 Grad. Der Montag geht dann sehr wolkig an den Start, bis mittags kann es auch immer mal nass werden. Und in der zweiten Tageshälfte lockert es dann aber immer mehr auf und das bei 20 bis 23 Grad.
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1: Und dann haben wir noch einen Stau mit dabei auf der A1 Dortmund-Münster zwischen Hamberg-Kamm und Hamm-Bockum-Werne. 1 Kilometer Stau, da plus 3 Minuten.
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1: Ja, und gleich geht bei uns der Griff nochmal hier in Richtung Fernbedienung. Wir haben noch ein paar Streaming-Tipps für euch. Zwei richtig gute Sachen stellen wir euch da gleich nochmal vor. Machen vorher noch Musik hier von Bibi Rexha, New Religion. Ich bin Andreas Grunwald. Hallo.

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0: ja hier nochmal ein bisschen was Feines rausgesucht von Seal, Loves Divine. Und ja, auch im Sommer, da darf man mal zu Hause bleiben und endlich so ein paar Serien nachholen. Film- und Streaming-Experte Jörg Albrecht. Was könnten wir uns denn da mal anschauen?
1: Ja, zum Beispiel schon wieder was Neues vom wohl fleißigsten Serienproduzenten, den es gibt, nämlich Ryan Murphy. Auf dessen Konto gehen Serien wie American Horror Story oder auch die True-Crime-Serie Monster über berühmte Kriminalfälle wie den Serienkiller Ed Gein. Und beim Stichwort Serienkiller sind wir auch schon direkt bei Murphys neuester Serie, The Sharks.
2: Ich finde es unheimlich, dass immer wieder Jugendliche in dieser Stadt verschwinden.
3: Vielleicht steckt der Trawler dahinter.
2: Wer?
3: Der Serienmörder, der in dieser Gegend unterwegs ist.
1: Der Trawler sorgt Anfang der 1980er Jahre in L.A. und Umgebung für Schlagzeilen mit seinen brutalen Taten. Und der 17-jährige Brad, der auf eine Eliteschule geht, der hat jetzt den Verdacht, dass der mysteriöse Neuzugang Robert etwas mit diesen Morden zu tun hat.
0: Okay, anders als bei der Monsterreihe, da basiert diese Geschichte aber jetzt nicht auf, realen Verbrechen.
1: Nee, The Shards ist keine True-Crime-Serie. Der Trawler, der ist reine Erfindung, nicht aber die Hauptfigur, der Schüler Brad, der soll nämlich Brad Easton Ellis sein, der amerikanische Kultautor, der American Psycho geschrieben hat. Auch wenn, wie oft bei Ryan Murphy Produktionen in letzter Zeit, vieles komplett drüber ist und manche Figuren eher Karikaturen sind, The Sharks unterhält bestens. Zum Cast gehören auch Homer Gere und Kea Gerber, die beiden, die haben berühmte Eltern, nämlich Richard Gere und Cindy Crawford.
0: Ja, und The Sharks könnt ihr euch angucken bei Disney Plus. Wählt euch da gerne was aus, die Aussprache. Und jetzt wechseln wir das Streaming-Portal und sind bei Prime Video, wo die Serie Sterling Point läuft, Jörg.
1: Ja, und auch da spielt der Sohn eines Hollywood-Stars mit, nämlich der von Mark Ruffalo. Keen heißt er und er spielt den Bruder der Hauptfigur in Sterling Point. Auch die ist 17, sie heißt Annie, lebt in New York und stößt nach dem Tod ihres Großvaters Gordon, den sie nie kennengelernt hat, auf eine Reihe von Briefen.
4: Gordon hat uns unser Leben lang Briefe geschrieben und Dad versteckt sie in einem Safe.
5: Gordon ist nicht mal biologisch verwandt mit uns. Jetzt ist er tot, also wen juckt das?
4: Mich, denn unser Vater belügt uns und ich will wissen, wieso.
1: Also fliegt Annie nach Kanada, wo Grandpa gelebt hat. Es kommen Familiengeheimnisse ans Tageslicht und auf Annie wartet auch noch die erste Liebe. Starker Auftritt für Ella Rubin, die Annie spielt. Sterling Point ist zwar eine Teenie-Serie, macht aber auch Spaß zu gucken, wenn man schon lange kein Teenie mehr ist.
0: Also Sterling Point bei Prime Video und The Sharks auf Disney Plus. Zwei neue Serien vorgestellt von unserem Film- und Streaming-Experten Jörg Albrecht. Dankeschön. 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
1: Ich bin Dirk Zeitler. Die belgischen Behörden haben zur Bekämpfung des größten Waldbrands in der Geschichte des Landes Einsatzkräfte aus Deutschland angefordert. Die Unterstützung sei bereits angelaufen, teilte die Städteregion Aachen mit. Die Einsatzkräfte sollen bei Küchelscheid eingesetzt werden, einem belgischen Nachbarort Monschaus.
2: Es ist ein riesiges Feuer im Hohen Venn, einem Moorgebiet in Belgien, dicht hinter der deutschen Grenze. Mehr als 2700 Hektar stehen dort in Flammen. Belgien setzt auf Hilfe aus dem Ausland. Nun sollen auch deutsche Einsatzkräfte unterstützen. Von Deutschland selbst war das Feuer zuletzt 1,5 Kilometer entfernt. Die befürchteten Evakuierungen in Monschau waren bislang nicht nötig, weil der Wind von dem Ort wegwehte. Das kann sich aber auch schnell wieder ändern. Thomas Brock, Nachrichtenredaktion.
1: Die SPD macht innerhalb der Bundesregierung Druck für einen besseren Schutz vor Hitze, Niedrigwasser und weiteren Folgen des Klimawandels. Es brauche eine Kraftanstrengung des gesamten Staates, heißt es in einem Papier von SPD-geführten Ministerien.
3: Bund, Länder, Städte und Gemeinden müssen an einem Strang ziehen beim Klimaschutz. Das ist im deutschen System aber gar nicht so einfach. Dafür müsste das Grundgesetz geändert werden. Etwa damit der Bund Dinge mitfinanzieren kann, die eigentlich in den Händen der Kommunen liegen. Mehr Hitzeschutz in Kliniken oder mehr Grün in Städten. Die SPD-Minister schlagen außerdem einen nationalen Hitzeaktionsplan vor. Allein in diesem Jahr hat die starke Hitze zu mehr als 12.000 Toten geführt. Deutlich mehr als sonst in ganzen Jahren. Thomas Bremser, Nachrichtenredaktion.
1: Die iranische Armee setzt nach einem Bericht des Nachrichtenportals Awash ein Kopfgeld von umgerechnet 25.000 Euro für jeden getöteten oder gefangenen genommenen US-Soldaten aus. Demnach verdoppelt sich die Summe, wenn Frauen amerikanische Soldaten gefangen nehmen oder töten. Das Kopfgeld sei vom Oberbefehlshaber der regulären iranischen Armee ausgelobt worden, heißt es. Zum Sport. Isabel Gose hat EM-Silber über 400 Meter Freistil gewonnen. Die 24-Jährige schlug in Paris hinter der überragenden Italienerin Simona Quadarella an. Dritte wurde Goses Teamkollegin Maja Werner. Bei den Männern gewann Lukas Mertens EM-Bronze über 400 Meter Freistil. Und das waren die Nachrichten mit Dirk Zeitler.
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4: Jetzt und später in der Nacht wechselnd oder noch gering bewölkt. So ein paar Tropfen, die können auch schon runterkommen. Das bei 16 bis 12 Grad. Die neue Woche, die geht dann mit vielen Wolken an den Start. Zeitweise kommt da auch leichter Regen runter. Am Nachmittag lockert es dann aber immer mehr auf. Und das bei 20 bis 23 Grad.
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4: Kurz nach 10 sind es noch zwei Staus, die A1 Dortmund-Münster zwischen Hamberg-Kam und Hamm-Bockum-Werne 1 Kilometer stockend und die A46 Düsseldorf nach Wuppertal zwischen Hahn-Ost und Wuppertal-Kronberg. Da im Moment 1 Kilometer Stau und plus 11 Minuten.
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4: Ja, und an diesem Sonntagabend habe ich noch einen ganz großen Hit mit dabei, und zwar von Holly Humberstone, To Love Somebody. Spielen wir jetzt, ich bin Andreas Grunwald, hallo zusammen.

0: Ja, ich höre euch schon. Boah, was hat der denn da gespielt? Ich sag's euch, Self-Aware war's von Tampa City. Wir sind mittendrin in der zweiten Sommerferienhälfte. Die nächste Rutsche Urlauber startet in den Urlaub. Und da werden die Computer in den Büros runtergefahren und vorher werden, ich sag mal, langweilige Abwesenheitsnotizen in E-Mail-Programme da geschleudert. Kollege Kevin Zimmer, der findet, man kann das Ganze auch lustiger anstellen.
1: In den kommenden 2 Wochen bin ich nicht im Büro. Die E-Mails werden nicht weitergeleitet. Ich bin am Montag wieder da.
2: Da bin ich!
1: Ja, wenn man wieder da ist, wird es keinen interessieren, weil ja die Abwesenheitsnotiz schon keinen interessiert hat, weil sie einfach so unfassbar langweilig ist. Ja, sorry.
3: Ken, wir sind ein bisschen peppiger, ein bisschen moderner.
1: Ja, dann hauen wir mal einen raus. Um mal so einen richtigen Neidfaktor auszulösen, empfehle ich folgende Abwesenheitsnotiz. Ich bin ohne Computer im Urlaub. Jede dringende Mail wird automatisch in ein Foto von mir in Badehose mit einem lustigen Spaßgetränk in der Hand verwandelt und Ihnen zurückgeschickt. Bitte tun Sie das also nicht. Und im Zeitalter der Digitalisierung kann man die Abwesenheitsnotiz vielleicht auch wie so eine Computerfehlermeldung aussehen lassen. Dann ist es gewohnter für den Leser. Fehler 404, Mitarbeiter leider nicht gefunden, Grund Urlaub. Neustart voraussichtlich am 31. August. Oder ihr baut in der automatischen E-Mail-Urlaubsantwort ein paar Herausforderungen ein. Ich bin derzeit nicht im Büro, sondern im Urlaub. Ich habe ein Handy mitgenommen, werde die Telefonnummer aber nicht herausgeben. Wenn Sie die Nummer jedoch erraten können, werde ich Ihren Anruf entgegennehmen. Viel Erfolg. Und meine Lieblingsabwesenheitsnotiz. Ich bin gerade unterwegs, um zu prüfen, ob das Meerwasser genauso gut ist wie das aus der Kaffeemaschine im Büro. Die ersten Berichte sind sehr, sehr positiv. In diesem Sinne, viel Spaß im Urlaub und allen anderen viel Spaß beim Lesen der Abwesenheitsnotiz.

0: Das Wetter.
1: Und dann geht's mit wenigen Wolken. Durch die Nachtregen eher so die Ausnahme bei 16 bis 12 Grad. Der Montag legt dann erstmal wolkig los. Bis mittags ist immer mal leichter Regen möglich. Der Nachmittag geht dann aufgelockert und trocken über die Bühne. Und es ist spürbar kühler morgen mit 20 bis 23 Grad.
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1: Und da haben wir gute Nachrichten. Die Straßen sind frei. Euch unterwegs eine gute Fahrt.
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1: Ja, und Musik von Pitbull schnappen wir uns, packen wir auch rein mit in den Sonntagabend. Hier ist er. Ich bin Andreas Grunwald. Hallo zusammen. 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

0: Tja, sehr schön, ne? Take That und Back for Good. Neue Musik am Sonntagabend, jetzt mal hier von Loy, die junge Frau. Ist ja bekannt für ihre Balladen, das ist so ihr Spezialgebiet. Jetzt hat sie sich dann doch mal auf so eine musikalische Achterbahnfahrt eingelassen, so will ich es mal nennen. Macht gemeinsame Sache mit DJ und Producer David Puentes. Und wenn man den Namen hört, da weiß man ja, bei Puentes, da geht's zur Sache. Aufgenommen haben sie Golden Summer, so heißt die Nummer, und zwar im Studio in Berlin. Das ist ja Schwachsinn. Im Studio in Hamburg, auch während eines, ich sag mal, goldenen Sommermoments.
1: Als Leonie nach Hamburg kam, da hat man nämlich wirklich den ersten richtigen Sommertag hier in Hamburg. Und wir haben so eine gute Zeit zusammen gehabt, auch mit ihrem Team und meinem Team. Und wir waren so eine richtig kleine, süße Family und haben, ob wir ein Aperolchen getrunken hatten oder Quatsch im Studio gemacht haben oder auf der Straße oder wo auch immer. Das sind Sachen, die man einfach nicht mehr vergisst.
0: Ja, Aperolchen, ne? Also die Rahmenbedingungen hätten nicht besser sein können. Wir hören rein.
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1: Ich bin Dirk Zeitler. Die SPD machte innerhalb der Bundesregierung Druck für einen besseren Schutz vor Hitze, Niedrigwasser und weiteren Folgen des Klimawandels. Es brauche eine Kraftanstrengung des gesamten Staates, heißt es in einem Papier von SPD-geführten Ministerien.
2: Bund, Länder, Städte und Gemeinden müssen an einem Strang ziehen beim Klimaschutz. Das ist im deutschen System aber gar nicht so einfach. Dafür müsste das Grundgesetz geändert werden. Etwa damit der Bund Dinge mitfinanzieren kann, die eigentlich in den Händen der Kommunen liegen. Mehr Hitzeschutz in Kliniken oder mehr Grün in Städten. Die SPD-Minister schlagen außerdem einen nationalen Hitzeaktionsplan vor. Allein in diesem Jahr hat die starke Hitze zu mehr als 12.000 Toten geführt. Deutlich mehr als sonst in ganzen Jahren. Thomas Bremser, Nachrichtenredaktion.
1: Die belgischen Behörden haben zur Bekämpfung des größten Waldbrands in der Geschichte des Landes Einsatzkräfte aus Deutschland angefordert. Die Unterstützung sei bereits angelaufen, teilte die Städteregion Aachen mit. Die Einsatzkräfte sollen bei Küchelscheid eingesetzt werden, einem belgischen Nachbarort Monschaus.
3: Es ist ein riesiges Feuer im Hohen Venn, einem Moorgebiet in Belgien, dicht hinter der deutschen Grenze. Mehr als 2700 Hektar stehen dort in Flammen. Belgien setzt auf Hilfe aus dem Ausland. Nun sollen auch deutsche Einsatzkräfte unterstützen. Von Deutschland selbst war das Feuer zuletzt 1,5 Kilometer entfernt. Die befürchteten Evakuierungen in Monschau waren bislang nicht nötig, weil der Wind von dem Ort wegwehte. Thomas Brock, Nachrichtenredaktion.
1: Nach dem Ätna-Ausbruch kehrt am Flughafen Catania auf Sizilien wieder Normalität ein. Die meisten Ankünfte und Abflüge finden wie geplant statt, zeigte die Webseite des Airports. Einige Flüge nach Deutschland, etwa nach Frankfurt oder München, gehörten am Sonntag jedoch zu den gestrichenen Flügen. Der Betreiber des Flughafens hatte den Betrieb gestern Nachmittag wieder aufgenommen. Zum Sport. Frederik Rupert ist erstmals Europameister über 3000 Meter Hindernis. Der 29-Jährige siegte im Finale in Birmingham. Das deutsche Traumergebnis machte Karl Bebendorf als Dritter perfekt. Die gemischte deutsche Sprintstaffel über 4x100 Meter sicherte sich in Birmingham die Silbermedaille. Sensationell Silber gewann auch Speerwerferin Julia Ulbricht. Und das waren die Nachrichten mit Dirk Zeitler.
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4: Jetzt und später in der Nacht wechselnd oder noch gering bewölkt. So ein paar Tropfen, die können auch schon runterkommen. Das bei 16 bis 12 Grad. Die neue Woche, die geht dann mit vielen Wolken an den Start. Zeitweise kommt da auch leichter Regen runter. Am Nachmittag lockert es dann aber immer mehr auf. Und das bei 20 bis 23 Grad.
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4: Mit einer Warnmeldung für die A3 Oberhausen nach Köln zwischen Leverkusen Zentrum und Köln Mülheim. Da behindert ein brennendes Fahrzeug den Verkehr. Aktuell 1 Kilometer stockender Verkehr.
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4: Ja, und jetzt werden einige sagen, ach guck mal an, ne? Letzte Stunde des Tages, da holt er hier plötzlich nochmal die Nebelmaschine aus dem Keller. Samba! Mach ich doch gerne. Wir sind jetzt Bellini und Samba de Janeiro. Ich bin Andreas Grunwald, hallo zusammen.

0: Das ist ja Max Giesinger und Wenn sie tanzt. 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

0: Das Wetter.
1: Und dann geht's mit wenigen Wolken. Durch die Nachtregen eher so die Ausnahme bei 16 bis 12 Grad. Der Montag legt dann erstmal wolkig los. Bis mittags ist immer mal leichter Regen möglich. Der Nachmittag geht dann aufgelockert und trocken über die Bühne. Und es ist spürbar kühler morgen mit 20 bis 23 Grad.
0: NRW Verkehr.
1: Staus oder Behinderungen werden mir derzeit nicht gemeldet. Die Straßen sind frei. Kommt gut an euer Ziel.
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0: das hier, Madonna und American Pie und bei unserem DAB Plus Sender Radio Mixtape, da sind die Promis nicht nur zu Gast, nein, sie machen direkt mal ihre eigene Sendung. Diese Woche war wieder Metal Queen Doro dran. Komplette Show gibt's zum Nachhören nochmal auf der Homepage, also mixtape.de. Hier mal so ein kleiner Ausschnitt.
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2: Hallo liebe Freunde, hier ist Doro Pesch und mit einem Song möchte ich starten. Der heißt Journey of the Night und der war auf meiner allerersten Live-Platte. Die hieß Doro Live. Die kam 1993 raus. Das ist eines der schönsten Balladen, würde ich sagen, die wir je geschrieben haben. Hier ist erstmal Children of the Night. Jetzt kommt eine Ballade von Metallica und ich war auch immer ein riesen Metallica-Fan. Wir haben ganz, ganz oft zusammen gespielt. Ja, und wir hören The Unforgiven Metallica.

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2: Ich bin Dirk Zeitler. Wegen des enormen Waldbrandes im Hohen Venn haben die Behörden eine Evakuierung in Teilen der nordrhein-westfälischen Stadt Monschau angeordnet. Die aktuelle Entwicklung des Brandgeschehens im Hohen Venn erfordere eine sofortige Evakuierung mehrerer Straßenzüge, teilte die Stadt Monschau auf ihrer Internetseite mit. Der größte Waldbrand in der Geschichte Nordrhein-Westfalens im Hürtgenwald in der Eifel ist dagegen unter Kontrolle.
3: Nach dem tagelangen Großeinsatz im Hürtgenwald kann dort nun wohl endgültig aufgeatmet werden. Offene Flammen gibt es nicht mehr und rund um das betroffene Gebiet gibt es jetzt auch eine Schneise, die ein Ausbreiten möglicher Brände verhindern soll. Thomas Brock, Nachrichtenredaktion.
2: Die SPD macht innerhalb der Bundesregierung Druck für einen besseren Schutz vor Hitze, Niedrigwasser und weiteren Folgen des Klimawandels. Es brauche eine Kraftanstrengung des gesamten Staates, heißt es in einem Papier von SPD-geführten Ministerien.
4: Bund, Länder, Städte und Gemeinden müssen an einem Strang ziehen beim Klimaschutz. Das ist im deutschen System aber gar nicht so einfach. Dafür müsste das Grundgesetz geändert werden. Etwa damit der Bund Dinge mitfinanzieren kann, die eigentlich in den Händen der Kommunen liegen. Mehr Hitzeschutz in Kliniken oder mehr Grün in Städten. Die SPD-Minister schlagen außerdem einen nationalen Hitzeaktionsplan vor. Allein in diesem Jahr hat die starke Hitze zu mehr als 12.000 Toten geführt. Deutlich mehr als sonst in ganzen Jahren. Thomas Bremser, Nachrichtenredaktion.
2: Zum Sport. Frederik Rupert ist erstmals Europameister über 3000 Meter Hindernis. Der 29-Jährige siegte im Finale in Birmingham. Das deutsche Traumergebnis machte Karl Bebendorf als Dritter perfekt. Die gemischte deutsche Sprintstaffel sicherte sich über 4x100 Meter in Birmingham die Silbermedaille. Sensationell gewann auch Speerwerferin Julia Ulbricht Silber. Deutsche Medaillen gab es auch bei der Schwimm-EM in Paris. Isabel Gose hat EM-Silber über 400 Meter Freistil gewonnen. Die 24-Jährige schlug hinter der überragenden Italienerin Simona Quadarella an. Dritte wurde Goses Teamkollegin Maja Werner. Bei den Männern gewann Lukas Mertens EM-Bronze über 400 Meter Freistil.
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5: Heute Nacht sind mal mehr, mal weniger Wolken unterwegs und es kann noch mal so ein bisschen was an Regen runterkommen. Dazu gehen die Werte auf 16 bis 12 Grad zurück. Am Tag geht's dann rauf auf bis zu 23 Grad. Erstmal viele Wolken, teilweise neuer Regen, der erst in Richtung Nachmittag abzieht und dann ist auch mal wieder die Sonne mit dabei.
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6: Zurzeit liegen uns keine Meldungen vor. Wir wünschen allen unterwegs gute Fahrt.
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5: Wir haben den Sonntag verlassen, das Wochenende liegt damit auch hinter uns. Willkommen im Montag, tapferes Durchhalten bei der Nachtschicht. Und damit's klappt, gleich Musik aus den 90ern von Deepish Mode und jetzt erstmal eine Frau, die ist solo super erfolgreich unterwegs, aber hat auch schon für andere Künstlerinnen und Künstler Songs geschrieben, unter anderem für die Jungs von Tokyo Hotel. Hier ist Tiffany Harris und Vertigo. Ich bin Sven Sandbote.

0: Na, was habt ihr am Wochenende Schönes gemacht? In der Sonne gegrillt oder vielleicht einfach nur eine schöne, entspannte Fahrradtour? Wobei, hier Comedian Hannes Höfer, der hat euch da was zu beichten. Und das ist gut, dass es endlich mal rauskommt.
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2: Freunde, ich habe es getan. Und ich werde mich dafür auch nicht entschuldigen. Ich habe Brokkoli gegrillt. Ja, ich weiß, manche von euch bekreuzigen sich gerade oder sind kurz davor, einen Exorzisten anzurufen. Als ich meinen Grillbrokkoli gepostet habe, bin ich verbal durch einen Fleischwolf gewandert. Ja, für manche ist Gemüse immer noch eine Beleidigung. Eine Aufforderung zum Duell. Nicht mit dem Handschuh eine Backpfeife geben wie im Mittelalter. Nee, da liegt einmal ein Stück Spargel oder ein Stück Gurke in der Nähe vom Rost. Und das kommt einer Kriegserklärung gleich. Noch ein Post mit einer Aubergine und es hätte ein wütender Mob mit Steakgabeln und Grillfackeln vor meiner Tür gestanden. Vegetarische Alternativen bedrohen scheinbar die Fleischauslage. Angefangen hat doch alles mit dem Cordon Bleu. Fleisch mit Käse. Ja, das ist ja schon halb vegetarisch. Und jetzt grillt der Höfer noch seinen Brokkoli. Ja, was kommt als nächstes? Halbfettmargarine, Körniger Frischkäse statt Mett? Alles schon vorgekommen. Ihr müsst's ja nicht essen. Ihr könnt ja dran denken, Kräuterbutter macht sogar den Kohl fett.
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0: Das Wetter.
1: Bei 16 bis 12 Grad bringen die Wolken, die stellenweise unterwegs sind, immer mal wieder neuen Regen mit. Auch am Tag tröpfelt es hier und da mal. Zum Nachmittag bleibt es dann länger trocken. Und die Temperaturen gehen zum Wochenstart rauf auf bis zu 23 Grad.
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2: A3 Köln-Frankfurt zwischen Kreuz Bonn, Siegburg und Bad Honnef, Linz. 3 Kilometer Stau, 6 Minuten Zeitverlust. Wir wünschen allen unterwegs gute Fahrt.
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1: Wer es von euch jetzt in der Nacht ein bisschen lauter braucht, für den habe ich gleich Linkin Park am Start. Vorher wird es noch ruhig und entspannt mit Olivia Dean. Und Martin Solveig ist so ein Mittelmaß im besten Mix, was die Lautstärke angeht.

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1: Ich bin Dirk Zeitler. Wegen des enormen Waldbrandes im Hohen Venn haben die Behörden eine Evakuierung in Teilen der nordrhein-westfälischen Stadt Monschau angeordnet. Die aktuelle Entwicklung des Brandgeschehens im Hohen Venn erfordere eine sofortige Evakuierung einiger Straßenzüge, teilte die Stadt Monschau auf ihrer Internetseite mit.
2: Es ist ein riesiges Feuer im Hohen Venn, einem Moorgebiet in Belgien, dicht hinter der deutschen Grenze. Mehr als 2700 Hektar stehen dort in Flammen. Belgien setzt auf Hilfe aus dem Ausland. Nun sollen auch deutsche Einsatzkräfte unterstützen. Thomas Brock, Nachrichtenredaktion.
1: Die SPD macht innerhalb der Bundesrepublik Druck für einen besseren Schutz vor Hitze, Niedrigwasser und weiteren Folgen des Klimawandels. Es brauche eine Kraftanstrengung des gesamten Staates, heißt es in einem Papier von SPD-geführten Ministerien.
3: Bund, Länder, Städte und Gemeinden müssen an einem Strang ziehen beim Klimaschutz. Das ist im deutschen System aber gar nicht so einfach. Dafür müsste das Grundgesetz geändert werden. Etwa damit der Bund Dinge mitfinanzieren kann, die eigentlich in den Händen der Kommunen liegen. Mehr Hitzeschutz in Kliniken oder mehr Grün in Städten. Die SPD-Minister schlagen außerdem einen nationalen Hitzeaktionsplan vor. Allein in diesem Jahr hat die starke Hitze zu mehr als 12.000 Toten geführt. Deutlich mehr als sonst in ganzen Jahren. Thomas Bremser, Nachrichtenredaktion.
1: Zum Sport. Frederik Ruppert ist erstmals Europameister über 3000 Meter Hindernis. Der 29-Jährige siegte im Finale bei der Leichtathletik-EM in Birmingham. Das deutsche Traumergebnis machte Karl Bebendorf als Dritter perfekt. Die gemischte deutsche Sprintstaffel über 4x100 Meter sicherte sich in Birmingham die Silbermedaille. Sensationell gewann auch Speerwerferin Julia Ulbricht Silber. Deutsche Medaillen gab es auch bei der Schwimm-EM in Paris. Isabel Gose hat EM-Silber über 400 Meter Freistil gewonnen. Die 24-Jährige schlug hinter der überragenden Italienerin Simona Quadarella an. Dritte wurde Goses Teamkollegin Maja Werner. Bei den Männern gewann Lukas Mertens EM-Bronze über 400 Meter Freistil.
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4: Die Nacht ist mal grauer, dann wieder klarer und das bei Tiefstwerten von 16 bis 12 Grad. So ein bisschen Regen, der kann hier und da auch mal runterkommen. Ja, die Natur braucht's, aber es ist eh viel zu wenig, was da runtertröpfelt. Auch der Montag kommt stellenweise noch mit etwas Regen daher. Ansonsten ist die neue Woche erstmal gut grau mit sommerlichen 23 Grad maximal. So in Richtung Nachmittag, da haben wir bessere Chancen auf die Sonne.
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5: Zurzeit liegen uns keine Meldungen vor. Wir wünschen allen unterwegs gute Fahrt.
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4: Bevor Shabusi euch mit seinem Bar-Song durch die Nacht begleitet, geht's nochmal eben schnell 30 Jahre zurück. Da haben All for One I Swear rausgebracht. Auch den Song spiele ich euch jetzt in den drei Hits am Stück, damit ihr richtig gut durch die Nacht kommt. Rein in den Montag. Viel Spaß beim Einschlafen und haltet durch bei der Nachtschicht. Spencer und Bote ist hier. Hallo.

0: Willkommen im Montag, das heißt unumbringlich, die letzten beiden kompletten Wochen der Sommerferien in NRW laufen. Am 2. September geht's mit der Schule wieder los. Ja, und 2 Wochen Urlaub, das reicht auch vielen, die sagen sich dann, ich brauche keine 3 Wochen. Die sind jetzt gerade frisch unterwegs, also nicht wundern, wenn ihr dann in diesen Tagen eine Mail verschickt und dann bekommt ihr so eine automatische Antwort zurück. Wobei, Kevin Zimmer aus der Redaktion, der ist für mehr Kreativität, was diese Abwesenheitsnotizen angeht.
1: In den kommenden 2 Wochen bin ich nicht im Büro. Die E-Mails werden nicht weitergeleitet. Ich bin am Montag wieder da.
2: Da bin ich!
1: Ja, wenn man wieder da ist, wird es keinen interessieren, weil ja die Abwesenheitsnotiz schon keinen interessiert hat, weil sie einfach so unfassbar langweilig ist. Ja, sorry.
3: Kennen wir, sind ein bisschen peppiger, ein bisschen moderner.
1: Ja, dann hauen wir mal einen raus. Um mal so einen richtigen Neidfaktor auszulösen, empfehle ich folgende Abwesenheitsnotiz. Ich bin ohne Computer im Urlaub. Jede dringende Mail wird automatisch in ein Foto von mir in Badehose mit einem lustigen Spaßgetränk in der Hand verwandelt und Ihnen zurückgeschickt. Bitte tun Sie das also nicht. Und im Zeitalter der Digitalisierung kann man die Abwesenheitsnotiz vielleicht auch wie so eine Computerfehlermeldung aussehen lassen. Dann ist es gewohnter für den Leser. Fehler 404, Mitarbeiter leider nicht gefunden, Grund Urlaub. Neustart voraussichtlich am 31. August. Oder ihr baut in der automatischen E-Mail-Urlaubsantwort ein paar Herausforderungen ein. Ich bin derzeit nicht im Büro, sondern im Urlaub. Ich habe ein Handy mitgenommen, werde die Telefonnummer aber nicht herausgeben. Wenn Sie die Nummer jedoch erraten können, werde ich Ihren Anruf entgegennehmen. Viel Erfolg. Und meine Lieblingsabwesenheitsnotiz. Ich bin gerade unterwegs, um zu prüfen, ob das Meerwasser genauso gut ist wie das aus der Kaffeemaschine im Büro. Die ersten Berichte sind sehr, sehr positiv. In diesem Sinne, viel Spaß im Urlaub und allen anderen viel Spaß beim Lesen der Abwesenheitsnotiz.
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0: Das Wetter.
1: Heute Nacht sind mal mehr, mal weniger Wolken unterwegs und es kann noch mal so ein bisschen was an Regen runterkommen. Dazu gehen die Werte auf 16 bis 12 Grad zurück. Am Tag geht's dann rauf auf bis zu 23 Grad. Erstmal viele Wolken, teilweise neuer Regen, der erst in Richtung Nachmittag abzieht und dann ist auch mal wieder die Sonne mit dabei.
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3: Zurzeit liegen uns keine Meldungen vor. Wir wünschen allen unterwegs gute Fahrt.
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1: Die Woche mit den unzähligen Himmelsereignissen, unter anderem der Sonnenfinsternis, liegt hinter uns. In dieser Woche ist es deutlich ruhiger am Himmel. Dann holen wir uns eben diese Himmelsereignisse in musikalischer Form hier ins Radio. Jetzt im besten Mix für euch Udo Lindenberg zusammen mit Apache 207. Komet für euch nach Usher und Scream. Ich bin Sven Sandbote.

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1: Ich bin Dirk Zeitler. Wegen des enormen Waldbrandes im Hohen Venn haben die Behörden eine Evakuierung in Teilen der nordrhein-westfälischen Stadt Monschau angeordnet. Die aktuelle Entwicklung des Brandgeschehens im Hohen Venn erfordere eine sofortige Evakuierung mehrerer Straßenzüge, teilte die Stadt Monschau auf ihrer Internetseite mit. Der größte Waldbrand in der Geschichte Nordrhein-Westfalens im Hürtgenwald in der Eifel ist dagegen unter Kontrolle.
2: Nach dem tagelangen Großeinsatz im Hürtgenwald kann dort nun wohl endgültig aufgeatmet werden. Offene Flammen gibt es nicht mehr und rund um das betroffene Gebiet gibt es jetzt auch eine Schneise, die ein Ausbreiten möglicher Brände verhindern soll. Thomas Brock, Nachrichtenredaktion.
1: Die SPD macht innerhalb der Bundesregierung Druck für einen besseren Schutz vor Hitze, Niedrigwasser und weiteren Folgen des Klimawandels. Es brauche eine Kraftanstrengung des gesamten Staates, heißt es in einem Papier von SPD-geführten Ministerien.
3: Bund, Länder, Städte und Gemeinden müssen an einem Strang ziehen beim Klimaschutz. Das ist im deutschen System aber gar nicht so einfach. Dafür müsste das Grundgesetz geändert werden. Etwa damit der Bund Dinge mitfinanzieren kann, die eigentlich in den Händen der Kommunen liegen. Mehr Hitzeschutz in Kliniken oder mehr Grün in Städten. Die SPD-Minister schlagen außerdem einen nationalen Hitzeaktionsplan vor. Allein in diesem Jahr hat die starke Hitze zu mehr als 12.000 Toten geführt. Deutlich mehr als sonst in ganzen Jahren. Thomas Bremser, Nachrichtenredaktion.
1: Zum Sport. Frederik Rupert ist erstmals Europameister über 3000 Meter Hindernis. Der 29-Jährige siegte im Finale in Birmingham. Das deutsche Traumergebnis machte Karl Bebendorf als Dritter perfekt. Die gemischte deutsche Sprintstaffel sicherte sich über 4x100 Meter in Birmingham die Silbermedaille. Sensationell gewann auch Speerwerferin Julia Ulbricht Silber. Deutsche Medaillen gab es auch bei der Schwimm-EM in Paris. Isabel Gose hat EM-Silber über 400 Meter Freistil gewonnen. Die 24-Jährige schlug hinter der überragenden Italienerin Simona Quadarella an. Dritte wurde Goses Teamkollegin Maja Werner. Bei den Männern gewann Lukas Mertens EM-Bronze über 400 Meter Freistil.
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4: Bei 16 bis 12 Grad bringen die Wolken, die stellenweise unterwegs sind, immer mal wieder neuen Regen mit. Auch am Tag tröpfelt's hier und da mal. Zum Nachmittag bleibt's dann länger trocken und die Temperaturen gehen zum Wochenstart rauf auf bis zu 23 Grad.
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5: Zurzeit liegen uns keine Meldungen vor. Wir wünschen allen unterwegs gute Fahrt.
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4: So, holt schon mal den Ramazzotti raus, den Sati oder auch den Aperol Spritz, denn gleich wird's italienisch mit Eros Ramazzotti für euch jetzt in der Nacht. Aber vorher noch schnell ein Schlückchen vom irischen Whisky mit